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3: Ich bin Tanja Wagner. Seit Aussetzung der Wehrpflicht 2011 gibt es faktisch auch keinen Zivildienst mehr. Nun trifft das Familienministerium Vorkehrungen für den Fall, dass sich die Lage ändert. Unionsfraktionschef Frei erklärte im NTV-Frühstart, dass er das für sinnvoll hält.
4: Dass sich das Bundesfamilienministerium mit allen Eventualitäten darauf vorbereitet und auf unterschiedliche Situationen und Szenarien vorbereitet, ist, glaube ich, sehr klug und richtig.
3: Sozialverbände reagierten skeptisch. Was die Debatte über einen verpflichtenden Wehrdienst angeht, gibt es laut Frei bisher keinen neuen Stand. Die EU-Staaten wollen nach ihrem Streit über die Migrationskrise in Ceuta künftig geschlossener auftreten. Außerdem wollen sie durch Frühwarnsysteme besser vorbereitet sein. Das teilten die Mitgliedsländer nach einer Videokonferenz der Innenminister mit. In der vergangenen

0: Woche hat nach Angaben der spanischen Regierung rund 72.000 Menschen von Marokko aus die spanische Exklave erreicht. Rund 70.000 der Migranten seien inzwischen nach Marokko zurückgekehrt. Wie geht es weiter im Konflikt zwischen dem Iran und den USA? US-Finanzminister Bessent hat eine mögliche Einigung mit dem Iran zur Öffnung der Straße von Hormuz in Kürze in Aussicht gestellt.
1: Schiffe, die frei und ungestört durch die Straße von Hormuz fahren. Glaubt man den Worten von US-Finanzminister Bessent, könnte es das schon bald wieder geben. Auch der Vermittler Katar gibt sich optimistisch, dass es bald eine Einigung geben könnte. Doch selbst wenn sich die USA und der Iran wirklich einigen, bleibt die Frage, wie nachhaltig ist das? Seit dem Kriegsbeginn Ende Februar hat noch keine Verabredung langfristig gehalten. Auch nach dem Rahmenabkommen vom Juni flammte der Krieg wieder auf. Franziska Spieker, Washington.
0: Bahnreisen blieben für Fahrgäste im Juli eine Geduldsprobe. Nur knapp mehr als die Hälfte der Fernzüge war ohne größere Verzögerungen unterwegs, teilte die Bahn mit. Grund sind die andauernden Probleme mit der Infrastruktur. Seit Monaten gibt es immer mehr Störungen an den Anlagen. Dazu kommen die vielen Baustellen. Zahlreiche Instandhaltungsarbeiten mussten wegen der Hitze verschoben werden.

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1: Ich bin Tanja Wagner.

0: Der Widerstand der Ostministerpräsidenten gegen die geplante Abschaffung der Frührente mit 63 sorgt auf der Arbeitgeberseite für Entsetzen. Dass zentrale Elemente des Rentenpakets schon wieder in Frage gestellt werden, bevor sie überhaupt umgesetzt sind, macht mich fassungslos, sagte der Hauptgeschäftsführer der Bundesvereinigung der Deutschen Arbeitgeberverbände, Steffen Kampeter der Bild-Zeitung. Wer an der Rente mit 63 festhalte, ignoriere den Fachkräftemangel, den demografischen Mangel und die wirtschaftliche Lage. Die EU-Staaten wollen nach ihrem Streit über die Migrationskrise in Ceuta künftig geschlossener auftreten und sich durch Frühwarnsysteme besser vorbereiten. Das teilten die Mitgliedsländer nach einer Videokonferenz der Innenminister mit. EU-Migrationskommissar Brunner sagte im ZDF, Europa habe die Bewährungsprobe vorerst definitiv bestanden.
1: Ja klar, diese Bilder sind natürlich nicht angenehm und darum bin ich froh, dass Spanien gemeinsam mit Marokko relativ rasch agiert hat, mit unserer Unterstützung auch der Europäischen Kommission vom ersten Tag an. Wir haben finanzielle Hilfe angeboten, wir haben operationelle Hilfe angeboten mit unseren Agenturen Frontex, Europol, aber auch unserer Asylagentur, um Spanien dabei zu unterstützen, die Kontrolle zurückzugewinnen und das ist Gott sei Dank ganz gut gelungen.
0: Bei der Aufklärung des tödlichen Anschlags am Rande des Berliner CSDs sehen Innenpolitiker im Bundestag noch viele offene Fragen. Das wurde nach einer Sondersitzung des Innenausschusses deutlich.
2: Wesentliche Fragen blieben unbeantwortet, sagt der Grünen-Abgeordnete Emmerich. Etwa die, warum der als Gefährder eingestufte Täter nach einem Gerichtsurteil frei herumlief. Auch ist weiter unklar, ob es weitere Beteiligte gab. Bei dem Anschlag am 25. Juli war eine Frau getötet worden, 31 Menschen wurden verletzt. Der Täter wurde tags darauf von der Polizei erschossen. Thomas Brock, Berlin.
0: FIFA-Boss Infantino hat englischen Medienberichten zufolge für heute zu einer Krisensitzung des Weltverbands nach Marokko eingeladen. Was er genau besprechen will, ist unklar. Nach heftigem Widerstand musste der enge Freund von US-Präsident Trump seine Pläne zum Verkauf der WM an Investoren begraben. Zuletzt hatten selbst enge Mitarbeiter Infantinos Kritik an ihrem Chef geübt.

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1: Ich bin Tanja Wagner. Der Widerstand der Ostministerpräsidenten gegen die geplante Abschaffung der Frührente mit 63 sorgt auf der Arbeitgeberseite für Entsetzen. Dass zentrale Elemente des Rentenpakets schon wieder in Frage gestellt werden, bevor sie überhaupt umgesetzt sind, macht mich fassungslos, sagte der Hauptgeschäftsführer der Bundesvereinigung der Deutschen Arbeitgeberverbände, Steffen Kampeter, der Bild-Zeitung. Wer an der Rente mit 63 festhalte, ignoriere den Fachkräftemangel, den demografischen Mangel und die wirtschaftliche Lage. Die EU-Staaten wollen nach ihrem Streit über die Migrationskrise in Ceuta künftig geschlossener auftreten und sich durch Frühwarnsysteme besser vorbereiten. Das teilten die Mitgliedsländer nach einer Videokonferenz der Innenminister mit. EU-Migrationskommissar Brunner sagte im ZDF, Europa habe die Bewährungsprobe vorerst definitiv bestanden.
2: Ja klar, diese Bilder sind natürlich nicht angenehm und darum bin ich froh, dass Spanien gemeinsam mit Marokko relativ rasch agiert hat, mit unserer Unterstützung auch der Europäischen Kommission vom ersten Tag an. Wir haben finanzielle Hilfe angeboten, wir haben operationelle Hilfe angeboten mit unseren Agenturen Frontex, Europol, aber auch unserer Asylagentur.
1: Wie geht es weiter im Konflikt zwischen dem Iran und den USA? US-Finanzminister Bessent hat eine mögliche Einigung mit dem Iran zur Öffnung der Straße von Hormuz in Kürze in Aussicht gestellt.
3: Schiffe, die frei und ungestört durch die Straße von Hormuz fahren. Glaubt man den Worten von US-Finanzminister Bessent, könnte es das schon bald wieder geben. Auch der Vermittler Katar gibt sich optimistisch, dass es bald eine Einigung geben könnte. Doch selbst wenn sich die USA und der Iran wirklich einigen, bleibt die Frage, wie nachhaltig ist das? Seit dem Kriegsbeginn Ende Februar hat noch keine Verabredung langfristig gehalten. Auch nach dem Rahmenabkommen vom Juni flammte der Krieg wieder auf. Franziska Spieker, Washington.
1: FIFA-Boss Infantino hat englischen Medienberichten zufolge für heute zu einer Krisensitzung des Weltverbands nach Marokko eingeladen. Was er genau besprechen will, ist unklar. Nach heftigem Widerstand musste der enge Freund von US-Präsident Trump seine Pläne zum Verkauf der WM an Investoren begraben. Zuletzt hatten selbst enge Mitarbeiter Infantinos Kritik an ihrem Chef geübt.
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0: Klingt jetzt vielleicht ein bisschen komisch, aber eben als ich hierher gefahren bin, da waren die Wolken so komisch. Das sah aus wie Rauch und du merkst, die Sonne geht bald auf. Und dann sah das auch so ein bisschen aus wie Smoke on the Water. Euch einen guten Morgen mit Rock FM. Ich weiß, es ist noch saufrüh, aber ich gebe mir ordentlich Mühe, euch irgendwie wach zu machen. Damit zum Beispiel.
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1: Ich bin Tanja Wagner. Der Widerstand der Ostministerpräsidenten gegen die geplante Abschaffung der Frührente mit 63 sorgt auf der Arbeitgeberseite für Entsetzen. Dass zentrale Elemente des Rentenpakets schon wieder in Frage gestellt werden, bevor sie überhaupt umgesetzt sind, macht mich fassungslos, sagte der Hauptgeschäftsführer der Bundesvereinigung der Deutschen Arbeitgeberverbände, Steffen Kampeter, der Bild-Zeitung. Wer an der Rente mit 63 festhalte, ignoriere den Fachkräftemangel, den demografischen Mangel und die wirtschaftliche Lage. Die EU-Staaten wollen nach ihrem Streit über die Migrationskrise in Ceuta künftig geschlossener auftreten und sich durch Frühwarnsysteme besser vorbereiten. Das teilten die Mitgliedsländer nach einer Videokonferenz der Innenminister mit. EU-Migrationskommissar Brunner sagte im ZDF, Europa habe die Bewährungsprobe vorerst definitiv bestanden.
2: Ja klar, diese Bilder sind natürlich nicht angenehm und darum bin ich froh, dass Spanien gemeinsam mit Marokko relativ rasch agiert hat, mit unserer Unterstützung auch der Europäischen Kommission vom ersten Tag an. Wir haben finanzielle Hilfe angeboten, wir haben operationelle Hilfe angeboten mit unseren Agenturen Frontex, Europol, aber auch unserer Asylagentur.
1: Wie geht es weiter im Konflikt zwischen dem Iran und den USA? US-Finanzminister Bessent hat eine mögliche Einigung mit dem Iran zur Öffnung der Straße von Hormuz in Kürze in Aussicht gestellt.
3: Schiffe, die frei und ungestört durch die Straße von Hormuz fahren. Glaubt man den Worten von US-Finanzminister Bessent, könnte es das schon bald wieder geben. Auch der Vermittler Katar gibt sich optimistisch, dass es bald eine Einigung geben könnte. Doch selbst wenn sich die USA und der Iran wirklich einigen, bleibt die Frage, wie nachhaltig ist das? Seit dem Kriegsbeginn Ende Februar hat noch keine Verabredung langfristig gehalten. Auch nach dem Rahmenabkommen vom Juni flammte der Krieg wieder auf. Franziska Spieker, Washington.
1: FIFA-Boss Infantino hat englischen Medienberichten zufolge für heute zu einer Krisensitzung des Weltverbands nach Marokko eingeladen. Was er genau besprechen will, ist unklar. Nach heftigem Widerstand musste der enge Freund von US-Präsident Trump seine Pläne zum Verkauf der WM an Investoren begraben. Zuletzt hatten selbst enge Mitarbeiter Infantinos Kritik an ihrem Chef geübt.
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4: Ja, und zwar damit wir legendär in diesen Tag starten können. Und wisst ihr, was mich persönlich darüber total freut? Ich finde, bei unserem Stones-Start gibt's immer wieder Songs, die man einfach nicht so wahnsinnig oft im Radio hört. Der hier zum Beispiel, den hatte ich komplett vergessen. Die Rolling Stones und Sweet Virginia. Euch einen Hammer-Start in diesem Mittwoch. Wir sind bei euch. Jetzt erstmal Zähne putzen, Kaffee trinken und versuchen, die Augen aufzukriegen.

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0: Ich mag die Nummer, oder? Living After Midnight macht irgendwie gute Laune, auch wenn es noch sackefrüh ist. Rock FM ist hier und ich hätte es jetzt nicht unbedingt geglaubt, weil normalerweise haben der Handwerker Peters und ich nicht viel gemeinsam, aber offensichtlich manchmal ähnliche Probleme.
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2: Yay, Mahlzeit. Ich bin der Handwerker Peters, ihr könnt mich auch P nennen. So, was haben wir denn? Ah, ich sehe jetzt schon, der Abfluss stinkt. Ja, das kriegen wir hin. Ja, manche Kunden brauchen da echt Entsorgungstipps, wenn der Abfluss stinkt. Ja, einfache Sachen. Essensreste und Küchenabfälle gehören in den Müll oder in die Biotonne. Aber nicht in der Abfluss. Fette musste fest werden lassen und im Müll entsorgen. Nie runterspülen. Und ein Wasserspiegel verhindert zudem so einen Kanalgeruch. Und jetzt kommt der Hausfrauentipp. Mit Kaffeesatz in kleinen Mengen der Abfluss durchspülen. Das wirkt gegen Geruch. Liebe Hörerschaft, Kaffee ist irgendwie der Allzwecklöser im Leben. Müde? Trink einen Kaffee. Kopfweh? Trink einen Kaffee. Kalt? Trink einen Kaffee. Jemand nervt dich? Schmeiß ihm die Kaffeetasse an den Kopf. Yay! So, fertig. Normal sollte das halten.
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3: Also merkst du schon, heute ist es nicht mehr ganz so heiß und es wird nicht mehr ganz so heiß wie in den vergangenen Tagen. Aber trotzdem, also fängst jetzt nicht unbedingt an zu frieren heute Nachmittag bei um die 33 Grad. Ab morgen soll dann zumindest mal bis hin zum Wochenende eine 2 vorne dran stehen. So um die 28 Grad und das finde ich sind dann schon Temperaturen, mit denen man wesentlich besser zurechtkommt. Euch einen guten Start in den Tag.
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4: Ich bin Ralf Mehlhorn. Schönen guten Morgen. Dauert noch, bis die Strompreise wirklich runtergehen. Wirtschaftsministerin Reiche rechnet mit spürbaren Entlastungen erst in den 2030ern. Das hat sie der dpa gesagt. Gerade hat das Kabinett eine Reform des Erneuerbare-Energien-Gesetzes auf den Weg gebracht. Bundestag und Bundesrat müssen das jetzt noch durchwinken. Vor allem die Industrie klagt über hohe Strompreise in Deutschland. Was ist sonst noch wichtig? Campingplätze, Quartiere und Strände sind wieder offen. Nach den Waldbränden an der französischen Atlantikküste wirbt die Region wieder um Touristen. Und der schiefe Turm ist zum Glück nicht umgekippt. Das Erdbeben in der Toskana rund um Pisa hatte gestern eine Stärke von 4,3. Rüber zum Sport. Krisensitzung beim Fußball-Weltverband. FIFA-Boss Infantino hat für heute nach Marokko eingeladen, berichten die Times und Sky. In der Hauptstadt Rabat sind wichtige Mitarbeiter dabei. Infantino war beim Verkauf der WM-Rechte eingeknickt, trotzdem steht er weiter in der Schusslinie.
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4: Zum Handball. Die Rhein-Neckar-Löwen haben ihren ersten Test für die Saisonvorbereitung gewonnen. Gegner war Drittligist S3L Leutershausen. Am Ende siegten die Löwen deutlich mit 38:20. Am Freitag der nächste Test. In Kronau wartet der TV Großwallstadt. Ende August dann das erste Ligaspiel gegen Hannover Burgdorf.
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0: Campingkocher und ein Bier, Schlafsäcke und Bier, ein Stuhl zum Sitzen und natürlich Bier, so ein kleiner Kühlschrank und Bier. Manch einer packt schon.
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0: Guten Morgen zusammen. Es ist 6:15 Uhr. Euch einen wunderschönen Mittwoch. Rock FM ist hier. Ich bin Astrid Jacobi. Ich habe im Mai 2025 einen neuen Reisepass beantragt. Ich habe ihn bis heute noch nicht abgeholt. Aber ich glaube, ich bin nicht die Einzige, die mit sowas irgendwie ein Problem hat.
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2: Ein Kumpel von mir ist umgezogen. Einfach so, zu seiner Freundin. Und dann muss man ja auch seine neue Adresse ändern. Also im Personalausweis und im Reisepass. Ja, also normalerweise bekommst du da so einen Aufkleber mit deiner neuen Adresse drin gebappt, mit dem offiziellen Stempel drauf. Ja, normalerweise. Aber dieser unfassbar nette Mitarbeiter wollte unbedingt mal ins Radio. Der nimmt den Reisepass, streicht mit dem Kuli die alte Adresse durch und schreibt dann drunter, nicht etwa die neue Adresse mit Stempel oder so, nee, sondern einfach mit so einer Kinderschrift schreibt er nur hin, Mainz. Einfach als Adresse, nur Mainz, auch ohne Stempel. Mein Kumpel hat das aber erst gemerkt, als er zu Hause war. Ich meine, mit sowas rechnest du ja nicht, ja, dass die auf dem Amt noch zu blöd sind, das ordentlich zu machen. Und jetzt, versuche mal, mit dem Reisepass zu reisen, vielleicht sogar in die USA. Du legst das Ding dahin, der unfreundliche Home-Security-Mann hinterm Tresen guckt sich das an, guckt dann dich an, dann drückt der auf den Knopf, dass die Rotlampe angeht und rucki-zucki guckst du dir die Karibikküste von Kuba aus an. Und zwar in Guantanamo. Ja. Die Moral von der Geschichte, bleib zu Haus und zieh nicht um, sonst guckst du an der Grenze dumm. Ja. Weine kenn dich, weine.
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0: Guten Morgen, es ist kurz vor 6:30. Rock FM ist hier und wir leisten Hilfestellung beim Wachwerden und beim Zähneputzen. Kurz vor 6:30 habe ich gerade gesagt. Und gleich gibt's Zähneputzen mit den Scorpions. Rock you like a hurricane. Einfach im Takt machen und zwar den ganzen Song durch, dann sind die Beißerchen sauber.
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0: Menschenskinder, ich habe gehofft, es wird mal ein bisschen kühler, wird's aber nicht. Heute Sonne, Wolken und warm, 28 bis 35 Grad. Und ich dachte, morgen am Donnerstag wird's besser. Nee, es bleibt bei um die 32 Grad. Und dann wird's wieder wärmer, Freitag 30, Samstag und Sonntag um die 36 Grad. Ganz schön warm, oder?
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4: Ich bin Ralf Mehlhorn. Schönen guten Morgen. Vor allem die Industrie klagt über hohe Strompreise in Deutschland. Trotzdem, es dauert noch, bis die Preise wirklich runtergehen. Wirtschaftsministerin Reiche rechnet mit spürbaren Entlastungen erst in den 2030ern. Das hat sie der dpa gesagt. Das Kabinett hatte eine Reform des Erneuerbare-Energien-Gesetzes auf den Weg gebracht. Erstmal wird der Umbau des Energiesystems aber richtig viel Geld kosten. Was ist sonst noch wichtig? Die Straße von Hormuz könnte bald wieder für Handelsschiffe offen sein. Die USA, der Iran und der Oman stehen kurz vor einer Übergangslösung. Und vor anderthalb Jahren war der Start um 8.35 Uhr. Könnte ein Teil einer SpaceX-Rakete ungeplant auf dem Mond aufschlagen, haben Wissenschaftler berechnet. Rüber zum Sport. Krisensitzung beim Fußball-Weltverband. FIFA-Boss Infantino hat für heute nach Marokko eingeladen, berichten die Times und Sky. In der Hauptstadt Rabat sind wichtige Mitarbeiter dabei. Infantino war beim Verkauf der WM-Rechte eingeknickt, trotzdem steht er weiter in der Schusslinie.
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4: Zum Handball. Die Rhein-Neckar-Löwen haben ihren ersten Test für die Saisonvorbereitung gewonnen. Gegner war Drittligist S3L Leutershausen. Am Ende siegten die Löwen deutlich mit 38:20. Am Freitag der nächste Test in Kronau wartet der TV Großwallstadt. Ende August dann das erste Ligaspiel gegen Hannover Burgdorf.

0: einen der erfolgreichsten Rocksongs überhaupt, Back in Black, AC/DC. Euch einen super Start in diesen Mittwoch. Es ist der 5. August und an diesem 5. August liefere ich euch gleich The Presidents of the United States of America. Ja, das ist ein durchaus langer Bandname, aber sie bringen Peaches in der nächsten halben Stunde. Außerdem gibt's YouTube. Und ich würde sagen, Sie haben recht. 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
0: Ihr kriegt das Wetter ganz knackig. Heute 35 Grad, morgen 36 Grad. Freitag 30, Samstag und Sonntag 36 Grad. Ich glaube, mehr muss man gar nicht wissen, oder?
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6: Ich bin Ralf Mehlhorn. Schönen guten Morgen. Es dauert noch, bis die Strompreise wirklich runtergehen. Wirtschaftsministerin Reiche rechnet mit spürbaren Entlastungen erst in den 2030ern. Das hat sie der dpa gesagt. Gerade hat das Kabinett eine Reform des Erneuerbare-Energien-Gesetzes auf den Weg gebracht. Erstmal wird der Umbau des Energiesystems aber richtig viel Geld kosten. Vor allem die Industrie klagt über hohe Strompreise in Deutschland. Was ist sonst noch wichtig? Campingplätze, Quartiere und Strände sind wieder offen. Nach den Waldbränden an der französischen Atlantikküste wirbt die Region wieder um Touristen. Und auch SPD-Vize Alexander Schweizer will eine Frau als nächstes Staatsoberhaupt. Die Zeit ist reif für eine Bundespräsidentin, sagte er dem Spiegel. Rüber zum Sport. Krisensitzung beim Fußball-Weltverband. FIFA-Boss Infantino hat für heute nach Marokko geladen, berichten die Times

0: und Sky. In der Hauptstadt Rabat sind wichtige Mitarbeiter dabei. Infantino war beim Verkauf der WM-Rechte eingeknickt, trotzdem steht er weiter in der Schusslinie.
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0: Hitze, Trockenheit und niedrige Pegel. In vielen Flüssen und Bächen schnappen Fische nach Luft. Manche werden gerettet. In Brigach und Breg im Schwarzwald-Baar-Kreis sind viele Fische jetzt aber auch verendet. Die Wassertemperaturen sind katastrophal für Forellen, Eschen und Co., sagt der Landesfischereiverband.
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The President of the United States of America. Nein, es geht nicht zu den United States of America. Es geht möglicherweise für euch nach London. Rock FM ist hier. No.

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0: Ja, so läuft die Nummer. 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
0: Rudolf, wenn ich dir jetzt das Stichwort Bon Jovi gebe, was sagst du dann?
2: Bon Jovi ist eigentlich für mich so richtig handgemachte Rockmusik. Also ohne Synthesizer, ohne irgendwelche Zusätze. Einfach nur geile Rockmusik. Ihr Slippery When Wet Album etc., das war schon Highlight, war schon richtig gute Nummern, ja.
0: Warst du schon mal auf einem Bon Jovi-Konzert?
2: Ja. Nein, noch nie. Ich hab's noch nie geschafft.
0: Hey, dann habe ich jetzt eine gute Nachricht. Du bist bei der Pre-Show dabei. Glückwunsch.
2: Vielen, vielen Dank. Hört sich gut an, freue ich mich drauf.
0: Das glaube ich dir gerne und ihr macht's genauso. Doppelding, zweimal Bon Jovi, WhatsApp an die Rockline 0800 3x die 68866 und wir laden euch zur Pre-Show ein. Euch einen guten Start in diesen Mittwoch. Es ist 20 nach 7 und hier sind Uriah Heep und die kommen am Freitag nach Schwetzingen Schlosspark präsentiert.

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1: Ich habe gerade überlegt, ich hätte nie gedacht, dass schönes Wetter langweilig sein kann. Es ist wirklich jeden Tag dasselbe, nur die Temperaturen, die sind so ein bisschen unterschiedlich. Heute 35 Grad, morgen übrigens auch, am Freitag ungefähr 30, Samstag und Sonntag 36 Grad. Ihr merkt schon, das ist irgendwie langweiliges Wetter, aber es ist auch schön. Das Einzige, was wirklich fehlt, und das klingt ein bisschen spießig, die Natur bräuchte langsam ein bisschen Regen.
0: Es ist 7:30. 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
2: Ich bin Ralf Mehlhorn. Schönen guten Morgen. Vor allem die Industrie klagt über hohe Strompreise in Deutschland. Trotzdem, es dauert noch, bis es wirklich günstiger wird. Wirtschaftsministerin Reiche rechnet mit spürbaren Entlastungen in den 2030ern. Das hat sie der dpa gesagt. Das Kabinett hatte eine Reform des Erneuerbare-Energien-Gesetzes auf den Weg gebracht. Erstmal wird der Umbau des Energiesystems richtig viel Geld kosten. Was ist sonst noch wichtig? Die Straße von Hormus, sie soll bald wieder für Handelsschiffe offen sein. Die USA, der Iran und der Oman stehen kurz vor einer Übergangslösung. Und um 8.35 Uhr könnte ein Teil einer SpaceX-Rakete ungeplant auf dem Mond aufschlagen, haben Wissenschaftler berechnet. Rüber zum Sport. FIFA-Boss Infantino hat für heute nach Marokko geladen zur Krisensitzung, berichten die Times und Sky. In der Hauptstadt Rabat sind wichtige Mitarbeiter dabei. Infantino war beim Verkauf der WM-Rechte eingeknickt, trotzdem steht er weiter im Fokus.
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2: Zum Handball. Die Rhein-Neckar-Löwen haben Test 1 für die Saisonvorbereitung gewonnen. Gegner war Drittligist S3L Leutershausen. Am Ende siegten die Löwen deutlich mit 38:20. Am Freitag der nächste Test in Kronau wartet der TV Großwallstadt. Ende August dann das erste Ligaspiel gegen Hannover Burgdorf.

Leute, ich brauche euch. Rock FM ist hier, ich bin Astrid Jacobi und solltet ihr mich morgen am 6. August nicht hier beim Kickstart hören, dann bin ich von meinem Chef gesteinigt und danach gefeuert worden. Ich habe nämlich den Riffrater vergessen und wie gesagt, wenn ihr mich morgen nicht mehr hört, ihr seid jetzt Zeuge. Der Riffrater, hier ist er. Was sagt ihr, aus welchem Riff stammt dieses unglaublich kurze Dingelchen, dieses hier? Falls ihr einen Tipp braucht, ich sag mal, Mann, ist das schwer. 0800 3x6 8866 ruft an aus der auf der Hotline und werdet zum absoluten Riffrater des Tages. Als Belohnung gibt's auch den Schlüsselanhänger in Gitarrenform mit Flaschenöffnerfunktion. Länger ging das nicht, das Ding mit der Preisbeschreibung. Rock FM ist hier, euch einen wunderschönen Mittwoch mit uns.

0: Sie kamen, 12.08 Uhr ist es, morgen.
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0: Karin ist in der Rockline. Karin, was machst du jetzt so am frühen Morgen, 12.08 Uhr?
2: Ich fange gerade an, meine vielen Blumen zu gießen.
0: Deine Blumen? Ach, das, warum ist es morgens besser, Blumen zu gießen?
2: Ich denke einfach, wenn tagsüber dermaßen die Sonne knallt, das überleben die nicht, wenn sie erst abends Wasser kriegen.
0: Okay, jetzt haben wir uns gartentechnisch ausgetauscht. Was glaubst du denn, aus welchem Song ist das Riff?
2: Davis on the Road Again von Manfred Mann.
0: Mann.

0: Und damit bist du nicht nur Gärtnerin des Tages, sondern auch Riffraterin des Tages. Glückwunsch, Karin.
1: Super gut, freue ich mich.
0: Und damit bist du zu einer, sagt man Legendin? Du bist zu einer Legendin geworden, denn du bekommst den Rock-FM-Schlüsselanhänger. Hochexklusiv, limitiert und dann auch noch als Flaschenöffner verwendbar. Und hier ist der Song dazu.

0: With arms wide open. Mit offenen Armen drücke ich euch einfach mal am frühen Morgen. Es ist kurz vor acht. Rock FM ist hier und ich habe gleich Backman Toner Overdrive. Baby, in der nächsten halben Stunde, you ain't seen nothing jetzt dabei. Außerdem Stan. Ist so ein bisschen düster, finde ich. It's been a while, aber trotzdem Hammer Nummer. Gleich hier bei uns, ich bin Astrid Jacobi. Ich finde es total schön, dass ihr bei Rock FM seid.
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0: Und damit herzlich willkommen zum deutschen Mallorca-Radio. Nee, ganz im Ernst, ich habe gerade mal nachgeguckt. Auf Mallorca haben wir exakt dieselben Temperaturen wie hier bei uns. Da kannst du dir den Flug zum Ballermann sparen. Heute 35, kann man sich sowieso zum Ballermann sparen. Heute 35 Grad, einfach nur heiß. Morgen am Donnerstag freundlich bei 32 Grad, am Freitag 30, Samstag und Sonntag kommen wir wieder übel ins Schwitzen bei um die 36 Grad. Samstag und Sonntag sind es übrigens auf Malle nur 32.
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8: Ich bin Ralf Mehlhorn. Schönen guten Morgen. Weiter Gegenwind für die Abschaffung der abschlagsfreien Rente mit 63.

0: Mehrere CDU- und SPD-Ministerpräsidenten sind angefressen, vor allem aus dem Osten, wo bald Wahlen sind, heißt es. Hier gibt es besonders viele langjährige Rentenzahler mit Anspruch auf die abschlagsfreie Frührente. Und was machen die Arbeitgeber? Sie sind in der Bild, Zitat, fassungslos, dass ein Kernpunkt der Rentenreform schon vor der Umsetzung in Frage gestellt wird. Sonst noch wichtig, die Straße von Hormuz, sie soll bald wieder für Handelsschiffe offen sein. Die USA, der Iran und der Oman stehen kurz vor einer Übergangslösung. Und in einer halben Stunde könnte ein Teil einer SpaceX-Rakete ungeplant auf dem Mond aufschlagen, haben Wissenschaftler berechnet. Zum Sport. Der deutsche Tennisspieler Jannik Hanfmann ist in Montreal weiter. Der Karlsruher hat Runde 3 erreicht mit einem Zweisatzsieg gegen French Open-Finalist Flavio Cobolli aus Italien. Heute startet Alexander Zverev mit einem Freilos ins Turnier.
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0: Hitze, Trockenheit und niedrige Pegel. In vielen Flüssen und Bächen schnappen Fische nach Luft. Manche werden gerettet. In Brigach und Breg im Schwarzwald-Baar-Kreis sind viele jetzt aber auch verendet. Die Wassertemperaturen sind katastrophal für Forellen, Eschen und Co., sagt der Landesfischereiverband.
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0: 11:08. Guten Morgen am Mittwoch. Und ich kann euch eins sagen, ihr könnt euch schon mal auf Freitagabend freuen.
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0: 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Rock FM ist hier und hier sind Van Halen, Hot for Teacher. Morgen!

haben wahrscheinlich viele von uns schon mal erlebt, also inklusive mir. Words are worthless. Also wenn Worte sozusagen dann schon für den Arsch sind, wenn es sich schon gar nicht mehr lohnt, miteinander zu reden, dann ist so eine Beziehung am Ende. Das kann man so sagen. Rock FM ist hier. Euch einen guten Morgen. Unser beider Beziehung ist nicht am Ende. Ich bin froh, dass ihr bei uns seid. Einen guten Morgen am Mittwoch mit Bachmann Turner Overdrive.

0: Mit Stained und Rock FM geht's durch den Mittwochmorgen. 8:58 ist es. Ich hoffe, ihr habt einen guten Start in diesen Tag. Ich glaube, bei den Temperaturen brauchen wir ein bisschen Schatten. Und Schatten gibt's gleich, und zwar von Mike Oldfield und Roger Chapman. Shadow on the Wall.
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0: Es ist heiß, es bleibt heiß und es wird weiter heiß bleiben. Die Höchsttemperaturen heute 35 Grad. Morgen am Donnerstag ein freundlicher Tag, nicht ganz so stickig, bei um die 32 Grad. Freitag 30, Samstag und Sonntag könntet ihr vielleicht jetzt schon mal die Handtücher rauslegen am Badesee oder im Schwimmbad. Das machen wir ja ganz, ganz gerne, wir Deutschen. Da brauchen wir nämlich unbedingt frisches Wasser bei um die 36 Grad. Wie gesagt, am Wochenende.
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2: Ich bin Ralf Mehlhorn. Schönen guten Morgen. In ein paar Minuten soll es soweit sein. Ein Teil einer SpaceX-Rakete schlägt auf dem Mond auf. Zumindest haben das Wissenschaftler berechnet. Es ist eine Oberstufe der Rakete Falcon 9. Die war vor rund 1,5 Jahren gestartet. Letztlich geht's um Weltraumschrott. Ob man den Aufschlag von der Erde aus sehen kann, man weiß es nicht. Was ist sonst noch wichtig? Im Osten sind bald Wahlen. Die CDU und SPD-Ministerpräsidenten stellen sich hier nun gegen die Abschaffung der abschlagsfreien Rente mit 63. Und Campingplätze, Quartiere und Strände sind wieder offen. Nach den Waldbränden an der französischen Atlantikküste wirbt die Region jetzt um Touristen. Rüber zum Sport. FIFA-Boss Infantino hat für heute nach Marokko geladen zur Krisensitzung, berichten die Times und Sky. In der Hauptstadt Rabat sind wichtige Mitarbeiter dabei. Infantino war beim Verkauf der WM-Rechte eingeknickt, trotzdem steht er weiter in der Kritik.
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2: Pech in Paris. Die deutschen Wasserspringer haben bei der EM nichts mehr gewonnen. Nur der 5. Platz im Synchronspringen vom Turm für Sanchez und Alkermann nach einem Fehler der beiden. Auch Lena Henschel und Jette Müller tauchten ins Leere. Im Einzel vom 3-Meter-Brett haben sie es nur auf Platz 5 und 6 geschafft.
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0: Euch einen guten Morgen mit Rock FM. Es ist 20 vor 9 und es ist der 5. August 2026.
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0: Und heute vor 48 Jahren haben die Rolling Stones mit Miss You die Spitze der US-Charts erobert. Viele haben damals gestaunt, die größte Rockband der Welt klingt plötzlich nach Disco. Aber Mick Jagger und Co. haben bewiesen, dass echter Rock eben keine Grenzen kennt. Aus einem lockeren Jam im Proberaum ist ein Song entstanden, der bis heute Tanzfläche und Gitarrenfans gleichermaßen verbindet. Manchmal braucht es eben nur den Mut, was Neues auszuprobieren. Und genau deshalb ist Miss You bis heute einer der größten Stones-Klassiker schlechthin. Und den hört ihr hier bei uns. Rock FM ist hier gut.

Es ist 9:10. Und ey Leute, ich muss euch was zeigen. Also ganz ehrlich, mir sind fast die Tränen gekommen, aber nicht vor Freude. Ihr kennt sie ja, diese amerikanische Nationalhymne. Die wird ja bei jedem einzelnen Sportevent gesungen. Jetzt gab's ein Event, das war das erste Spiel der Damen Baseball League. Und da hat Martha Reeves gesungen. Hört mal.

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1: Moment, noch einen Moment.
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2: Ach du Scheiße! Nein, das war nicht irgendeine Frau aus dem Publikum, die da plötzlich mitgemischt hat. Das ist Martha Reeves. Und das ist eine legendäre Soul-Sängerin und eine der großen Stimmen des Motowns. Jetzt hat sie sich dazu geäußert. Nein, erkältet war sie scheinbar nicht. Laut Martha Reeves waren die Umstände, ich sag mal, nicht gerade optimal. Regen, Wind und kaum ein Gefühl dafür, was auf der Bühne so akustisch passiert. Jo, sie sagt, sie hat sich selbst nicht gehört, aber dafür jetzt, ich glaube wirklich die halbe Welt, das Ding ist sowas von viral gegangen, das war der Hammer. So, jetzt haben wir auch eine laute Stimme für euch, und zwar die von AC/DC's Hell's Bells hier bei Rock FM. Guten Morgen.

0: Morgen, 3 von 9. Rock FM ist hier gleich mit Tom Cochrane. Da rauschen wir mal wieder über den Highway, über die Autobahn. Life is a Highway. Außerdem die Ärzte. Nein, ich war heute Morgen nicht zu spät. Ich war pünktlich um 5 im Studio. Geht's noch? Lauter Rocklegenden bei der Arbeit, jetzt gleich bei mir.
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2: Auch wenn Guitar Hero Eddie Van Halen den Planeten schon 2020 verlassen hat, das Erbe seiner einstigen Band.
0: Nein, ich war heute Morgen nicht zu spät. Ich war pünktlich um 5 im Studio. Geht's noch? Lauter Rocklegenden bei der Arbeit, jetzt gleich bei mir.
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9: Also, ich bin schon solarbetrieben, aber so langsam komme ich auch ins Stöhnen. Ich meine, heute wieder 35 Grad, da hast du nicht mal mehr Bock, Rasen zu mähen. Morgen am Donnerstag, schönes Wetter, 32, 30 am Freitag und Samstag und Sonntag wird es wieder ganz schön heiß. Noch heißer, als wir es gewöhnt sind, so um die 36 Grad.
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10: Ich bin Ralf Mehlhorn. Schönen guten Morgen. Weiter Gegenwind für die Abschaffung der abschlagsfreien Rente mit 63. Mehrere CDU- und SPD-Ministerpräsidenten sind angefressen, vor allem aus dem Osten, wo bald Wahlen sind, heißt es. Hier gibt's besonders viele langjährige Rentenzahler mit Anspruch auf die abschlagsfreie Frührente. Was machen die Arbeitgeber? Sie sind in der Bild, Zitat, fassungslos, dass ein Kernpunkt der Rentenreform schon vor der Umsetzung in Frage gestellt wird. Und wir haben heute Morgen auch noch, zumindest hatten es Wissenschaftler so berechnet, auf dem Mond könnte vorhin ein Teil einer SpaceX-Rakete aufgeschlagen sein, klassischer Weltraumschrott. Und Kampf gegen Schleuserkriminalität, mehrere in- und ausländische Staatsanwaltschaften sind mit im Boot, im Raum Saarbrücken laufen aktuell Durchsuchungen. Zum Sport. Der deutsche Tennisspieler Jannik Hanfmann ist in Montreal weiter. Der Karlsruher hat Runde 3 erreicht mit einem Zweisatzsieg gegen French Open-Finalist Flavio Cobolli aus Italien. Heute startet Alexander Zverev mit einem Freilos ins Turnier.
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10: Hitze, Trockenheit und niedrige Pegel. In vielen Flüssen und Bächen schnappen Fische gerade nach Luft. Manche werden gerettet. In Brigach und Breke im Schwarzwald-Baar-Kreis sind viele Fische jetzt aber auch verendet. Die Wassertemperaturen sind katastrophal für Forellen, Eschen und Co., sagt der Landesfischereiverband.
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0: Status Quo hier bei uns. Es ist kurz nach 9:30. Ich hoffe, ihr seid gut bei eurer Arbeit angekommen. Ihr fühlt euch wohl. Ihr habt eine Klima oder zumindest mal eine Schüssel Wasser unter euren Füßen. Und ihr bekommt von uns die Rocklegenden, die euch gut tun. David Bowie und Rebel Yell in, ich schlage vor, in 2 Minuten.
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0: Es ist ganz schön warm und ich finde die Worte gar nicht mehr so richtig. Merkt ihr das? Nein, ich fange nochmal von vorne ein. Es ist heiß und es bleibt heiß. Die Höchsttemperaturen heute so um die 33 Grad. Morgen werden es 35. Freitag und Samstag und Sonntag um die 36 Grad. Ich habe keine Ahnung, ob noch Platz am Badesee ist, aber brauchen könntet ihr einen. 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

0: Vormittag, euch einen wunderschönen Mittwoch mit uns. Ich habe gleich Jimi Hendrix für euch.
1: Foxy Lady.
0: Foxy Lady, das ist übrigens ja, sagen wir mal, so eine hammerheiße Braut, so ein Brett in Sachen Frau. In der nächsten halben Stunde mit dabei. Außerdem hier bei uns bei Rock FM Smash Mouth.
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0: 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Ganz viele Rocklegenden für euch, damit ihr gut durch diesen Vormittag kommt.
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0: Also auf jeden Fall ist es bei uns heute heißer als zum Beispiel auf Mallorca. Da nämlich um die 30 Grad und bei uns um die 35. Kannst dir das ganze Geld für den Urlaub sparen. Genauso heiß bei uns. Morgen am Donnerstag freundlich um die 32 Grad. Der Freitag bringt 30 Grad. Und das Wochenende wird wieder ganz schön heiß. Da um die 36 Grad. Sowohl Samstag als auch Sonntag.
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6: Ich bin Susanne Weise. Schönen Vormittag. Am Flughafen Leipzig ist auf dem Vorfeld eine Drohne mit Zünder entdeckt worden, das berichtet die Bild. Ermittler stuften das Flugobjekt demnach als möglichen Sprengsatz ein. An der Drohne soll auch eine unbekannte Masse befestigt gewesen sein. Auf Fotos ist zu sehen, wie ein ferngesteuerter Entschärfungsroboter im Einsatz ist. Ob er die Drohne bereits kontrolliert gesprengt hat, ist nicht bekannt. Sie soll in unmittelbarer Nähe zu einer ukrainischen Frachtmaschine vom Typ Antonov gelegen haben. Und, wie die Bild weiter berichtet, ist ein anderer Frachtflieger rund 6 Kilometer entfernt in 400 Metern Höhe mit einem unbekannten Gegenstand kollidiert. Die Ermittlungen laufen. Schon wieder ist ein Test mit künstlicher Intelligenz aus dem Ruder gelaufen. Britische Sicherheitsforscher ertappten das KI-Modell der Entwicklerfirma Anthropic beim Versuch, eine Schwachstelle in öffentlich zugängliche Software einzuschleusen. Und nicht nur das, die KI wollte auch einen Menschen manipulieren. Katrin Müller berichtet.
7: KI-Modelle sollen selbstständig Aufgaben lösen. Problematisch wird's aber, wenn sie selbst zum Hacker werden. Um das zu testen, hatten britische Forscher den Modellen von Anthropic und des ChatGPT-Entwicklers OpenAI Zugang zum Internet gewährt. Statt sich aber nur Softwarewerkzeuge zu holen, um eine Aufgabe zu erfüllen, legte sich die Anthropic-KI einen Account zu, erschuf Fake-Identitäten und versuchte gezielt, einen Betreuer der Software zu manipulieren. Verschickt wurden auch Phishing-Mails zum Abgreifen sensibler Daten.
6: Der Wechsel scheint perfekt. Der türkische Spitzenklub Trabzonspor wartet auf den ägyptischen Stürmerstar Mo Salah. Der langjährige Angreifer vom FC Liverpool lande um 12 Uhr Ortszeit in Istanbul, schreibt der Club bei X. Auch die Verhandlungen haben die Türken endlich bestätigt. Spekulationen darüber gab es ja schon länger.

Übermorgen, übermorgen ist es soweit. Da ist nämlich Freitag und da ist dann auch der 7. August. Und da werde ich mir wahrscheinlich schon am Vormittag überlegen, was ich gegen Abend anziehe. Denn da kommen Uriah Heep in den Schlossgarten nach Schwetzingen.

Grandiose Rocklegenden auf der Bühne im Schlossgarten in Schwetzingen. Und warum überlege ich mir, was ich anziehe? Ganz einfach, weil ich die Jungs präsentieren darf. Ich darf die anmoderieren. Was finde ich? Für mich ist das eine Riesenehre, weil wir präsentieren ja auch dieses Konzert. Und falls ihr jetzt sagt, das finde ich eine geile Idee, Freitagabend, herrliches Wetter, Schwetzingen, Schlossgarten, Tickets für die Jungs gibt's noch auf rockfm.de und an der Abendkasse. Und hier sind sie.

0: Eine herrliche Hymne aufs Leben, oder? Life is for living. Schönen Vormittag, Rock FM ist hier und gleich in der nächsten halben Stunde wartet schon Bryan Adams auf euch. Somebody, Lenny Kravitz ist am Start oder ELO.
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Rock FM ist hier mit euren Rocklegenden und apropos Rocklegenden. Wenn ihr heute Abend noch nichts Vernünftiges vorhabt, ich hätte da was für euch. Wie wär's mit dem Rock FM Club Kolossal in Aschaffenburg? Da stehen nämlich Leg Wagon auf der Bühne. Das ist so, ich sag mal, eine der größten Skate-Punk- und Formationen. Mir hat gerade das Wort gefehlt. Menschenskinder, hatte ich gerade ein Loch im Kopf. Mir hat wirklich das Wort Formation oder Band gefehlt. Wahnsinn. Naja, auf jeden Fall, die Jungs kommen aus Kalifornien, sind seit 36 Jahren im Geschäft und da gibt's schnelle Gitarren, schöne Melodien und genau die Sorte Punkrock, bei der man echt nicht stillstehen kann. So, also Leg Wagon heute Abend im Rock FM Club Kolossal in Aschaffenburg. Ich sehe gerade, es gibt noch Tickets an der Abendkasse. Falls ihr hin wollt, legendären Punk zu erleben, ihr könnt auch abends ab 18, 19 Uhr da sein und euch dort die Tickets ergattern. Ganz viel Spaß!

0: Ja, da warten wir doch, bis sie fertig sind. AC/DC bei uns. Es ist 11:03 und damit ihr gut durch diesen Vormittag kommt, gibt's gleich Pearl Jam. Irgendwie leide ich bei diesem Song immer mit. Ich weiß aber gar nicht so genau, warum. Ich finde ihn halt total intensiv. Alive in der nächsten halben Stunde dabei. Dann hätte ich R.E.M. im Angebot. Das Ende der Welt in der nächsten halben Stunde, aber noch lange nicht das Ende unserer Rocklegenden.
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0: über 30 Grad. Heute sogar 35. Morgen wird es ein bisschen frischer bei 30 Grad. Und das Wochenende zum Beispiel Samstag, Sonntag 36 Grad und immer wieder möglicherweise einzelne Hitzegewitter. Ich weiß nicht, ob ihr schon mal so einen Sommer erlebt habt. Also ich echt nicht.
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2: Ich bin Susanne Weise. Schönen Vormittag. Auf dem Flughafen Leipzig-Halle ist tatsächlich eine Drohne gefunden worden. Das hat ein Sprecher der NATO jetzt bestätigt. Ralf Mehlhorn berichtet.
3: Kurz nach Mitternacht waren der Flugverkehr für 2 Stunden eingestellt und mehrere Flieger umgeleitet worden, wegen eines unbekannten Gegenstandes auf dem Vorfeld. Den hat die Bundespolizei inzwischen gesichert. Dabei kam auch ein Sprengstoffroboter zum Einsatz. Laut dem NATO-Sprecher lag die Drohne in der Nähe eines ukrainischen Flugzeuges. Nach Informationen aus Sicherheitskreisen sollen an der Drohne Sprengstoff und ein Zünder befestigt gewesen sein. Die Ermittlungen laufen.
2: Die Zahl der BAföG-Beziehenden ist auf den niedrigsten Stand seit 25 Jahren gesunken. Laut Statistischem Bundesamt waren es im vergangenen Jahr 570.000 Personen und damit 7% weniger als im Jahr davor. Immerhin gab es mehr Geld. Studierende bekamen im Schnitt monatlich 682 Euro, Schüler 552. Der Hamburger Tennisprofi Alexander Zverev kann heute mit dem Karlsruher Jannik Hanfmann gleichziehen. Zverev steigt am Abend beim Tennisturnier in Montreal ein. Dank eines Freiloses spielt er gegen den Niederländer Talon Griekspoor schon um den Einzug in die dritte Runde. 19.20 Uhr könnte das Match losgehen. Zverev ist bei dem Turnier an Nummer 1 gesetzt. Jannik Hanfmann war schon gestern überraschend in Runde 3 eingezogen, nach einem Zweisatzsieg gegen French Open-Finalist Flavio Cobolli aus Italien. Der Weltranglisten Zweite Carlos Alcaraz fehlt in Montreal erst weiter verletzt.
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0: Bei der Hitze das Lied für die Straßenbahn. Don't stand so close to me. Rück nicht so nah an mich dran. Ich finde das immer furchtbar, oder? Rock FM ist hier. Habt einen schönen Vormittag mit uns. Ich schlage vor, wir tauchen gleich ein. Und zwar irgendwohin nach Mexiko, Venezuela. Brasilien passt, glaube ich, nicht so genau. Carlos Santana und Black Magic Woman lassen wir gleich ganz entspannt auf uns einrieseln.
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0: Soundgarden, Black Hole Sun, eine der größten Grunge-Hymnen der 90er. Hier bei Rock FM ist es Zeit für die 12 Uhr Nachrichten. Danach beginnt hier die verrockte Mittagspause. Wir starten ganz entspannt und zwar mit dem Original von... Bier, genau. Außerdem dabei die Chili Peppers mit... Other Side. Diese und viele weitere Rocklegenden und Songs erwarten euch gleich nach den News.
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5: Wir schwitzen gemeinsam um die Wette. Heute bei 31 bis 35 Grad. Das sind die Maximalwerte. Es bleibt sonnig mit einigen Quellwolken und Regen ist weiterhin nur eine Wunschvorstellung. Nur vereinzelt bildet sich mal kurz ein heftiges Hitzegewitter.
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6: Ich bin Jana Allgeier, einen schönen guten Tag. Am Leipziger Flughafen sind Sprengstoff und eine Drohne gefunden worden. Nach Angaben eines NATO-Sprechers ist eine Drohne in der Nähe eines ukrainischen Flugzeugs gesichtet worden. Die Polizei habe das Fluggerät abgefangen. Nach Informationen aus Sicherheitskreisen sollen an der Drohne Sprengstoff und ein Zünder befestigt gewesen sein. Fiona Reinhardt berichtet.
7: Kurz vor Mitternacht wurde die Drohne in der Nähe einer ukrainischen Transportmaschine entdeckt. Die Bundespolizei holte sie vom Himmel und untersuchte sie dann mit einem Röntgengerät. Auch ein Sprengstoffroboter kam laut Polizei Sachsen zum Einsatz. Gleichzeitig wurde am Leipziger Flughafen auch ein verdächtiger Gegenstand gefunden. Deswegen wurde der Flugbetrieb in der Nacht eingestellt. Ob diese beiden Vorfälle zusammenhängen, kann die Polizei im Moment noch nicht sagen. Die Ermittlungen laufen noch. Dafür ist ein Teil des Flughafens auch immer noch gesperrt. Akute Gefahr besteht aber nicht, betont die Polizei.
6: Immer mehr Rentner in Deutschland haben einen Job. Bei den 65- bis 74-Jährigen war es im letzten Jahr jede siebte Person. Das entspricht laut Mikrozensus 14%. Ein Jahr zuvor lag der Anteil bei 13%, so das Statistische Bundesamt. Zwei Drittel der arbeitenden Ruheständler war dabei geringfügig beschäftigt. Das sind maximal 70 Arbeitstage im Jahr. Die meisten arbeiten, weil die Rente nicht reicht. Florian Wellbrock schwimmt in Paris gerade. Allen davon, nach Gold über 10 Kilometer holt er jetzt auch den EM-Titel über 5 Kilometer in der Seine. Der Deutsche setzte sich also erneut vor dem Ungarn David Bethlehem durch. Damit macht Wellbrock sein Paris doppelt perfekt und das trotz einer Saison, die wegen Krankheiten alles andere als ideal lief.
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5: Schön, dass ihr dabei seid. Es ist kurz nach 12. Ihr wisst ja, normalerweise gibt es bei uns immer was zu gewinnen. Ja, bei Lange unter der Dusche ist es ein Handtuch, beim Riffrater ist es ein Schlüsselanhänger, beim Feierabendbier ist es das Feierabendbier. Und jetzt ist es nix. Also es geht nur um den Spaß an der Freude und natürlich um Ruhm und Ehre. Wir suchen mal wieder die Hörerheldin oder den Hörerhelden des Tages und haben hier eine unglaublich schwierige Flachwitzfrage für euch. Hier kommt sie. Was macht man mit einem Hund ohne Beine? Wir suchen die Antwort. Gerne per WhatsApp an die Rockline 0800 3x68866. Sprachnachricht oder einfach durchklingeln mit dem Telefon. JJ Cale jetzt Cocaine. Oh,

0: Die guten alten Chili Peppers versüßen uns die verrockte Mittagspause hier bei Rock FM. Es ist schon wieder 10 nach 12 und wir fragen uns, was macht man mit einem Hund ohne Beine?
1: Hallo, ich bin der Ernie. Das ist natürlich ein Rollmops.
0: Also was macht man mit einem Hund ohne Beine? Das war die Frage. Vielleicht habt ihr die Lösung. Wenn ja, schickt uns gerne eine WhatsApp an die Rockline 0800 3x die 68866. Sprachnachricht oder ihr klingelt einfach kurz durch. So ganz altmodisch. Telefonieren macht ja heute kaum noch einer. Hier ist die Bloodhound Gang, The Bad Touch, Rock FM. Sweat.

0: Wie der Mann die Töne trifft, ne? Mit gefühlt 95 Jahren. Die Stones in the Stars hier bei Rock FM. Ihr seid mittendrin in der...
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0: Und wir suchen mal wieder Hörerheldinnen und Hörerhelden des Tages. Und unsere Flachwitzfrage lautet, was macht man mit einem Hund ohne Beine? Der Rudi hat sich gemeldet und sagt, mit einem Hund ohne Beine schleppt man Autos ab. Hä? Egal, was haben wir noch? Der Thomas, der meint, ich könnte mir vorstellen, dass man mit einem Hund ohne Beine vielleicht Leine zieht. Wäre das möglich? Ist gar nicht schlecht, Leine ziehen, okay. Wir gucken mal, was es noch so an Ideen gibt.
2: Ich bin Katrin aus dem schönen Herscheid im Sauerland und ich denke, die Lösung ist, man wird den Hund um die Häuser ziehen.
3: Hi, ich bin der Bernd. Die Lösung lautet, man zieht ihn um die Häuser.
4: Ja, hallo. Hallo, hier ist der Markus. Ich denke, mit einem Hund ohne Beine, man zieht mit ihm um die Häuser.
0: Ja, also ich bin jetzt mal der Korinthenkacker, auch wenn keiner Korinthenkacker mag. Die richtige Antwort lautet, um die Häuser ziehen. Ja, was macht man mit einem Hund ohne Beine? Um die Häuser ziehen. Logisch, richtig, hatten das auch Simon, Oliver, Karin, Jasmin, Yogi, Yves, Stefan, Michael, Elke, Tammy, Thomas, Tommy. Also ihr könnt euch auf jeden Fall Hörerheldin oder Hörerheldin des Tages auf die Fahne schreiben und danke fürs Mitzocken, für den Spaß, den wir uns hier jeden Mittag immer ab 12 gönnen. Jetzt Foreigner und zwar mit Hot-Blooded. Rock FM ist hier mit der verrockten Mittagspause. 20 nach 12 haben wir es inzwischen an diesem heißen Mittwoch, 5. August.

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Das ist so ein Song, den kann man auflegen, wenn man einen schlechten Tag hat. Und der Tag dreht sich einfach um. Ne? Plötzlich ist es ein super Tag. Tina Turner, What You Get Is What You See. Rock FM ist hier in der verrockten Mittagspause. Und ich weiß nicht, einige erinnern sich sicherlich noch an dieses Video, das vor ein paar Jahren viral gegangen ist. Da sitzt so ein einsamer Kerl, vielleicht ein Obdachloser, auf einer Parkbank und fängt an, einfach diesen einen Hit vor sich hin zu trällern. Und plötzlich steigen alle mit ein, ne? Ich liebe dieses Video immer noch. Es ist einfach der Hammer. Also ich denke mal, die Lyrics von Living on a Prayer sitzen auf jeden Fall, oder? Falls nicht, da vielleicht nochmal reinschauen, damit ihr dann, falls ihr zu Bon Jovi nach London fliegt, ins Wembley-Stadion am 9. September auch textsicher seid. Ihr wisst ja, wie es läuft. Sobald zwei Bon Jovi-Songs bei uns hintereinander laufen, dann das Stichwort Bon Jovi an die Rockline schicken, an die 0800 3x6 8866. Alle Infos auch auf rockfm.de.

0: Was lesen meine Augen da gerade? Die Japaner haben jetzt einen Kühlschrank für Menschen entwickelt. Ja, für Baustellen und so, weil die kämpfen auch mit Temperaturen teilweise mal kurzzeitig über 40 Grad. Problem ist, dieses Gerät funktioniert nur bis zu 35 Grad Außentemperatur und nach 20 Minuten schaltet es sich automatisch ab, um eine Unterkühlung zu verhindern. Also ich weiß nicht, aber wenn es draußen 42 Grad hat und dann hockst du dich kurz in diesen Kühlschrank bei 15 Grad, ich glaube, dann bist du relativ schnell mit einer Grippe im Bett. Aber gut, es ist Zeit für die 13 Uhr Nachrichten und direkt danach hören wir einen der geilsten Songs, die Jimi Hendrix jemals angefasst hat. All Along the Watchtower gleich dabei. Außerdem dabei die guten Jungs um Billy Joe Armstrong. Green Day mit Boulevard of Broken Dreams auch gleich am Start. Direkt nach den 13 Uhr News hier bei Rock FM. Schön, dass ihr dabei seid.
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4: Tja, die Temperaturen sind noch im Steigflug. Der Nachmittag ist ordentlich heiß. Sonne, Quellwolken und weiterhin trocken. Vereinzelt kann es mal ein heftiges Hitzegewitter geben. Das Ganze bei 30 bis 35 Grad maximal.
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5: Ich bin Jana Allgeier. Einen schönen guten Tag. Am Leipziger Flughafen sind Sprengstoff und eine Drohne gefunden worden. Nach Angaben eines NATO-Sprechers ist eine Drohne in der Nähe eines ukrainischen Flugzeugs gesichtet worden. Die Polizei habe das Fluggerät abgefangen. Nach Informationen aus Sicherheitskreisen sollen an der Drohne Sprengstoff und ein Zünder befestigt gewesen sein. Fiona Reinhardt berichtet.
6: Kurz vor Mitternacht wurde die Drohne in der Nähe einer ukrainischen Transportmaschine entdeckt. Die Bundespolizei holte sie vom Himmel und untersuchte sie dann mit einem Röntgengerät. Auch ein Sprengstoffroboter kam laut Polizei Sachsen zum Einsatz. Gleichzeitig wurde am Leipziger Flughafen auch ein verdächtiger Gegenstand gefunden. Deswegen wurde der Flugbetrieb in der Nacht eingestellt. Ob diese beiden Vorfälle zusammenhängen, kann die Polizei im Moment noch nicht sagen. Die Ermittlungen laufen noch. Dafür ist ein Teil des Flughafens auch immer noch gesperrt. Akute Gefahr besteht aber nicht, betont die Polizei.
5: Die Förderung für E-Autos läuft offenbar richtig gut an. Seit Mitte Mai haben schon mehr als 103.000 Menschen einen Zuschuss beantragt. Laut Bundesamt geht es in den allermeisten Fällen um reine Stromer. Der Staat gibt je nach Einkommen und Familiengröße bis zu 6.000 Euro dazu. Insgesamt ist das Programm bis 2029 auf 3 Milliarden Euro ausgelegt. Florian Wellbrock schwimmt in Paris gerade allen davon. Nach Gold über 10 Kilometer holt er jetzt auch den EM-Titel über 5 Kilometer in der Seine. Der Deutsche setzte sich erneut vor dem Ungarn David Bethlehem durch. Damit macht Wellbrock sein Paris-Doppel perfekt und das trotz einer Saison, die wegen Krankheiten alles andere als ideal lief.
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0: Starke Nummer aus dem Jahr 2018 vom 13. Studioalbum This House Is Not For Sale. Bon Jovi mit When We Were Us. Moment mal, da waren doch gerade zwei Songs hintereinander.
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0: Ja, und es sind massig Leute jetzt gerade in den Lostopf gehüpft, und zwar für die Pre-Show. Also der erste Schritt vielleicht in Richtung London Wembley Stadion zu Bon Jovi. Mal gucken, wo klingeln wir denn jetzt durch hier?
2: Okay, hallo immer.
0: Ja, servus, hier ist der Lange von Rock FM. Ich habe eine Frage. Achtung, was kommt nach Oh, we're halfway there.
2: Oh, living on a prayer.
0: Ey, die Lyrics sitzen ja sowas von astrein.
2: Ja, klar.
0: Ich grüße dich, Gerald. Wie geht's? Wie steht's? Was treibst du gerade für alles?
2: Ich bin mit einem Kollegen auf Montage in Steyr in Österreich.
0: Wenn man denkt, dass du am Schaffen bist, dann will ich auch gar nicht länger stören. Ich sag nur, du bist eingeladen, und zwar schon in Bälde zur Pre-Show in Mannheim.
2: Geile Geschichte.
0: Das heißt, wenn das Glück dir hold ist, dann geht's für dich auch am 9. September ab nach London ins Wembley Stadion zu Bon Jovi. Okay. Flugtickets, okay. Hotel, alles Konzerttickets, klar. Dies, das. Ich drück die Däumchen, dass es klappt, und haust du rein. Frohes Schaffen noch. Ciao.
2: Dankeschön. Ja, ciao, ciao.
0: Wenn ihr noch ein paar Fragen im Kopf habt, wie das alles abläuft, alle Infos auf rockfm.de.

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0: Also normalerweise, wenn wir Gäste hier bei Rock FM im Sender haben, ja, in der Redaktion, Interviews mit Rockstars und so, dann sagt der Chef immer, okay Leute, ihr guckt bitte, dass da Mineralwasser steht, dass Kaffee da ist, vielleicht ein paar Snacks, Kekse oder so. Aber wenn der Kerl hier in den Sender kommt, dann heißt es immer nur, bitte schaut, dass Bier im Kühlschrank ist.
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2: Ein Kumpel von mir ist umgezogen. Einfach so, zu seiner Freundin. Und dann muss man ja auch seine neue Adresse ändern. Also im Personalausweis und im Reisepass. Ja, also normalerweise bekommst du da so einen Aufkleber mit deiner neuen Adresse reingepappt, mit dem offiziellen Stempel drauf. Ja, normalerweise. Aber dieser unfassbar nette Mitarbeiter wollte unbedingt mal ins Radio. Der nimmt den Reisepass, streicht mit dem Kuli die alte Adresse durch und schreibt dann drunter, nicht etwa die neue Adresse mit Stempel oder so, nee, sondern einfach mit so einer Kinderschrift schreibt er nur rein, Mainz. Einfach als Adresse, nur Mainz, auch ohne Stempel. Mein Kumpel hat das aber erst gemerkt, als er zu Hause war. Ich meine, mit sowas rechnest du ja nicht, ja, dass die auf dem Amt noch zu blöd sind, das ordentlich zu machen. Und jetzt, versuche mal, mit dem Reisepass zu reisen, vielleicht sogar in die USA. Du legst das Ding dahin, der unfreundliche Home-Security-Mann hinterm Tresen guckt sich das an, guckt dann dich an, dann drückt der auf den Knopf, dass die Rotlampe angeht und rucki-zucki guckst du dir die Karibikküste von Kuba aus an. Und zwar in Guantanamo. Ja. Die Moral von der Geschichte, bleib zu Haus und zieh nicht um, sonst guckst du an der Grenze dumm. Ja. Weine kenn dich, weine.
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2: Ja, wer hätte es gedacht, es bleibt noch eine ganze Weile heiß und das bei Werten über 30 Grad, maximal 35 Grad. Ganz vereinzelt kann es mal zu einem heftigen Hitzegewitter kommen. Später in der Nacht dann trocken, Tiefstwerte zwischen 12 und 23 Grad, können wir uns drauf freuen. Vielleicht bringt es da sogar mal was, die Fenster aufzureißen zu später Stunde.
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3: Mit Jana Allgeier einen schönen guten Tag. Schwerer Zwischenfall an einem Luftfrachtdrehkreuz. Am Flughafen Leipzig-Halle kam es in der Nacht offenbar zu mehreren Vorfällen mit Drohnen. Stefan Keller mit den Details.
4: Am Flughafen Leipzig-Halle ist eine Drohne mit einem mutmaßlichen Sprengsatz entdeckt worden. Der Fund lag nach den vorliegenden Angaben in der Nähe einer ukrainischen Frachtmaschine. Der Flugbetrieb wurde daraufhin vorübergehend gestoppt. Laut Bild war der Zünder an dem Sprengsatz defekt, weshalb es nicht zu einer Explosion kam. Zusätzlich wird geprüft, ob eine DHL-Maschine kurz darauf mit einer weiteren Drohne oder einem anderen Objekt kollidiert ist. Die Maschine startete durch und landete später in Hannover.
3: Im Prozess gegen die rechtsextreme Terrorgruppe Letzte Verteidigungswelle hat das Hanseatische Oberlandesgericht Haftstrafen zwischen 1,5 und 5 Jahren verhängt. Verurteilt wurden 7 Mitglieder und ein Unterstützer. Die Taten reichen laut Gericht von versuchtem Mord über Brandstiftung bis zur gefährlicher Körperverletzung. Die Angeklagten waren zur Tatzeit zwischen 14 und 21 Jahre alt. Die Krise bei der FIFA spitzt sich immer weiter zu. Präsident Gianni Infantino hat laut DPA in Rabat eine Krisensitzung mit Spitzenpersonal des Weltverbands einberufen. Hintergrund sind der gescheiterte Investorendeal und neue Vorwürfe aus Jordanien. Dort spricht Verbandschef Prinz Ali sogar von Erpressung, weil angeblich ausstehende FIFA-Gelder mit politischer Unterstützung verknüpft worden seien.
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Ein Song, über den schon so viel gesprochen wurde, so viel diskutiert. Ich glaube, ich muss ihn nicht mal abmoderieren. Rock FM ist hier, es ist 3:15 schon wieder an diesem sehr heißen Mittwoch, 5. August. Und jetzt kommen wir zu einem Song über Schmerz. Ja, Schmerz und Poesie gehen bekanntlich Hand in Hand. Ich glaube, Johann Wolfgang von Goethe hat auch mal gesagt, die Schmerzen sind, die ich zu Hilfe rufe, denn es sind Freunde. Gutes raten sie. Sie raten uns jetzt, Breaking Benjamin zu spielen, und zwar mit The Diary of Jane. In diesem Song geht's um einen Kerl. Er ist total verknallt in ein Mädel, findet aber raus, dass sie überhaupt keine Gefühle für ihn hat. Aber er versucht dennoch einen Weg in ihr Tagebuch zu finden. Also nicht, weil er es lesen will, sondern er würde gerne dort drinstehen. Ja. Gut, Rock FM hier, jetzt aufdrehen für Breaking Benjamin.

0: Eben ist es passiert. Eben gerade. Wir sind auf dem Gipfel der Woche gelandet. Also ab jetzt einfach Gang rausnehmen und nur noch rollen lassen. Der Rest, das erledigt sich alles von selbst. Gleich wird ordentlich gerollt und gerocketet, wollte ich sagen. Led Zeppelin mit Rock'n'Roll gleich am Start. Genau wie Green Day. Gerock'n'rollt wird, genau. Auch mit Green Day. When I Come Around. Lauter Rocklegenden gleich nach den News.
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0: Ja, es geht weiter im Hochsommermodus mit Sonne und Quellwolken. Es bleibt trocken und heiß bei 30 bis 35 Grad. Ganz vereinzelt ist mal ein Hitzegewitter drin. Falls ihr eins seht, sagt uns Bescheid. Ich habe noch keins gesehen. Also die meiste Zeit bleibt's entspannt heute.
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8: Ich bin Jana Allgeier. Einen schönen guten Tag. Schwerer Zwischenfall an einem Luftfrachtdrehkreuz am Flughafen Leipzig-Halle. Da kam es in der Nacht offenbar zu mehreren Vorfällen mit Drohnen. Stefan Keller mit den Details.
9: Am Flughafen Leipzig-Halle ist eine Drohne mit einem mutmaßlichen Sprengsatz entdeckt worden. Der Fund lag nach den vorliegenden Angaben in der Nähe einer ukrainischen Frachtmaschine. Der Flugbetrieb wurde daraufhin vorübergehend gestoppt. Laut Bild war der Zünder an dem Sprengsatz defekt, weshalb es nicht zu einer Explosion kam. Zusätzlich wird geprüft, ob eine DHL-Maschine kurz darauf mit einer weiteren Drohne oder einem anderen Objekt kollidiert ist. Die Maschine startete durch und landete später in Hannover.
8: Die Förderung für E-Autos läuft offenbar richtig gut an. Seit Mitte Mai haben schon mehr als 103.000 Menschen einen Zuschuss beantragt. Laut Bundesamt geht es in den allermeisten Fällen um reine Stromer. Der Staat gibt je nach Einkommen und Familiengröße bis zu 6.000 Euro dazu. Insgesamt ist das Programm bis 2029 auf

0: Oma. Der Staat gibt je nach Einkommen und Familiengröße bis zu 6.000 Euro dazu. Insgesamt ist das Programm bis 2029 auf 3 Milliarden Euro ausgelegt. Die Krise bei der FIFA spitzt sich immer weiter zu. Präsident Gianni Infantino hat laut DPA in Rabat eine Krisensitzung mit Spitzenpersonal des Weltverbands einberufen. Hintergrund sind der gescheiterte Investorendeal und neue Vorwürfe aus Jordanien. Dort spricht Verbandschef Prinz Ali sogar von Erpressung, weil angeblich ausstehende FIFA-Gelder mit politischer Unterstützung verknüpft worden seien.
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0: Green Day, When I Come Around hier bei Rock FM an diesem heißen Mittwoch. Wann Bon Jovi Around kommen, das wisst ihr ja, ne? Am 9.9. sind sie im Londoner Wembley Stadion zu Gast. Und genau dort wollen wir euch hinschicken mit Lieblingsmensch im Gepäck, mit Flugtickets, Hotel, Konzerttickets, also das volle Programm. Bon Jovi, die sind ja immer noch auf Forever Tour. Das Album kam 2024 raus. Und wir hatten den Johnny Boy damals auch zum Interview zu Gast und haben auch gefragt, was sich seit den 80s eigentlich so verändert hat in Bezug auf seine Band.
1: It's definitely not as bombastic as the 80s kind of sound in the
0: time. Ja, es ist definitiv nicht so bombastisch wie der 80er Sound damals. Richtig, ich meine, alles war voller Schulterpolster und ganz viel Haar. Die 80er waren eine andere Zeit in der Welt. Diese Zeiten sind jetzt anders. Ich bin älter und weiser und ich habe sehr viel mehr in meinem Leben gemacht als das. Es gibt also mehr zu erzählen. Also geht's bei diesem Album um andere Themen, die ich mit 25 eben nicht behandeln wollte oder konnte. Jetzt kümmere ich mich um diese Themen, weil ich auf einem anderen Level bin. Das heißt nicht, dass es besser oder schlechter ist, einfach nur anders. Ja, ihr wisst, was zu tun ist, wenn ihr sagt, ja, Bon Jovi in London, das wäre doch mal schön. Ich war sowieso noch nie in London, ja. Also, Rock FM hören und sobald zwei Songs von Bon Jovi hintereinander laufen, dann direkt das Stichwort Bon Jovi an die Rockline schicken per WhatsApp. Das ist die 0800 3x6 8866. Gerne mal einspeichern. Alle Infos auch auf rockfm.de. 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
3: Ach Mensch, mal wieder selber Eis machen. Das hat man als Kind oft gemacht, ne? Ich meine, jetzt, wo wir erwachsen sind, können wir auch Weineis machen oder Wodka-Eis. Okay, also der Nachmittag bleibt auf jeden Fall sehr, sehr heiß. Sonne und ein paar Quellwolken und sehr trocken bei 30 bis 35 Grad. Nur ganz vereinzelt kann sich mal ein heftiges Hitzegewitter zusammenbrauen. Aber ja, das ist wirklich die Seltenheit. Morgen deutlich ruhiger, freundlicher und ein bisschen humaner bei 24 bis 32 Grad maximal.
0: Es ist 3:30. 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
4: Ich bin Ralf Mehlhorn. Schönen guten Morgen. In ein paar Minuten soll es soweit sein. Ein Teil einer SpaceX-Rakete schlägt auf dem Mond auf. Zumindest haben das Wissenschaftler berechnet. Es ist eine Oberstufe der Rakete Falcon 9. Die war vor rund anderthalb Jahren gestartet. Letztlich geht's um Weltraumschrott. Ob man den Aufschlag von der Erde aus sehen kann, man weiß es nicht. Was ist sonst noch wichtig? Im Osten sind bald Wahlen. Die CDU und SPD-Ministerpräsidenten stellen sich hier nun gegen die Abschaffung der abschlagsfreien Rente mit 63. Und Campingplätze, Quartiere und Strände sind wieder offen. Nach den Waldbränden an der französischen Atlantikküste wirbt die Region jetzt um Touristen. Rüber zum Sport. FIFA-Boss Infantino hat für heute nach Marokko geladen zur Krisensitzung, berichten die Times und Sky. In der Hauptstadt Rabat sind wichtige Mitarbeiter dabei. Infantino war beim Verkauf der WM-Rechte eingeknickt, trotzdem steht er weiter in der Kritik.
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4: In 8 Wochen geht das Cannstatter Volksfest los und schon jetzt ist das Wahrzeichen die Fruchtsäule auf ihrer Position. Sie wurde am Vormittag auf dem Vasen aufgestellt und da werden auch schon die ersten Festzelte gebaut. Und eine Meldung vom NABU Baden-Württemberg, der will rausfinden, wie weit sich die asiatische Hornisse schon ausgebreitet hat. Wer Lust hat, kann bis zum Spätherbst Infos und Fotos von Sichtungen der Einwanderin an den Naturschutzbund schicken. Die Aktion läuft bis zum 30. November. Noch ein kleiner Tipp zur Unterscheidung. Die europäische Hornisse hat dunkle Füße, ihre asiatische Verwandte gelbe.
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0: Eine simple, aber ziemlich wahre Weisheit. You get what you give, die New Radicals hier bei Rock FM. Gleich 4:15, ihr hört den Feierabend mitten lange. Und vielleicht habt ihr das hier schon gehört.
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0: Die arme Frau, sie tut mir fast ein bisschen leid, die Martha Reeves. Ja, sie hat die US-amerikanische Nationalhymne bei einem Sportevent zum Besten gegeben. Das war das erste Spiel der Women's Baseball League.
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0: 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Ich glaube, es hat noch nie jemand die Hymne so gut geschlachtet wie sie. Die Kommentare bei YouTube sind wirklich pures Gold. Aber es ist schlimm, also man kriegt wirklich direkt Ohrenkrebs, da bluten einem die Ohren, wenn man sich das komplett anhört. Es war nicht irgendeine Frau aus dem Publikum oder so, nee, das ist eine bekannte Stimme. Martha Reeves, eine legendäre Soul-Sängerin, eine der großen Stimmen des Motown-Sounds. Sie hat sich auch dazu geäußert, zu diesem Eklat. Sie war wohl nicht erkältet, aber sie hat sich wohl selbst nicht richtig gehört. Regen, Wind kam auch dazu und das Ende, jetzt kommt das Highlight. Ich finde das sehr schön, also dass diese Hymne jetzt in dieser wundervollen Version im Jahr 2026 rauskam. Ich finde, das ist genau das, was die US-Amerikaner momentan verdient haben. Ja? Ja, lustig, wie das Leben manchmal so spielt. Gut, Cream sind am Start, um uns jetzt zu erlösen und unsere Ohren wieder ein bisschen durchzuputzen mit irgendetwas, das stimmig ist. Aus den wilden 60s. Cream mit White Room hier bei Rock FM. Schönen Nachmittag mit uns. Yeah.

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0: Die Massive Wagons hier bei Rock FM. Wir gehen schwer in Richtung 16 Uhr und ich denke gern zurück an Mosbach damals mit Uriah Heep und ich war ein bisschen nervös, muss ich zugeben, vor dem Interview mit Mick Box, so eine Legende, seit so vielen Jahren dabei und dann war der so unglaublich down to earth und so freundlich und er hat auch ein paar Weisheiten ausgespuckt.
1: Wenn du so denkst, ob du es geschafft hast oder nicht, bist du auf dem falschen Weg. Ich lieb's einfach zu spielen. Ich mach seit 1969 Mucke, also mein ganzes Leben. Das ist das Wichtigste. Musik ist alles. Musik ist Leben und Leben ist Musik.
0: Habe ich auch noch nicht gehört. Musik ist Leben und Leben ist Musik. Ja, sagt Mick Box von Uriah Heep und der muss es ja schließlich wissen. Der macht das ja schon ein paar Dekaden. Jetzt am Freitag, 7. August, steht er auf der Bühne im wunderschönen Schwetzing in meiner Heimatstadt. Open Air im Schlossgarten. Tolle Location. Haben wir auch gestern gesehen mit den Kooks. Hammer, mega geiles Konzert. Ja, und Uriah Heep zusammen mit Mother's Finest wird sicherlich auch sehr, sehr nice. Sie haben über 40 Millionen Alben verkauft. Sie werden sicherlich nicht 40 Millionen Songs zum Besten geben übermorgen, aber die Besten der besten Songs. 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Hier sind Uriah Heep jetzt mit Paradise.
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0: Uriah Heep mit Paradise geht jetzt hier an der Stelle nahtlos in den nächsten Song über, aber es wird Zeit für die 16 Uhr Nachrichten. Leider, ich würde am liebsten jetzt 3 Stunden Uriah Heep spielen, aber ey, da müsst ihr am Freitag nach Schweizing. Also, gleich T-Rex. Children of the Revolution, ein mega geiler Song, bis heute im Jahr 2026. Auch dabei die Black Crowes. Wo haben wir sie denn da? Ist auch ein mega geiler Song. Ich habe gerade gemerkt, wir spielen nur mega geile Songs. Habt ihr es auch schon gemerkt? Gut, Rock FM ist hier mit lauter Rocklegenden.
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0: Sonne und Quellwolken, es bleibt fast überall trocken und weiterhin heiß bei 30 bis 35 Grad. Es gibt da und dort mal ein vereinzeltes Hitzegewitter, aber es bleibt die Ausnahme. Heute Nacht dann auch eher trocken, dazu ein paar Wolken aus Richtung Süden. Es kühlt ab, relativ ordentlich, 12 bis 23 Grad. Und morgen am Donnerstag wieder Sonne mit einigen durchziehenden Wölkchen, bleibt trocken bei 24 bis 32 Grad.
1: Es ist 4 Uhr. 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
7: Ich bin Jana Allgeier. Einen schönen guten Tag. Nach dem nächtlichen Drohnenvorfall am Flughafen Leipzig-Halle haben Spezialisten eine Drohne mit einer Sprengvorrichtung entschärft. Nach Angaben des LKA wurde der Zünder einer noch unbekannten Sprengvorrichtung entfernt. In der Nacht war die Drohne auf dem Flugplatz neben einer Ukraine. Ich bin Jana Allgeier. Einen schönen guten Tag. Nach dem nächtlichen Drohnenvorfall am Flughafen Leipzig-Halle haben Spezialisten eine Drohne mit einer Sprengvorrichtung entschärft. Nach Angaben des LKA wurde der Zünder einer noch

0: zu einem Zwischenfall gekommen ist bei einem DHL-Päckchen. Und in der Tat, Russland führt seit langem schon diesen hybriden Krieg.
1: Bundesinnenminister Dobrindt hat seinen Urlaub unterbrochen und ist auf dem Weg nach Leipzig. Ein Teil einer SpaceX-Rakete könnte ungeplant auf dem Mond eingeschlagen sein. Das vermuten Wissenschaftler rund anderthalb Jahre nach dem Start einer Falcon 9, die zwei Mondlander ins All gebracht hatte. Eine Bestätigung gibt es bislang noch nicht. Klar ist laut NASA aber, für die Erde bestehe keine Gefahr. Ob wirklich ein Krater entstanden ist, sollen nun Sondenbilder zeigen. Lange Ärmel trotz Sommerhitze. Bei Fußball-Nationalspieler Dennis Undaf hat das einen einfachen Grund. Der Stürmer vom VfB Stuttgart sagt, er habe sich im Urlaub eine Sonnenallergie eingefangen, und zwar an den Armen. Deshalb trainiert der 30-Jährige im Lager in Grassau lieber mit langem Shirt. So wolle er sich den Gang zum Arzt sparen.
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0: Wow, ich war gerade so hypnotisiert vor den News von diesem Uriah Heep Song Paradise, dass ich einfach völlig vergessen habe, ans Bier zu denken. Das gibt eine Abmahnung vom Chef schon wieder, das gibt's doch nicht.
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0: Also Schande über mein Haupt, aber ich mach's wieder gut und schieb das Tape hier rein und vielleicht erratet ihr, welcher Song heute gesucht ist. Los geht das.
2: Na?

Oha, das ist gar nicht mal so easy, weil es ist diesmal nicht wirklich eine Rockband. Es ist schon eher eine Popgruppe aus London und das ist eine Nummer aus der Mitte der 80er. Ich schieb das Tape nochmal rein. Noch ein Tipp wäre vielleicht, dass dieser Song oft für so Memes oder so Videos benutzt wird. Meistens dann, wenn eine Frau irgendwie Mist baut und irgendwo reindubbt, runterfällt oder sonst was. Also hier kommt nochmal der Song.

der Rockline anrufen. 0800 3 mal die 6 8866. Welcher Song ist heute gesucht? Welcher Song läuft da heute in unserem Tape rückwärts? 0800 3 mal die 6 8866. Bin ich sehr gespannt, ob das heute jemand knackt. Ich glaube, es ist sehr, sehr schwer. Das hier sind die Black Crowes. Jealous Again. Rock FM ist hier. Wir begleiten euch durch diesen schwitzig-hitzigen Mittwoch. Sieht

0: 2022 durfte ich mal mit meiner Band Smoking Lips im Vorprogramm von denen spielen. Also Tequila stand damals auch auf der Bühne, bei Bremen war das. Sehr, sehr freundliche Kerle, kommen aus Dänemark, denke ich immer. Nee, ist aber Schweden, sind Schweden, richtig. So, 20 nach 4 schon wieder, Zeit für Bier.
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0: Rock FM, hallo, hier ist der Lange, wer ist an der Rockline?
2: Hallo, hier ist der Thorsten.
0: Servus Thorsten, woher rufst du an?
2: Ich rufe aus Höpfingen an.
0: Höpfingen, das erfindest du doch jetzt. Ja. Ich rufe aus Bieringen an. Aus Pilsingen.
2: Nein, ja. Nein, aus Höpfingen. Zwischen Mosbach und Tauberbischof sein.
0: Aller gut, okay, Thorsten, und bist schon im Feierabend oder musst noch was schaffen heute?
2: Ja, nein, ich bin gerade am Feierabend machen.
0: Sehr, sehr gut. Dann hoffe mal, dass das Feierabendbier jetzt passend dazu kommt. Also ich schiebe nochmal das Tape rein. Ist nicht ganz easy heute, finde ich.
2: Ja.
0: Ich habe verraten, es ist ein Song, der findet im Internet ganz gerne Verwendung bei irgendwelchen Fail-Videos. Meistens geht's um eine Frau, was mit der ersten Zeile zu tun hat. Meistens ist es eine Frau, die irgendwo runterfällt, irgendwo reindappt oder irgendwie Mist baut, irgendwas Tollpatschiges tut. Das könnte dir eventuell helfen. Welcher Song ist es? Was meinst du, Thorsten?
2: Also ich würde sagen, das ist The Outfield, Your Love.
0: Mhm. Hast du es direkt gehört oder hat der Tipp dir geholfen?
2: Nee, also der Anfang ist eigentlich unverkennbar.
0: Okay, warte mal, dann gucken wir mal, ja.

0: Es ist so ein geiler Ohrwurm. Thorsten, ja, Glückwunsch. Rock FM Feierabend, dir geht an dich.
1: Alles klar, vielen Dank.
0: Das ist richtig. Ja, hast du irgendwelche Erinnerungen oder Emotionen, die du mit diesem Song verbindest?
1: Ja, läuft bei mir fast täglich im Auto.
0: Echt? Ich finde ihn irgendwie geil.
1: Es alles von der Outfield auf dem Speicherstick, alles klar.
0: Ach, guck an.
1: Immer gute Laune.
0: Ja, es ist eine super Band, auch ein geiler Song. Ja. Beamt einen voll zurück in die 80er. Also, ich meine, ich bin zwar erst 88 geboren, aber ich spucke gerne große Töne. Also, okay, Thorsten, haust du rein. Schönen Feierabend dir. Ciao.
1: Alles klar, vielen Dank. Ciao.
0: Bleibt noch dran.
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7: Tja, es bleibt weiterhin trocken und das geht gerade so weiter mit Sonne und Quellwolken bei 30 bis 35 Grad. Nur ganz vereinzelt noch ein heftiges Hitzegewitter dazwischen. Wenn ihr eins seht, schickt uns gerne mal eine WhatsApp an die Rockline. In der Nacht später recht angenehm bei Tiefstwerten zwischen 12 und 23 Grad. Ein paar Wolkenfelder ziehen durch aus Richtung Süden und morgen am Donnerstag wieder sonnig mit ein paar Wölkchen und trocken bei 24 bis 32 Grad maximal. Also einen guten, spürbaren Ticken kühler als heute.
0: Es ist 16:30. 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
8: Mit Jana Allgeier einen schönen guten Tag. Wegen der Drohnenattacke in Leipzig hat Innenminister Dobrindt seinen Urlaub unterbrochen. Am Flughafen war eine mit Sprengstoff beladene Drohne neben einem ukrainischen Frachtflugzeug aufgetaucht. Der Sprengsatz wurde inzwischen entschärft. Wieder hat ein KI-Modell der Entwicklerfirma Anthropic versucht, eine Schwachstelle in eine frei zugängliche Software einzuschleusen. Laut britischen Forschern wollte die KI dafür sogar einen Menschen manipulieren. FIFA-Boss Gianni Infantino hat offenbar für heute zu einer Krisensitzung des Weltverbands nach Marokko eingeladen. Medien melden, Inhalt und Ausgang der Gespräche seien noch offen.
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9: Zu heiß und zu trocken. Viele Fische haben gerade echte Probleme. Durch die hohen Wassertemperaturen nimmt der Sauerstoffgehalt ab. Sie drohen zu ersticken. Reinhard Sosert vom Landesfischereiverband.
10: Wir haben überall die Probleme, vor allem die kleinen Bäche, die Quellen versiegen, die Temperaturen steigen massiv an. Überall gibt's Fischsterben und dann kommt noch das Problem dazu, dass bei den Temperaturen eine Elektroabfischung, wo man die ganzen Fische bergen würde, auch schon schnell tödlich werden kann bei dem Zustand, in dem die Fische gerade sind. Und dann braucht man ja erstmal ein Gewässer, wo man die reinsetzen kann.
9: Ein Massensterben gab es unter anderem schon im Schwarzwald-Baar-Kreis.
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Seltsamstes Ende, das jemals irgendeine Rockband an den Song geklatscht hat hinten, oder? Ugly Kid Joe hier bei Rock FM und ab nach London am 9. September, das wär's doch, oder? Zu denen hier. It's my Bon Jovi Doppelding. Kann gut sein, dass das heute im Laufe der Feierabendsendung hier nochmal passiert, dass zwei Bon Jovi Songs hintereinander laufen. Wenn es soweit ist, direkt Stichwort Bon Jovi an die WhatsApp Rockline schicken. 0800 3 mal die 68866. Ich habe gerade mal geschaut, was man in London so abseits der Touristenpfade der Ausgetretenen machen kann. Es gibt unfassbar geile Touren da. Ja, zum Beispiel die Hidden London Tour. Da wirst du quasi in den Untergrund geschickt und schaust dir die ganzen Bunkeranlagen an und so alles, was es noch so aus dem Zweiten Weltkrieg gibt, zwischen U-Bahn Schächten und Co. Dann die Street-Art-Tour durchs East End, also ganz viel mit Graffiti, ja, von Banksy und anderen lokalen Legenden. Und drittens eine Music-Heritage-Tour durch Camden und Soho, also auf den Spuren von Rock, Punk und Co. Das wär's doch. Joe Cocker jetzt mit Summer in the City. Alle Infos zum Bon Jovi-Doppelding auf Rock FM.

Paramore mit Misery Business, direkt aus der absoluten Emo-Hochphase des Pop-Punk. Rock FM ist hier der Feierabend mitten lange. Trinkt ihr auch genug, Leute? Genug trinken, wichtig. Ich erinnere mich wieder gerne daran. Kürzlich ist es auch passiert, dass eine Vertreterin von der Telekom bei mir daheim geklingelt hat. Die war zu Fuß unterwegs bei 37 Grad oder so. Und sie war offenbar heilfroh, als ich gefragt habe, brauchst du ein Glas Wasser oder so? Ich habe ihr dann erstmal die Flasche aufgefüllt. Das ist jetzt schon zweimal passiert, auch als ein Lieferant irgendwie ein Paket gebracht hat bei 38 Grad oder so. Also ich habe gemerkt, die Leute an der Tür fragen, die Dienstboten und so, ob sie ein Glas Wasser brauchen, das ist jetzt eigentlich, sag ich mal, gehört zum guten Ton, ja. Ihr werdet überrascht, wie oft die Leute sagen, oh ja, ich habe total Durst oder so. Also genug saufen, wichtig jetzt, Bryan Adams, A Little More Understanding, Rock FM hier.

0: Ja, We Can Be Heroes, wahre Helden, die stellen ja auch den Vögelchen momentan ein bisschen Wasser raus, ne? Damit die ganzen Rotkehlchen und Blaumeisen und wie sie alle heißen nicht verdursten bei diesen Temperaturen. So, es wird Zeit für die 17 Uhr News. Danach gibt's für euch Heroes, zum Beispiel den Song hier auf die Ohren. Und weil es so schön ist, gibt's auch noch den hier auf die Ohren. Ja, ist halt eine gute Band. Also warum nicht zwei Songs von denen spielen? Ich habe gerade vergessen, wie sie heißen. Ich muss mich am Kopf kratzen. Oh, es wird Zeit für die News.
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0: Ja, die Luft flimmert, die Hitze bleibt noch ein bisschen, die will nicht gehen. Nur ganz vereinzelt gibt's mal ein heftiges Hitzegewitter, ist zumindest möglich. Und die Werte bleiben noch eine Weile über 30 Grad. In der Nacht dann oft trocken, dazu ein paar Wolkenfelder aus Richtung Süden. Temperaturen sinken auf 12 bis 23 Grad. Und morgen wird's wieder hochsommerlich bei 24 bis 32 Grad. Auch hier viel Sonne, aber auch einige durchziehende Wolken. Regen leider nicht in Sicht.
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6: Ich bin Jana Allgeier. Einen schönen guten Tag. Offenbar wollten Unbekannte mehrere Flugzeuge mit Semtex in die Luft sprengen. Das berichten mehrere Medien nach dem nächtlichen Drohnenvorfall am Flughafen Leipzig-Halle. In der Nacht war die Drohne auf dem Flugplatz neben 4 ukrainischen Frachtmaschinen aufgetaucht. Der ukrainische Botschafter in Deutschland, Oleg Schmakeyev, sagte bei Welt, er glaube, Russland stecke hinter dem Angriff.
7: Wer könnte es noch sein? Außer Russland. Und wir erinnern auch an das Jahr 2024, als gerade in Leipzig es fast zu einem Zwischenfall gekommen ist bei einem DHL-Päckchen. Und in der Tat, Russland führt seit langem schon diesen hybriden Krieg.
6: Bundesinnenminister Dobrindt hat seinen Urlaub unterbrochen und
7: 2024, als gerade in Leipzig es fast zu einem Zwischenfall gekommen ist bei einem DHL-Päckchen. Und in der Tat, Russland führt seit langem

0: haben. Ein großes Problem bleibt, dass viele Infektionsketten nicht nachvollzogen werden können. Dazu kommen Kämpfe, Misstrauen und jetzt auch noch die beginnende Regenzeit. Lange Ärmel trotz Sommerhitze bei Fußball-Nationalspieler Dennis Undaf hat das einen einfachen Grund. Der Stürmer vom VfB Stuttgart sagt, er habe sich im Urlaub eine Sonnenallergie eingefangen und zwar an den Arm. Deshalb trainiert der 30-Jährige im Lager in Grassau lieber mit langem Shirt, so wolle er sich den Gang zum Arzt sparen.
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0: Zwei Bon Jovi-Songs direkt am Stück. Das ist euer Zeichen, wenn ihr gerne nach London wollt.
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2: Hallo?
0: Ja, hallo, hier ist Rock FM, der Lange.
2: Ja, hallo.
0: Ja, hallo, wer ist denn da?
2: Hier ist die Steffi Hinbert.
0: Störe ich dich gerade bei irgendwas, Steffi? Ich nerv dich gerade, gell?
2: Nein, ich bin nur bei der Arbeit und ich war gerade auf dem Weg zum Drucker und hörte mein Telefon.
0: Ach so, ja gut, ich teste eigentlich nur, ob die Lyrics sitzen. Ja, das ist ja für unsere Pre-Show auch schon, sag ich mal, ganz, ganz wichtig. Nicht, dass dann diese geniale Bon Jovi-Coverband auf der Bühne steht und keiner singt mit. Also gucken wir mal, ob die sitzen. Ja, pass auf. Also, shut through the heart and you're to blame, darling.
2: You give love a bad name.
0: Yeah, 100 Punkte. Steffi, du bist auf jeden Fall eingeladen zur Pre-Show und darfst natürlich noch wen mitbringen. Wen bringst du denn mit?
2: Puh, da muss ich jetzt erstmal nachfragen.
0: Ja, gehst du mal deine Kontaktliste durch, klingelst da mal bei allen an, ob sie Bock auf Bon Jovi haben. Es könnte ja sein, dass du sie dann auch mit nach London verschleppst. Inklusive Flugticket, 3 Nächte im Hotel und natürlich die Tickets fürs Wembley-Stadion.
2: Boah, wow. Boah, ich weiß gerade nicht, was ich sagen soll. Ich bin irgendwie gerade total perplex.
0: Dann wünsche ich dir auf jeden Fall noch frohes Schaffen und einen baldigen Feierabend. Haust du rein und genießt den Rest der Woche. Mach's gut, ciao.
2: Ja, danke dir, ciao.
0: Also bei euch könnte das Telefon auch bald klingeln, zumindest wenn ihr bei 2 Bon Jovi-Songs nicht lang fackelt und das Stichwort Bon Jovi an unsere Rockline schickt per WhatsApp 0800 3x6 8866. Alle Infos, was alles dabei ist, wenn ihr es zur Pre-Show schafft und dort auch noch absahnt. Und alles Weitere gibt's zum Nachlesen auf rockfm.de unter Bon Jovi Doppelding. Hier kommt Luke Graham mit

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0: Ich liebe diese Nummer immer noch wie am ersten Tag. Die Red Hot Chili Peppers mit Tell Me Baby. Rock FM ist hier, der Feierabend mit Lange. Und jetzt gucken wir mal kurz in den Rückspiegel.
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0: Heute vor 48 Jahren, da haben die Rolling Stones mit Miss You die Spitze der US-Charts erobert. Viele haben damals schon ein bisschen gestaunt. Die größte Rock'n'Roll-Band der Welt klingt plötzlich nach Disco und ihre Songs sind tanzbar. Aber Mick Jagger und Co. haben bewiesen, dass echter Rock eben keine Grenzen kennt. Aus einem lockeren Jam im Proberaum ist ein Song entstanden, der bis heute Tanzflächen und auch Gitarrenfans gleichermaßen verbindet. Manchmal braucht es halt nur ein bisschen Mut, irgendwas Neues auszuprobieren und genau deshalb ist Miss You bis heute einer der größten Stones-Klassiker. Hier ist das Teil jetzt bei Rock FM. Schwingt das Tanzbein!

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4: Also ich versuche irgendwie kreativ zu sein, aber mein Gehirn ist für heute einfach gekocht. Das liegt wahrscheinlich an den Temperaturen. Es bleibt noch eine Weile eine warme Nummer, auch wenn die ganz große Gewittershow heute ausbleibt, zumindest meist. In der Nacht dann trocken mit ein paar Wölkchen, die ziehen durch. Tiefstwerte zwischen 12 und 23 Grad, also echt ganz passabel. Und morgen Sonne und Wolken, der Donnerstag deutlich entspannter bei 24 bis 32 Grad. Es bleibt weiterhin trocken.
2: Es ist 5:30. 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
5: Ich bin Stefan Keller. Hallo. Wegen der Drohnenattacke in Leipzig hat Innenminister Dobrindt seinen Urlaub unterbrochen. Am Flughafen war offenbar eine mit dem Sprengstoff Semtex beladene Drohne neben mehreren ukrainischen Frachtflugzeugen aufgetaucht. Der Sprengsatz wurde inzwischen entschärft. Wieder hat ein KI-Modell der Entwicklerfirma Anthropic versucht, eine Schwachstelle in frei zugängliche Software einzuschleusen. Laut britischen Forschern wollte die KI dafür sogar einen Menschen manipulieren. Und FIFA-Boss Gianni Infantino hat offenbar für heute zu einer Krisensitzung des Weltverbands nach Marokko geladen. Medien melden, Inhalt und Ausgang der Gespräche seien noch offen.
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6: In 8 Wochen geht das Cannstatter Volksfest los und schon jetzt ist das Wahrzeichen die Fruchtsäule auf ihrer Position. Sie wurde am Vormittag auf dem Vasen aufgestellt und da werden auch schon die ersten Festzelte gebaut. Und eine Meldung vom NABU Baden-Württemberg. Der will rausfinden, wie weit sich die asiatische Hornisse schon ausgebreitet hat. Wer Lust hat, kann bis zum Spätherbst Infos und Fotos von Sichtungen der Einwanderin an den Naturschutzbund schicken. Die Aktion läuft bis zum 30. November. Noch ein kleiner Tipp zur Unterscheidung. Die europäische Hornisse hat dunkle Füße, ihre asiatische Verwandte gelbe.

Kenny Loggins, Footloose aus den 80s. Rock FM ist hier der Feierabend mit Lange. Ich frage mich, was habe ich 1996 so gemacht? Da war ich in der zweiten Klasse und hatte in der großen Pause immer Angst, dass der große, blonde, dicke Junge aus der Parallelklasse mich schnappt und mir den Kopf in die Regentonne mit diesen Schnakenlarven drückt. Ja, das war 1996 so mein Game. Aber 1996 ist auch das Taubertal-Festival an den Start gegangen. Und morgen geht's mal wieder los. Wir sind auch vor Ort und zwar zusammen mit Skoda. Freuen uns, eure Karaoke-Qualitäten mal auf die Probe zu stellen. Also wenn ihr eine Rock-FM-Flagge irgendwo am Horizont seht, dann stellt euren Kompass einfach mal auf uns ein. Kommt mal rum und macht die Stimmbänder warm. Nicht nur, ja, weil es geil ist und weil es einiges abzustauben gibt, sondern damit ihr auch natürlich bei all den fetten Bands mitträllern könnt. Die hier sind auch dabei. Biffy Clyro, jetzt mit True Believer. Hier ist der Feierabend mit dem Lange. Auftreten.

Es gibt so Songs, die altern gut und dieser hier gehört definitiv dazu. The Sweet, Love is Like Oxygen, Rock FM ist hier der Feier mit einem lange, noch so gute zwei Monate und ein paar zerquetschte. Dann sind Europe im Zuge ihrer The Final Countdown 40. Jubiläum Tour in Stuttgart. Ich kann irgendwie 40th Anniversary nicht richtig aussprechen. Also am Freitag, den 16. Oktober, da spielen sie jedenfalls in der Liederhalle im Beethoven-Saal, die alten Schweden. Wenn ihr Tickets bei uns abgestaubt habt oder wenn ihr sonst irgendwie noch welche bekommen habt, könnt ihr euch glücklich schätzen, denn ist alles ausverkauft. Restlos weg, die Tickets gingen weg wie heiße Semmeln. Hier sind sie jetzt für euch, Europe mit Rock the Night bei Rock FM.

0: Rock FM ist hier, der Feierabend mit dem Lange. Die 18 Uhr News klopfen an und direkt danach die Steve Miller Band. Oh, ganz entspannt durch diesen viel zu heißen Mittwoch-Feierabend. Fly like an Eagle lädt irgendwie dazu ein, sich in die Hängematte zu knallen und einen eiskalten Margarita zu trinken und sich ein bisschen davon zu träumen. Auch dabei Green Day. Die wecken uns dann wieder auf. Lauter Rocklegenden gleich nach den News.
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0: Also ich glaube, dieser Tage ist die größte Todsünde, wenn du die letzten Eiswürfel aus dem Tiefkühlfach nimmst und keine neuen machst. Ja, da verdienst du dann aber auch wirklich links an rechts an links. Okay, also heute bleibt es noch lange warm draußen, dazu ganz vereinzelt mal ein Hitzegewitter. In der Nacht wieder trocken, Tiefstwerte bei 12 bis 23 Grad. Also da könnte Fenster aufreißen, zu später Stunde wirklich mal was bringen. Morgen am Donnerstag dann freundlich, trocken und sommerlich warm, fast schon heiß. 24 bis 32 Grad maximal.
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9: Ich bin Stefan Keller. Hallo. Die Drohne in Leipzig war offenbar mit dem Sprengstoff Semtex bestückt. Das berichten mehrere Medien und berufen sich auf Sicherheitsbehörden. Die beraten gerade mit Innenminister Dobrindt die Lage. Er hatte deshalb seinen Urlaub abgebrochen. Der Vorsitzende der Bundespolizeigewerkschaft Manuel Ostermann sagte bei Welt,
10: dass sicherheitsspezifische Infrastrukturen dementsprechend dann jetzt auch zielführend geschützt werden müssen. Und da haben wir noch ganz viele Hausaufgaben zu machen. Wir sehen jetzt hier ganz konkret, wie schnell es gehen kann. Und in diesem Fall hatten wir nochmal Glück.
9: Vergangene Nacht war mindestens eine Drohne mit Sprengstoff in der Nähe einer ukrainischen Frachtmaschine auf dem Flughafen Leipzig-Halle aufgetaucht. Die Sprengladung konnte entschärft werden. Der CDU-Bundestagsabgeordnete Thomas Barreis aus dem Zollernalbkreis kündigt nach seinem schweren Autounfall eine Auszeit an und bittet um Entschuldigung. Die Staatsanwaltschaft ermittelt wegen des Verdachts der fahrlässigen Straßenverkehrsgefährdung und fahrlässigen Körperverletzung. Barreis soll Mitte Juli unter dem Einfluss eines synthetischen Betäubungsmittels einen Unfall verursacht haben. Drei Menschen wurden dabei verletzt. Schock mitten in Londons Innenstadt. In Covent Garden sind vier Männer niedergestochen worden. Die Polizei hat eine 47-jährige Frau festgenommen und am Tatort eine Schere sichergestellt. Die Verletzten kamen ins Krankenhaus. Vieles ist noch offen. Die Ermittler vermuten aber, dass psychische Probleme hinter der Tat stecken könnten.
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9: 49-jährige Frau festgenommen und am Tatort eine Schere sichergestellt. Die Verletzten kamen ins Krankenhaus. Vieles ist noch offen. Die Ermittler vermuten aber, dass psychische Probleme hinter der Tat stecken könnten.

0: Green Day, Wake Me Up When September Ends, hier bei Rock FM, der Feierabend mit dem Lange. Und viele haben sich wohl gedacht, Wake Me Up, wenn diese US-Nationalhymne hier ends.
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0: Okay, wisst ihr, die US-amerikanische Nationalhymne wird bei jedem Sportevent gesungen. Das ist die Version von Martha Reeves. Das war beim ersten Spiel der Women's Baseball League.
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0: Oh Gott!
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0: Oh, meine Ohren, die Blut!
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0: Ach du Scheiße, ey. Das war nicht irgendeine Frau aus dem Publikum, die da jetzt plötzlich gesagt hat, ich singe das mal eben. Das ist Martha Reeves, eine legendäre Soul-Sängerin und eine der großen Stimmen des Motown-Sounds. Sie hat sich auch dazu geäußert. Nee, erkältet war sie nicht. Einem die Ohren, da fällt einem auch nichts mehr ein. Also laut Martha Reeves selbst waren die Umstände nicht gerade optimal. Regen, Wind und kaum ein Gefühl dafür, was auf der Bühne akustisch passiert. Also sie konnte sich nicht hören. Dafür hat die halbe Welt sie jetzt gehört, wie sie die US-Nationalhymne geschlachtet hat. Aber ich sage immer, jede Nation verdient das, was sie gerade verdient oder so. Also die Kommentare bei YouTube sind pures Gold. Ja, da schreibt jemand, die Musik bei Mario Kart, wenn der Blitz dich getroffen hat. Hat nicht Mario dann immer so gemacht? Also Hammer. Ich brauche jetzt erstmal was, was stimmlich sitzt. Ich glaube, ihr auch, oder? Wie wär's mit Extreme? More Than Words? Ja, genau das Richtige jetzt. Rock FM ist hier, der Feierabend mit dem Lange. Schön, dass ihr dabei seid.

Die Gunners mit Nothing hier bei Rock FM, der Feierabend mit dem Lange. Ich schaue morgens ganz gerne mal beim Rolling Stone Magazine vorbei, um mir so ein paar Albenrezensionen und sowas reinzuziehen zu neuen Platten. Die meisten neuen Alben, muss man sagen, kriegen da nicht mehr als 3 oder 4 Sterne. Ist schon eine Seltenheit von den Musikredakteuren dort. Und was sehe ich da heute Morgen? Eine 5-Sterne-Rezension. Und dann habe ich gesehen, The Police, Ghost in the Machine, dieses Album, das kenne ich doch, das ist aber schon ein bisschen älter, ist doch ein Meilenstein der Rockgeschichte. Dann habe ich erst geblickt, dass die da auch häufiger mal ältere Platten nochmal rauskramen und die nochmal durchhören und neu bewerten. Jetzt ein Song vom Debütalbum dieses unfassbar talentierten Trios. Hier sind The Police für euch mit Can't Stand Losing You bei Rock FM. Schönen Feierabend.

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5: Die Hitze zieht sich noch eine Weile und es bleibt eigentlich überall trocken. Nur ganz vereinzelt kann es noch mal ganz kurz gewittrig werden. In der Nacht weiter trocken mit durchziehenden Wolkenfeldern und die Tiefstwerte zwischen 12 und 23 Grad. Der morgige Donnerstag wieder sehr viel Sonne und einige Wolken. Die Höchstwerte etwas besser aushaltbar. 24 bis 32 Grad maximal.
0: Es ist 6:30. 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
6: Ich bin Stefan Keller. Hallo. Wegen der Drohnenattacke in Leipzig hat Innenminister Dobrindt seinen Urlaub unterbrochen. Am Flughafen war offenbar eine mit dem Sprengstoff Semtex beladene Drohne neben mehreren ukrainischen Frachtflugzeugen aufgetaucht. Der Sprengsatz wurde inzwischen entschärft. Wieder hat ein KI-Modell der Entwicklerfirma Anthropic versucht, eine Schwachstelle in frei zugängliche Software einzuschleusen. Laut britischen Forschern wollte die KI dafür sogar einen Menschen manipulieren. Und FIFA-Boss Gianni Infantino hat offenbar für heute zu einer Krisensitzung des Weltverbands nach Marokko geladen. Medien melden, Inhalt und Ausgang der Gespräche seien noch offen.
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7: Zu heiß und zu trocken. Viele Fische haben gerade echte Probleme. Durch die hohen Wassertemperaturen nimmt der Sauerstoffgehalt ab. Sie drohen zu ersticken. Reinhard Sosat vom Landesfischereiverband.
8: Wir haben überall die Probleme, vor allem die kleinen Bäche. Die Quellen versiegen, die Temperaturen steigen massiv an. Überall gibt es Fischsterben und dann kommt noch das Problem dazu, dass bei den Temperaturen eine Elektroabfischung, wo man die ganzen Fische bergen würde, auch schon schnell tödlich werden kann bei dem Zustand, in dem die Fische gerade sind. Und dann braucht man ja erstmal ein Gewässer, wo man die reinsetzen kann.
7: Ein Massensterben gab es unter anderem schon im Schwarzwald-Baar-Kreis.

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1: Die Blatter und Gang mit Along Comes Mary hier bei Rock FM. Wann Bon Jovi Along kommen, das wisst ihr ja, am 9.9. Da sind sie im Londoner Wembley Stadion und genau da schicken wir euch hoffentlich hin, inklusive Flug, Hotel und Konzerttickets. Bon Jovi sind ja immer noch auf Forever Tour. Das Album kam 2024 raus. Wir hatten den Johnny Boy damals auch zum Interview und haben gefragt, was sich seit den 80ern bei seiner Band so verändert hat.
2: It's definitely not as bombastic as the 80s.
3: Es ist auf jeden Fall nicht mehr so aufgeblasen wie der 80er Sound und die damalige Zeit. Alles war ausgestopft. Schulterpolster und wallendes Haar. Die 80er waren einfach eine andere Zeit. Bis heute hat sich viel verändert. Ich bin älter und vernünftiger und habe in meinem Leben natürlich viel mehr getan und habe so auch mehr zu erzählen.
1: Ja, ich bin gespannt, was er in London so zu erzählen hat. Ihr wisst ja, was zu tun ist, wenn ihr zu Bon Jovi wollt. Rock FM hören und sobald ihr zwei Songs der Truppe aus New Jersey hintereinander hört, dann sofort Stichwort an die Rockline schicken per WhatsApp. Bon Jovi ist das Stichwort und die Rockline ist die 0800. Dreimal die 68866. Das hier sind nicht Bon Jovi, das ist Van Morrison aus Irland und zwar mit einem wahren Klassiker der 60er. Die Lyrics müssten sitzen. Wir testen es mal, oder? Brown Eyed Girl. Schönen Feierabend euch mit Rock FM.

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4: Ja, wer hätte es gedacht, es wird ein warmer, trockener Abend sein. Nur ganz punktuell ist es noch ein bisschen gewittrig in der Rockregion. In der Nacht ziehen dann mal ein paar Wolkenfelder durch. Insgesamt bleibt es auch hier trocken bei 12 bis 23 Grad. Morgen am Donnerstag geht's weiter, wie wir es kennen. Viel Sonne, ein paar durchziehende Wolken und trocken bei 24 bis 32 Grad maximal. Also durchaus angenehmer im Vergleich zum Anfang der Woche.
3: Es ist 7 Uhr. 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
5: Ich bin Stefan Keller. Hallo. Die Drohne in Leipzig war offenbar mit dem Sprengstoff Semtex bestückt. Das berichten mehrere Medien und berufen sich auf Sicherheitsbehörden. Die beraten gerade mit Innenminister Dobrindt die Lage. Er hatte deshalb seinen Urlaub abgebrochen. Der Vorsitzende der Bundespolizeigewerkschaft Manuel Ostermann sagte bei Welt,
6: dass sicherheitsspezifische Infrastrukturen dementsprechend dann jetzt auch zielführend geschützt werden müssen. Und da haben wir noch ganz viele Hausaufgaben zu machen. Wir sehen jetzt hier ganz konkret, wie schnell es gehen kann. Und in diesem Fall hatten wir nochmal Glück.
5: Vergangene Nacht war mindestens eine Drohne mit Sprengstoff in der Nähe einer ukrainischen Frachtmaschine auf dem Flughafen Leipzig-Halle aufgetaucht. Die Sprengladung konnte entschärft werden. Im Prozess gegen die rechtsextreme Terrorgruppe Letzte Verteidigungswelle hat das Hanseatische Oberlandesgericht in Hamburg Haftstrafen zwischen 1,5 und 5 Jahren verhängt. Verurteilt wurden 7 Mitglieder und ein Unterstützer. Das Gericht sieht es als erwiesen an, dass die Gruppe Brand- und Sprengstoffanschläge auf Asylbewerberheime und linke Einrichtungen plante oder verübte. Schock mitten in Londons Innenstadt. In Covent Garden sind 4 Männer niedergestochen worden. Die Polizei hat eine 47-jährige Frau festgenommen und am Tatort eine Schere sichergestellt. Die Verletzten kamen ins Krankenhaus. Vieles ist noch offen, die Ermittler vermuten aber, dass psychische Probleme hinter der Tat stecken könnten.
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7: So Leute, ab jetzt bitte relaxen, Kopf ausschalten, zurücklehnen. Ich hoffe, euer Arbeitstag ist vorbei und ihr könnt den Feierabend mit dem frischen Rock genießen. Ich habe welchen dabei von Queens of the Stone Age, von The Funeral Portrait, von den Strokes, von Atreyu. Und wir starten mit einer wunderschönen Nummer von Jupiter Jones. Das ist älter als die Steine. Hallo!

geile Nummer von Bon Jovi. Ihr hört Rock FM mit mir, Musikchef Luki. Und ich habe frischen Rock dabei von Queens of the Stone Age. Klingt aber nicht wirklich nach Queens of the Stone Age, wenn ich ehrlich bin. Das ist eine sehr ruhige Nummer, schön entspannt zum Zurücklehnen. Queens of the Stone Age, frischer Rock bei Rock FM. Easy Street.

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Rock FM Musikchef Luki hier. Hallöchen. Ich habe den frischen Rock dabei. Jetzt von den Strokes. Indie-Rock-Legenden sind ja schon eine ganze Weile am Start, hatten auch schon den ein oder anderen Hit und haben jetzt mit dem neuen Album mal was Neues gewagt, sag ich mal. Die sind immer ein bisschen experimenteller unterwegs, aber jetzt haben sie da nochmal eine ganz neue Stufe erreicht, finde ich. Es ist ein bisschen ein weirdes Album, wenn ich ganz ehrlich bin, aber den Song mag ich richtig gerne. Auch hier haben sie Autotune benutzt. Klingt alles ein bisschen weird. Vielleicht müsst ihr euch dran gewöhnen. Gebt dem Ganzen mal eine Chance. Frischer Rock bei Rock FM. The Strokes. Lonely.

Legendäre Grunge-Nummer hier bei Rock FM, Nirvana, Lithium. Ich bin Rock FM-Musikchef Luki und ich begebe mich jetzt in den wohlverdienten Feierabend. Und als Rausschmeißer habe ich Atreyu für euch. All for you. Bis morgen. Tschüssi.

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1: Ich bin Thomas Brockt. Das extreme Niedrigwasser auf Rhein, Donau und anderen Flüssen beschäftigt jetzt auch die Politik. Die Verkehrsminister der Länder wollen den Bund nach Informationen der Rheinischen Post zu neuen Maßnahmen drängen. Ziel ist es, den Güterverkehr trotz der niedrigen Pegelstände am Laufen zu halten.
2: Viele Frachtschiffe können im Moment längst nicht so viel laden wie normalerweise. Das bringt Lieferketten durcheinander und verteuert Transporte. Die Länder fordern deshalb unter anderem mehr Schiffe, die auch bei wenig Wasser fahren können, und einen schnelleren Ausbau der Wasserstraßen. Immerhin gibt es bei der Energieversorgung bislang Entwarnung. Kraftwerke laufen laut dem Bundeswirtschaftsministerium weiter normal. Auch bei Öl und Kraftstoffen gibt es aktuell keine Engpässe. Zoe Tassovali, Redaktion.
1: Nach dem nächtlichen Drohnenvorfall am Flughafen Leipzig-Halle haben Spezialisten der Bundespolizei eine Drohne mit einer Sprengvorrichtung entschärft. Laut Landeskriminalamt wurde der Zünder einer noch unbekannten Sprengvorrichtung entfernt. In dem Fall haben jetzt auch Terrorismus und Extremismus Ermittler übernommen. Eine politische Motivation wird nicht ausgeschlossen. Die Drohne war auf einer Start- und Landebahn gefunden worden. Im Prozess gegen die rechtsextreme Terrorgruppe Letzte Verteidigungswelle sind heute die Urteile gefallen. Das hanseatische Oberlandesgericht hat 8 Angeklagte zu Haftstrafen zwischen 1,5 und 5 Jahren verurteilt.
3: Das Gericht ist überzeugt, dass die Gruppe Brand- und Sprengstoffanschläge auf Asylbewerberheime und linke Einrichtungen verübt und geplant hat. Dabei hinterließen die Mitglieder an den Fassaden unter anderem auch Hakenkreuze und rassistische Parolen. Außerdem soll die Gruppe sogenanntes Pedo-Hunting gemacht haben, also Jagd auf Menschen, die sie für Pädophile hielten. Weil die Angeklagten zur Tatzeit zwischen 14 und 21 Jahre alt waren, wurden sie nach Jugendstrafrecht verurteilt. Fiona Reinhardt, Nachrichtenredaktion.
1: In den Dünen an der niederländischen Küste ist ein Großbrand ausgebrochen. Ein

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3: Ich bin Thomas Brock. Nach dem nächtlichen Drohnenvorfall am Flughafen Leipzig haben Spezialisten der Bundespolizei eine Drohne mit einer Sprengvorrichtung entschärft. Laut Landeskriminalamt wurde der Zünder einer noch unbekannten Sprengvorrichtung entfernt. In dem Fall haben jetzt auch Terrorismus und Extremismus Ermittler übernommen. Eine politische Motivation wird nicht ausgeschlossen. Die Drohne war auf einer Start- und Landebahn in der Nähe einer ukrainischen Maschine gefunden worden. Die Diskussion um die Rente mit 63 geht weiter. 7 Ministerpräsidenten sprechen sich gegen eine Abschaffung der abschlagsfreien Frührente nach 45 Beitragsjahren aus. Gleichzeitig zeigt das Statistische Bundesamt, immer mehr Menschen arbeiten auch nach dem Renteneintritt weiter.
4: Die SPD will das Rentenpaket jetzt an einer Stelle nachschärfen. Wer jahrzehntelang im Schichtdienst gearbeitet hat oder körperlich besonders hart belastet war, soll früher ohne Abschläge in Rente gehen können. So läuft das zum Beispiel in Österreich. Aus der Union kommt dagegen weiter Widerstand. Der neue Unionsfraktionschef Frei macht klar, an der geplanten Abschaffung der abschlagsfreien Rente nach 45 Beitragsjahren soll sich gar nichts ändern. Zoe Tassovali, Redaktion.
3: Wieder ein Fall, bei dem ein Test mit künstlicher Intelligenz aus dem Ruder gelaufen ist. Diesmal hat ein KI-Modell der Entwicklerfirma Anthropic versucht, eine Schwachstelle in frei zugängliche Software einzuschleusen. Laut britischen Forschern wollte die KI dafür sogar einen Menschen manipulieren.
5: Die Forscher waren verblüfft, denn das KI-Modell nutzte seinen Zugang zum Internet nicht nur für Programmierhilfen, sondern legte eigenständig gefälschte Identitäten an und verschickte Phishing-Mails, um die Softwarebetreuer auszutricksen. Als der manipulierte Programmcode entdeckt wurde, gab die künstliche Intelligenz einen Fehler zu. Anschließend versuchte sie allerdings, die Sicherheitslücke in angeblichen Korrekturen noch einmal einzubauen. Aus London, Philipp Detlefs.
3: Das Großfeuer in den Dünen an der niederländischen Küste ist nach Angaben der Behörden unter Kontrolle. Die Feuerwehr müsse noch kleinere Brandherde löschen, um ein erneutes Aufflammen zu verhindern. Gäste eines nahegelegenen Hotels, das vorsorglich evakuiert worden war, konnten zurückkehren. Das Feuer war am Nachmittag in den Dünen beim Villenort Wassenaar nahe Den Haag ausgebrochen. Eine Ursache ist nicht bekannt.

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Frischer Rock von Greta Van Fleet. Greta Van Fleet. Play your game.

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1: Ich bin Tanja Wagner. Nach dem Drohnenvorfall am Flughafen Leipzig-Halle laufen jetzt Terrorermittlungen. Bundesinnenminister Dobrindt sieht darin ein hybrides Anschlagsszenario.
2: Seit Jahren tauchen Drohnen immer wieder über deutschen Flughäfen auf. Jetzt wächst der Druck auf die Politik. Der Flughafenverband fordert, die angekündigten Abwehrsysteme endlich an allen großen Airports einzubauen. Mehrere Flughäfen warten noch immer auf diese Technik. Währenddessen versuchen die Ermittler herauszufinden, wer die Drohne nach Leipzig gebracht hat und welches Ziel dahinter steckte. Gefunden wurde sie auf einer Start- und Landebahn, ganz in der Nähe einer ukrainischen Transportmaschine. Zoe Tassovali, Redaktion.
1: Bundesverkehrsminister Bilger hat sich besorgt über die niedrigen Pegelstände im Rhein und anderen Flüssen gezeigt und eine rasche Reaktion in Aussicht gestellt. Das Niedrigwasser stelle die Binnenschifffahrt, die Industrie und damit die gesamte Logistikkette vor große Herausforderungen, sagte Bilger dem Kölner Stadtanzeiger. Bei einem Treffen mit Spitzenvertretern der Wirtschaft wolle man die aktuelle Lage bewerten und kurzfristig dort handeln, wo Handlungsbedarf bestehe, so Bilger. Im Prozess gegen die rechtsextreme Terrorgruppe Letzte Verteidigungswelle sind die Urteile gefallen. Das hanseatische Oberlandesgericht hat 8 Angeklagte unter anderem wegen versuchten Mordes und Brandstiftung zu Haftstrafen zwischen 1,5 und 5 Jahren verurteilt.
3: Das Gericht ist überzeugt, dass die Gruppe Brand- und Sprengstoffanschläge auf Asylbewerberheime und linke Einrichtungen verübt und geplant hat. Dabei hinterließen die Mitglieder an den Fassaden unter anderem auch Hakenkreuze und rassistische Parolen. Außerdem soll die Gruppe sogenanntes Pedo-Hunting gemacht haben, also Jagd auf Menschen, die sie für Pädophile hielten. Weil die Angeklagten zur Tatzeit zwischen 14 und 21 Jahre alt waren, wurden sie nach Jugendstrafrecht verurteilt. Gegen weitere Mitglieder der Gruppe sollen noch Ermittlungen laufen. Fiona Reinhardt, Nachrichtenredaktion.
1: Das Großfeuer in den Dünen an der niederländischen Küste ist nach Angaben der Behörden unter Kontrolle. Die Feuerwehr müsse noch kleinere Brandherde löschen, um ein erneutes Aufflammen zu verhindern. Das Feuer war am Nachmittag in den Dünen nahe Den Haag ausgebrochen. Eine Ursache ist nicht bekannt.

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1: Ich bin Tanja Wagner. Eine Drohne mit Sprengvorrichtung ist am Flughafen Leipzig-Halle entdeckt worden. Bundesinnenminister Dobrindt sieht in dem Drohnenvorfall ein hybrides Anschlagsszenario. Drohnensichtungen kenne man bereits, aber dass eine mit Sprengstoff ausgestattete Drohne im Bereich eines Flughafens entdeckt werde, sei eine neue Gefahrenqualität.
2: Es wäre jetzt zu kurz gesprungen, zu glauben, man könnte diese Form der Bedrohungslage, die es eben objektiv gibt, mit einer einfachen Maßnahme bekämpfen oder erwidern. Wir haben es hier mit einem Wettbewerb zu tun, der möglicherweise auch fremde Mächte mit einschließt.
1: Ein Mitarbeiter des Flughafens hatte die Drohne auf der Startlandebahn gefunden. Der Flugbetrieb wurde vorübergehend eingestellt. Die geplante Reform der Besteuerung von Gewinnen aus Kryptowährungen wird bald den Deutschen Bundestag beschäftigen. Eine Online-Petition gegen die mögliche Abschaffung der einjährigen Steuerfreiheitsregelung bei Bitcoin und Co. hat das notwendige Quorum von 30.000 Unterschriften erreicht. Damit muss sich der Petitionsausschuss des Bundestags in einer öffentlichen Anhörung mit dem Anliegen der Anleger beschäftigen. Der sogenannte Idiotentest wird in Deutschland immer seltener angeordnet. Im vergangenen Jahr gab es rund 70.100 medizinisch-psychologische Untersuchungen, fast 7% weniger als im Jahr zuvor.
3: Für viele Autofahrer ist es der wohl unangenehmste Termin überhaupt. Die Untersuchung, die entscheidet, ob man seinen Führerschein wiederbekommt. Genau solche Untersuchungen gibt es inzwischen aber seltener. Trotzdem geht es in fast jedem zweiten Fall immer noch um Alkohol. Erst danach folgen Drogen und Medikamente. Zoe Tassovali, Redaktion.
1: Wegen letzter Arbeiten wird die frisch sanierte Bahnstrecke Berlin-Hamburg in mehreren Nächten im August und September noch einmal gesperrt. Auf der gesamten Strecke würden Restmängel beseitigt, die nach einigen Wochen des Vollbetriebs festgestellt worden seien und Optimierungen vorgenommen, teilte ein Bahnsprecher mit. Vor Hamburg und Berlin laufe überdies die Abnahme der neuen Infrastruktur und Signaltechnik für den Hochgeschwindigkeitsbetrieb.

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3: Guten Abend, Deutschland. Mein Name ist Daniel Kaiser. Willkommen zur Night Lounge. Schön, dass ihr wieder mit dabei seid. Tja, heute ist der Dienstag, der 30. September 2025. Kurz nach 12 haben wir es und wir starten wieder durch. Heute unser Thema: neue Pläne beim Bürgergeld. Wer sich die Nachrichten heute angeschaut hat, hat vielleicht mitbekommen. Ja, es gibt neue Pläne, die setzen auf jeden Fall auf härtere Sanktionen und auf stärkere Kontrollen. Und ich möchte ganz gerne heute Abend mal mit euch darüber sprechen. Möchte ganz gerne wissen, bleibt es am Ende fair? Ist es überhaupt aktuell fair? Darüber wollen wir heute reden. Die Frage des Abends lautet, wie lässt sich überhaupt eurer Meinung nach Betrug bekämpfen, ohne die ehrlichen Menschen zu treffen? Die Nummer zu mir ins Studio. Thema ist gepostet, wie immer auf Instagram und auf Facebook, da könnt ihr euch reinklicken. Es sind auch ein paar Fragen schon, die man direkt anklicken kann, da muss man gar nicht großen Satz dazu schreiben, also das würde mich mal interessieren. Das Ergebnis schauen wir uns wie immer um 12:15 an und wir legen direkt los, gehen in die erste Leitung. Heute Abend habe ich da wen mit der Endziffer 8. Hallo, wer da, woher? Hallo, hallo? Oh, hat direkt aufgelegt. Dann gehen wir zum Oliver nach Dorsten. Oliver, hörst du mich?
4: Ja, natürlich höre ich dich. Schönen guten
3: Sehr gut.
4: Abend.
3: Schönen hallo, guten grüß Abend.
4: Daniel, weißt du, was mich so dermaßen ankotzt? Wir reden beim Bürgergeld von vielleicht von 3 Millionen Menschen, die Bürgerwelt bekommen, reden wir von vielleicht 1000 Leute, die sich verweigern, von 1000 Leute. Das ist doch nicht mal 1%, verstehst du? Es geht immer nur auf die Kleinen. Jeder von uns kann mal Pech haben und in diese Notlage kommen. Dafür ist das Bürgergeld da. Oder Sozialhilfe 2, wie es auch immer heißt. Und es wird immer auf die Kleinen gemotzt. Ich habe in meinem ganzen Leben noch nie Bürgergeld bekommen. Immer gearbeitet, aber jeder, der mal Probleme hat, kann doch mal in so eine Situation kommen. Man darf doch nicht vergessen, wir sind doch alles nur Menschen. Was sind wir denn für ein Sozialstaat? Daniel, wo kommen wir denn hin? Weißt du, was ich ein bisschen bei der Situation vermisse? Und das erzürnt mich so. Die Leute, die in ihrem Leben nur studiert haben und dann Berufspolitiker geworden sind, die maßen sich an, darüber urteilen zu können, ob sich Leute aus welchen Gründen auch immer verweigern können. Da wird immer auf die Kleinsten gemotzt. Und das, lieber Daniel, bringt mich wirklich auf die Palme. Ich gönne jedem dieses Notlage, dass man einfach mal, wenn man mal wirklich abrutscht oder mal Depression bekommt in unserer Leistungsgesellschaft oder sich um den Angehörigen kümmern muss oder weil man Kinder bekommen hat und der Partner ist nicht da, dass man in diese Situation kommen kann. Und ich kotze mich einfach nur noch an. Ich sagte ja wirklich, ich kotze mir den ganzen Tag im Radio immer. Die Armen, die bösen Bürgergeldempfänger, die wollen alle nicht arbeiten. Das ist doch ein Witz, Daniel, oder?
3: Na gut, den Vorwurf mache ich ja nicht. Ich will ja darüber sprechen und möchte ganz gerne von euch wissen, welche Erfahrungen ihr selbst damit gemacht habt. Du selbst noch gar nicht, hast du mir ja gerade verraten. Du weißt, dass es dieses System gibt und hältst es grundsätzlich auch für richtig, dass es das gibt, wenn ich das jetzt richtig verstehe. Sagst aber auch gleichzeitig, dass du aus deiner Sicht, dass das nur 1000 Menschen vielleicht ausnutzen würden, richtig?
4: Ja, also die Totalverweigerer, die Leute, die wirklich nicht arbeiten gehen wollen, das sind vielleicht, wenn du mal...
3: Aber wenn du sagst, das sind die gar nicht, also beschreib die mal, was genau sind das denn für Leute?
4: Ja, das sind wahrscheinlich Leute, die du aus dem Fernsehen kennst, bei RTL 2, die Carola oder wie die heißt, ist ja eine berühmte Persönlichkeit, die sich da wirklich verweigern und keinen Bock haben. Aber das ist doch nur ein minimaler kleiner Teil. Das ist so, als wenn du einen Laden hast. Guck mal, ich hatte mal ein Restaurant. Da war mir auch klar, dass es einige Leute gibt, die dich mal beklauen. Also das ist normal. Das ist so eine geringe Anzahl. Das muss man einfach in Kauf nehmen. Was mich einfach nur maßlos auf die Palme bringt, warte, ich halt mal mit dem LKW an. Was mich einfach nur maßlos auf die Palme bringt, da sitzen Leute, Die haben in ihrem Leben noch nie gearbeitet. Die bekommen eine Aufwandsentschädigung namens Diät in einer maßlosen Höhe. Das kann ich mir gar nicht leisten. Also ich arbeite sehr viel und ich verdiene gar nicht schlecht, aber da komme ich nicht hin. Und diese Leute maßen sich an zu sagen, ja, die Leute wollen ja nicht arbeiten, die verweigern sich, wir müssen Härte zeigen. Weißt du was? Der Vorschlag, den die SPD gemacht hat, ich bin kein großer Fan von der SPD, aber so von wegen Umschulung, die Leute fördern, die Leute motivieren, einen besseren Bildungsabschluss machen, die Leute in eine Maßnahme reinbringen, die sie wirklich weiterbringen, die sie qualifiziert, die sind doch viel wertvoller für den Arbeitsmarkt. Guck mal, Daniel, wenn du jetzt arbeitslos werden würdest, dann würde dir irgend so ein Bolleck sagen, du musst jetzt beim Paketdienst arbeiten. Das ist vielleicht eine schwere körperliche Arbeit. Das kannst du vielleicht gar nicht, weil du gar nicht körperlich dazu ausgestattet bist. Aber wenn du dich dem verweigerst und nicht hingehst, dann kriegen sie direkt eine Kürzung. Das ist doch nicht richtig. Oder nehmen wir an, du hast Kinder. Du kannst die Kinder aber nirgendwo unterbringen, weil es Kinder keine Kindergartenplätze gibt. Oder du musst, verstehst du, es wird immer nur auf die Kleinen gemotzt. Ich würde...
3: Kurze Zwischenfrage. Du kriegst Stellen angeboten, aber es steht dir ja auch frei, dir selbst was zu suchen. Ja, du musst ja nicht das nehmen, was dir da angeboten wird.
4: Im Ruhrgebiet.
3: Ich meine, man kann sich's gemütlich machen und sagen, mal gucken, was ich da für Angebote bekomme, aber man kann sich auch selbst hinsetzen und mal wirklich von morgens bis abends schauen und gucken, oder?
4: Ja, das kann man sicherlich machen. Und ich glaube auch, der Großteil der Menschen, der ohne Job ist, wird sich dem auch bemühen. Aber es hat auch seine Gründe. Es hat auch seine Gründe, warum man keine Arbeit hat oder keine Arbeit findet. Ich glaube, es hat viel mehr Gründe, warum man den Job nicht annehmen kann, als dass man sich dem verweigert. Mhm. Also ich sehe das...
3: Was würdest denn du mal? Also nehmen wir mal an, bei dir ist ja unwahrscheinlich, weil du in der Situation noch nicht warst und auch hoffst und betest, dass das gar nicht erst kommt, weil du ja gesund bist hoffentlich.
4: Ja gut.
3: Aber ich würde trotzdem mal gerne wissen, was würdest du machen, wenn du da plötzlich Angebote reinflattern, wo du sagst, ey Leute, ich glaube, ihr wollt mich auf den Arm nehmen, das ist alles, was ich nicht machen kann, körperlich. Was würdest du dann machen? Würdest du Initiative zeigen, oder nicht?
4: Ja, also ich kenne eine Menge Leute. Ich will auf dem Schlachthof halt arbeiten oder wieder als Bestatter. Ich habe eine Menge gemacht, das ist nicht das Problem.
3: Aber im Moment, okay. Ja, finde ich gut. Da würde ich dir ganz gern auch nochmal Zwischenfrage. Du hast viele Dinge gemacht. Das heißt, Initiative zeigen, oder nicht?
4: Ja, also ich kenne eine Menge Leute. Ich will auf dem Schlachthof halt arbeiten oder wieder als Bestatter. Ich habe eine Menge gemacht, das ist nicht das Problem.
3: Aber im Moment, okay. Ja, finde ich gut.

0: Es gibt sicherlich Menschen, die stellen sich an. Guck mal, ich fahre ja Schlachthofreste durch die Gegend, tote Viecher, Reste von Tieren vom Schlachthof. Und ich habe viele Kollegen, die fahren wollen mitfahren und sagen dann, wie ist es und so. Und die fahren mit und beim zweiten Tag sagen die einfach, ich kann das nicht, ich kann den Geruch nicht aushalten. Aber die haben sich doch wenigstens bemüht, die sind doch wenigstens mal einen Tag mitgefahren. Und wenn du es halt nicht kannst, dann kannst du es nicht. Es kann auch nicht jeder Blut sehen. Ich meine, wir Menschen sind halt unterschiedlich, weißt du? Aber das war auch nicht der Punkt, den ich setzen wollte. Ich wollte eigentlich den Abend damit beginnen, dass ich einfach sagen will, ich finde es halt ungerecht, dass immer nur auf die Kleinen gemotzt wird. Verstehst du? So ein bisschen Selbsterkenntnis, mal ein bisschen an der eigenen Nase hochziehen, mal darüber nachdenken, warum es das Bürger gibt, ist eine tolle Erfindung unseres Sozialstaats. Andere Länder haben das nicht, auch nicht in der Höhe, verstehst du? Du kannst davon nicht reich werden, aber du kannst da wenigstens von überleben. Also so sehe ich das jedenfalls. Das ist eine große Errungenschaft unseres Sozialstaates. Wir sollten nicht immer auf die Kleinen motzen.
1: Das mit dem Überleben müssen wir noch klären. Da bin ich gespannt, was da für Vetos kommen. Ob die Leute sagen, ja, davon kann man überleben, oder ob sie sagen, das ist zum Leben zu wenig und zum Sterben zu viel. Wir werden es hören.
0: Okay. Ja, gut, dann sind wir fertig, würde ich sagen.
1: Okay, Oliver, war sehr schön. Vielen Dank. Jetzt darfst du weiterfahren. Dir einen schönen Abend.
0: Ja, danke dir. Bis zum
1: Mach's
0: nächsten Mal.
1: Gut.
0: Ciao.
1: Tschüss.
0: Ciao.
1: So, anrufen dürft ihr vom Handy und vom Festnetz. Wir sprechen heute Abend über das Bürgergeld und da sollen ja bald neue Regeln kommen, neue Pläne sollen da gemacht werden, härtere Sanktionen. Ich möchte ganz gern von euch wissen, ja, wie lässt sich Betrug bekämpfen beim Bürgergeld, ohne ehrliche Menschen zu treffen? Welche Erfahrungen habt ihr damit gemacht mit dem Bürgergeld? Frage auch jetzt aufgrund Olivers Aussage, reicht es tatsächlich, um über die Runden zu kommen, oder sagt ihr, nee, definitiv nicht? Die Nummer zu mir. So, aktuell sind noch 4 Leitungen frei. Bin gespannt, ob sich das langsam füllt oder ob die Zurückhaltung ist, weil man Angst davor hat, sich da jetzt dem Thema zuzustellen. Ich finde es wichtig und ich glaube auch für die anderen sehr interessant. Als nächstes habe ich Silke aus Heidenroth bei mir. Grüß dich, Silke.
2: Hallo, Daniel.
1: Hallo.
2: Also, hi. Eigentlich wollte ich überhaupt nicht anrufen zu dem Thema, aber was der Oliver gerade da so gesagt hat, fand ich jetzt nicht so berauschend. Alleine zu sagen, ja, es sind nur wie viel Prozent? Ich weiß es nicht mehr.
1: Von den, er hat gesagt, okay, jetzt nagel mich nicht fest, aber ich glaube, er hat gesagt, von den 3 Millionen, die es beziehen, sind es nur 1.000 Leute, wenn überhaupt, die wirklich gar keinen Bock haben zu arbeiten.
2: Totaler Quatsch.
1: Also ich weiß nicht, woher er die Zahlen hat.
2: Totaler Quatsch.
1: Aber er hat das so gesagt. Wie siehst du das?
2: Nee, aber ich sehe das ganz anders. Ich kenne so viele, naja gut, nicht persönlich, doch ein paar persönlich auf alle Fälle, die tatsächlich sagen, wie soll ich in Arbeiten gehen? Ich krieg doch genug Bürgergeld. Deswegen, ich bin so gerade eben so entsetzt gewesen, dass er das gesagt hat, es wäre nur so ein minimaler Teil, der Bürgergeld bezieht, die nicht wirklich arbeiten gehen wollen. Bullshit, ganz ehrlich. Also sehe ich überhaupt nicht so. Das Bürgergeld ist einfach, es sind total viele, die sagen, warum soll ich denn arbeiten gehen? Ich kriege doch genug Bürgergeld. Dann gehen die vielleicht noch nebenbei mal putzen, kriegen da noch ein paar Euro und dann verdienen die wahrscheinlich für 3 Stunden Arbeit in der Woche genauso viel wie ich in einem ganzen Monat. Ja, oder haben genauso viel Geld zur Verfügung. Das finde ich total ein Quatsch. Also ich bin auch der Meinung, das sollte extremst verschärft werden. Und auch wo bekommst du denn jemals in welchem Land so viel, Entschuldigung, Geld in den Arsch geschoben wie bei uns, wenn du nichts schaffst? Mhm. Ich kenne kein Land, was so viel Geld dir in den Hintern pustet, wenn du nicht arbeiten gehst. Klar, um Gottes Willen, es gibt genug Leute, also ich habe zum Beispiel viele Jahre lang bei der Tafel als ehrenamtlich gearbeitet und ich sehe, was da für Leute kommen. Da war eine Mutter mit 2 Kindern, deren Mann hat die verlassen, ja. Und klar, der hat nichts gezahlt und ich meine, ich komme tatsächlich selber aus einer Familie, wo die Väter keinen Unterhalt gezahlt haben. Und aber damals gab es noch gar nicht, als ich jung war, also als ich 2 Jahre alt war. Ich weiß nicht, wie meine Mutter das bis heute geschafft hat, uns irgendwie durchzukriegen, ja. Natürlich gibt es viele Fälle, die von heute auf morgen vom Regen in die Traufe kommen und die nichts dafür können. Aber Entschuldigung bitte, gerade auch diese ganzen, ich will es jetzt eigentlich gar nicht aussprechen, aber auch diese ganzen Ausländer, die hierher kommen, die kriegen jetzt

0: Entschuldigung, wenn ich das jetzt sage, aber es ist so, die kriegen doch auch alle Geld. Ja, und dann sind es tatsächlich manche, die haben da, was weiß ich, wie viele Kinder und wie viele Frauen, die haben auch noch 2, 3 Frauen und kriegen für alle irgendwie Unterhalt. Und die sind mit Sicherheit nicht hierher gekommen, um wirklich zu arbeiten.
1: Aber ist es fair, alle, die das Bürgergeld zu beziehen, da in einen Topf zu werfen? Ich meine, also nur die Hälfte sind wahrscheinlich deutsche Staatsbürger, viele arbeiten auch, viele wollen auch nur aufstocken.
0: Auf keinen Fall. Aber wie gesagt, ich kenne auch genug persönlich, die sich darauf ausruhen. Mhm. Und das ärgert mich halt. Also mich hat das eben jetzt einfach nur so geärgert, dass er irgendwie der Meinung ist, es sind maximal 1000 Leute, die wirklich notgedrungenermaßen die dieses ausnutzen. Das stimmt überhaupt nicht. Also ich gehe mal stark davon aus, dass es mehr als Schuldigungen 80% sind.
1: Okay. Ja, also ich habe mal geschaut, die aktuellen Zahlen zum Thema, wie viele Leute jetzt zurzeit schätzungsweise Bürgergeld beantragt haben oder beziehen. Es sind ja so ungefähr 5,5 Millionen. Da hat der Oliver noch eine alte Zahl gehabt. 5,5 ja. Sind's und der Ausländeranteil liegt bei ungefähr 47%. Die Mehrheit ist nicht illegal, sondern tatsächlich rechtlich anspruchsberechtigt.
0: Ja, aber wie gesagt, ich glaube, wir sind der einzige Sozialstaat, der solche Summen genehmigt. Ich kenne keinen anderen Staat, wo du irgendwie mal hingehen, fahren kannst, machen kannst. Also wenn ich irgendwo, weiß ich nicht, hinfahre und sage, hier, ich hätte gern ein bisschen Geld, weil ich bekomme da kein, also ich weiß es nicht, ich kenne keinen anderen Staat. Weißt du, kennst du jemanden? Also ich weiß, in der Schweiz.
1: Ich war noch nicht so viel unterwegs.
0: Ja, und vor allem nicht so viel Arbeit. Also ich habe auch selber schon Hartz IV empfangen. Ja, weil ich halt wirklich auch von meiner Selbstständigkeit krankheitsbedingt das sein lassen, also nicht mehr konnte. Und bin direkt in Hartz IV gefallen damals, da ich ja keine Arbeitslosenversicherung bezahlt habe. Und ich weiß, wie es ist, auch unten zu sein. Aber ich habe mich bemüht und ich habe mich von mir aus beworben und habe getan und gemacht. Ich war auch 3 Monate in diesem wie nennt sich das, Berufsakademie, wo ganz viele auch waren. Da habe ich auch viele kennengelernt, ja, die dann total angepisst waren, weil sie diese Maßnahmen machen wollten. Und ich habe das für gut empfunden, weil ich konnte mal wieder, ich wusste gar nicht mehr, wie schreibst du eine Bewerbung, wie machst du das? Du hast Kurse gekriegt, du hast EDV-Kurse gemacht, gelernt. Also du hast da wirklich viel gelernt. Ich fand das cool. Also mir hat das gefallen. Und habe mich direkt von da aus auch beworben, habe dann direkt auch eine Stelle bekommen, auch erst als, damals waren es noch hier 400 Euro Basis, ja. Und das wird ja dann anteilsmäßig auch abgezogen vom Hartz-IV-Geld, das war mir aber egal, ich wollte einfach wieder einen Fuß fassen in die Arbeit und habe dann auch innerhalb von, lass mich überlegen, Oktober, November, 2 Monaten eine Vollzeitstelle bekommen. Oder eine Teilzeitstelle, es waren damals 30 Stunden statt 37, aber es war okay, aber ich bin da wieder reingekommen, ja, und ich fand das total super, diese Maßnahme vom Arbeitsamt aus, ja, aber ich denke, oder meine Meinung jetzt, dass ein Großteil einfach viel zu faul sind und keinen Bock haben, arbeiten zu gehen, weil sie einfach ein schönes Leben haben und genug Knete haben vom Bürgergeld, um sich's gut gehen zu lassen. Hier, die kriegen die Miete bezahlt, kriegen das bezahlt, die kriegen jenes bezahlt.
1: Das sagt sich so leicht, aber die Zahlen sprechen eine andere Sprache. Wie gesagt, um die 5,5 Millionen ne, beziehen Bürgergeld. Davon sind aber etwa 4 Millionen, die erwerbsfähig auch sind, ja, und ja. Nur rund 1,7 sind tatsächlich arbeitslos.
0: Ja, aber das sind nicht 1000 Leute, wie der Oliver eben gesagt hat.
1: Er hat ja von denen gesprochen, die keinen Bock haben. Und unter denen, die tatsächlich arbeitslos sind, das sind natürlich Menschen dabei, die erkrankt sind, die in der Ausbildung sind, die Kinder betreuen.
0: Gar nichts. Ja, da sage ich ja auch überhaupt nichts. Wie gesagt, ich habe ja, wo ich bei der Tafel gearbeitet habe, auch, das war eine junge Frau mit 2 kleinen Töchtern und die wäre wahrscheinlich liebend gerne arbeiten gegangen. Das war sogar eine Nachbarin von mir, die auf einmal da vor mir stand, ja, wo ich, und die ihr Mann verlassen hat. Also ich denke, es sind tatsächlich auch wirklich viele, die werden verlassen und mit Familie und die Väter zahlen nicht, weil sie nicht können, weil sie nicht wollen, weiß ich nicht. Keine Ahnung, aber um Gottes Willen, ich will das auch gar nicht über einen Kamm scheren.
1: Dann verrat mir aber noch abschließend nur die Frage, würdest du sagen, wir müssen an dem System was ändern oder sagst du, nö, eigentlich ist es doch so, wie es ist, genau richtig und da braucht man jetzt nicht fein nachjustieren.
0: Nee, ich finde, da muss man ganz gewaltig was dran ändern. Alleine an der, klar, das hat wieder mit ganz, ganz viel Personal und Tralala zu tun, aber das Ganze zu überprüfen, ist der wirklich
1: leistungsberechtigt oder was?
0: Ja, oder genau, bedürftig, leistungsberechtigt, was auch immer. Ich denke, da muss ganz viel Arbeit getan werden und das fällt halt leider unter den Tisch.
1: Gut, okay.
0: Leute leben jahrelang. Ja.
1: Ja, Zirkel. Setz mal einen Punkt da. Ich danke dir. Ja. Dann wünsche ich dir einen schönen Abend. Alles Gute dir. Bis bald.
0: Danke. Mach's gut. Bis bald. Ciao. Ciao, ciao.
1: So, wir sprechen heute Abend über das Bürgergeld. Und ich würde ganz gerne wissen, welche Erfahrungen habt ihr bisher damit gemacht? Und ja, bleibt es jetzt fair, wenn da neue Pläne durchgesetzt werden? Wie lässt sich Betrug eurer Meinung nach bekämpfen, ohne die ehrlichen Menschen zu treffen? Die Nummer zu mir. Hat euch das Bürgergeldsystem schon mal irgendwie geholfen oder hat es vielleicht euch sogar mal im Stich gelassen, würde ich gerne wissen. Bisher haben wir ja da noch keinen gehört, außer natürlich jetzt eben gerade. Da hat sie erzählt, dass sie mal Hartz IV bekommen hat. Und ich würde auch gerne wissen, was ihr ändern würdet, wenn ihr die Möglichkeit hättet, eine Änderung einzuführen, damit es fairer zugeht. Gehen wir mal in die nächste Leitung. Und zwar, wen hätten wir denn da? Da haben wir jemand mit der 4. Guten Abend, wer da?
2: Ich glaube, das bin ich, oder?
1: Ich weiß nicht, wer ist denn dran?
2: Der Christoph aus Neuwied.
1: Christoph aus Neuwied. Haben wir schon mal gesprochen? Ja, oder?
2: Ja, schon. Ist aber schon länger her, dass ich das letzte Mal angerufen habe, weil ich entweder immer zu müde war oder die Show komplett verpasst habe.
1: Oh, aber ich sei dir verziehen. Freue mich, dass du da bist. Christoph, erzähl, wie stehst du zu diesem Thema und vor allem zu der Frage, wie lässt sich deiner Meinung nach Betrug bekämpfen? Beim Thema Bürgergeld.
2: Ja, also ich sag mal, Betrug bekämpfen ist immer so eine schwierige Kiste. Ja, wenn ich immer so diese ganzen Nachrichten höre, ja, unser Staat will Betrug besser bekämpfen, dann sollte man vor allem auch erstmal Steuerhinterziehung bekämpfen. Ja, wie der Oliver eben gesagt hat, es wird immer auf die Kleinen draufgehauen, ja, immer noch mehr abverlangt, ja. Aber was ist hier mit den Großen? Ja, da traut sich hier unser.
1: Und du redest von den ganz, ganz Großen. Also von denen, die hier große Umsätze machen, große Firmen, die aber so gut wie gar keine Steuern abgaben haben.
2: Nicht nur denen, sondern einfach von denen es gut geht, denen es auch nicht so wehtun würde, wenn sie mal ein bisschen mehr in die Sozialkassen einzahlen würden. Ja, oder auch mal ein bisschen mehr Erbschaftssteuer. Mhm. Ja, das sind wirklich die ganz Großen, die Millionen oder Milliarden auf Seite gelegt haben. Mhm. Denen tut es ja wohl nicht weh, wenn die mal ein bisschen mehr zahlen würden. Ja. Und wenn man vor allem auch mal ein bisschen mehr Personal bei den Finanzämtern investiert, dass man Steuerhinterziehung auch da mal effektiv bekämpfen kann.
1: Frage an dich, meinst du, dass dieses, wie gesagt, es ist ja nicht neu, das wurde ja schon oft auch gesagt, dass man es gerade bei denen, die halt auch viel haben, dass man da mal ein bisschen konsequenter durchziehen sollte. Meinst du, das funktioniert oder würde funktionieren? Würde es.
2: Ich weiß nicht, ob es funktioniert, aber es wird. Aber gerade unsere Regierung heult ja immer rum, dass sie so wenig Geld haben. Ja. Aber das Erste, was dann kommt, ist immer, man guckt immer noch, wo man bei denen, die eh schon wenig haben, wo man noch mehr wegnehmen kann.
1: Mal als Beispiel. Ich möchte ganz gerne mal, dass wir ein kleines Rollenspiel machen. Du bist jetzt Bundeskanzler und ich bin Chef von einer richtig großen Firma. Und diese Firma macht richtig viel Umsatz. Und dann kommst du zu mir und sagst hier, das geht so nicht weiter, muss man ein bisschen mehr Steuern abdrücken und so weiter. Und ich sag, pass auf, lieber Bundeskanzler, wenn ich jetzt hier mehr zahlen muss, ziehe ich meine Firma einfach ab und dann bin ich im Ausland. Dann kriegst du gar nichts mehr. Kannst du dir ganz viele neue Arbeitsplätze fallen weg und Umsatz fällt weg. Was wäre dein Argument?
2: Mein Argument wäre,
1: dann geh doch.
2: Okay.
1: Das glaube ich nicht.
2: Dann geh, aber dann, nicht unbedingt dann geh, aber dein Geld, was du vorher in Luxemburg oder in der Schweiz angelegt hast, das kannst du vorher noch hier versteuern, bevor du alles abziehst. Ich finde das sowieso eine Sauerei. Ich finde das sowieso, das ist jetzt zwar ein bisschen vom Thema abgelenkt, aber ich finde es sowieso eine Sauerei, wenn ich hier höre, was für Firmen hier alles in den letzten 3-4 Jahren Geld in den Arsch geschoben bekommen haben, dafür, dass sie dann hinterher sagen, ach ja, die Batteriefabrik hier von Porsche ist ein gutes Beispiel. Nach 3 Jahren sagen die, ach, es lohnt sich für uns doch nicht. Wir staffen sie wieder ein, kaufen unsere Batterien doch wieder in China. Ja, aber haben schon 200 Millionen vom Staat verbrannt. Das Geld ist weg.
1: Das stimmt. Aber du hast gerade den Stuhl im Kreuzverhör verlassen, Christoph.
2: Da würde ich als Staat das Geld erstmal wieder da zurückfordern und sagen so, gut, dann will ich meine Kohle wieder haben.
1: Ja.
2: Wenn hier Arbeitsplätze wieder vernichtet und dadurch wieder neue Bürgergeldempfänger produziert. Also so ein bisschen ist die Wirtschaft auch selber dran schuld.
1: Ich verstehe deine Argumente. Trotzdem hast du gerade den Stuhl des Kreuzverhörs gerade verlassen und bist der Sache nett ausgewichen. Aber du musst ja eine Entscheidung treffen. Welche Entscheidung triffst du denn jetzt?
2: Welche Entscheidung ich treffe?
1: Ich sag zu dir, ich habe 100.000 Angestellte. Die sind ab morgen arbeitslos, wenn ich meine Firma ins Ausland nehme.
2: Naja, aber
1: und du musst gerade stehen. Du als Kanzler wirst dann von der Presse befragt. Wie konnten sie das zulassen, dass diese große, dicke Firma plötzlich Deutschland verlässt? Was machst du, Christoph?
2: Das ist eine gute Frage.
1: Du musst jetzt, du bist jetzt am Ruder, du bist jetzt am Drücker. Ich will, dass du eine Entscheidung triffst. Es heißt immer, die da oben und so weiter, die treffen die Falschen. Ich will, dass du jetzt eine triffst.
2: Die Entscheidung ist, dass die Arbeitnehmer, bevor sie ganz ins Bodenlose fallen, erstmal, oder dass der Arbeitgeber dafür zu sorgen hat, dass die erstmal in eine Transfergesellschaft überführt werden, solange bis eine Alternative gefunden ist. Weil immer direkt auf die Straße setzen ist keine Lösung.
1: Aber du merkst, es ist gar nicht so einfach, ne?
2: Es ist nicht.
1: Du musst ja auch jeder zustimmen. Kannst ja nicht einfach sagen, so machen wir jetzt mal Transferdings draus.
2: Es ist ja nicht einfach. Ja. Es ist aber auch zu einfach, immer zu sagen, ja, lohnt sich nicht mehr, schmeiße ich meine Mitarbeiter wieder raus, weil die brauche ich nicht mehr, aber irgendwann jammer ich wieder rum, dass ich kein Personal habe. Ja, das ist.
1: Naja, ich habe dann schon Personal und viel, viel günstiger.
2: Es ist ein Grundproblem.
1: Ich bleibe ja nur, weil ich tolle Vorteile habe.
2: Ja, natürlich. Aber im gleichen Maß wird dann rumgejammert über zu viel Bürokratie.
1: Ja, sobald du die machst, bin ich weg.
2: So.
1: Na gut, okay. Also wir merken, du kommst nicht weiter, du kommst in Stocken. Und es ist gar nicht mal so einfach, das zu machen. Vielleicht möchte jemand anderes sich mal in diesen Stuhl setzen und mal gucken, was da die Argumente wären, wie man mich unter Druck setzen kann.
2: Bevor jetzt hier andere noch gleich auf mich draufhauen.
1: Nein, nicht mehr. Du bist jetzt nicht mehr der Bundeskanzler. Jetzt bist du wieder Christoph.
2: Ja, aber was? Hör mir zu.
1: Ja.
2: Ich habe noch eine andere Idee. Was ich definitiv als allererstes machen würde, ist hier diese, überflüssigen Jobcenter abschaffen. Ja.
1: Überflüssig?
2: Weil ich das total überflüssig finde. Ich sag dir auch warum.
1: Ja.
2: Weil ich als erstes mal eine umständliche Bürokratie finde, dass wir 2 Ämter haben, in diesem Land, die sich mit dem Thema Arbeits- und Arbeitslosigkeit befassen, anstatt alles in eine Behörde zu überführen, die für alles zuständig ist, die dafür auch zu sorgen hat und die sich fällt. Und dann müssen die Mitarbeiter auch geschult werden, dass sie sich auch mal ein bisschen Mühe geben, weil so wie die manchmal rüberkommen, die Erfahrung habe ich auch selber schon gemacht, wo ich freiwillig gesagt habe, ja, ich möchte raus aus diesem System, wo ich momentan bin, ja, das war dieses Arbeitnehmerverhältnis in der Behindertenwerkstatt, ja. Und ich habe freiwillig gesagt, ich will raus, ich will auf den freien Arbeitsmarkt. So, wie geht das?
1: Oh, ich erinnere mich an die Geschichte von dir.
2: Ich will eine Umschulung machen. So, dann kam die erste Reaktion von der Mitarbeiterin vom Arbeitsamt war, ja, ich guck mal, ob ich zuständig bin. Ja, dann kam am Ende kam gar nichts mehr. Ja, so siehst du, wie die Leute sich Mühe geben.
1: Das heißt, du hast dich im Stich gelassen gefühlt?
2: Ja, natürlich. Und ich kann es auch irgendwo verstehen, dass dann Leute auch keinen Bock mehr haben oder auch irgendwo Scham haben, immer aufs Amt zu rennen, wenn sie genau merken, die da hinterm Schreibtisch sitzen, haben selber keine Lust, sich wirklich mal mit dem Thema auseinanderzusetzen oder die wirkend, ja, auch wenn sie vielleicht irgendwo überarbeitet sind. Aber das ist kein Grund, das an den Leuten auszulassen.
1: Okay.
2: Ja, wenn sie keinen Bock haben, den Job zu machen, dann sollen sie sich selber was anderes suchen.
1: Dann bitte ich dich auch um die Antwort auf die Frage, welche Änderung würdest du dir ab morgen wünschen?
2: Welche Änderung ich mir wünschen würde, dass da einfach, ich finde eigentlich den Ansatz schon ganz gut, dass da mehr auch in Umschulungsmaßnahmen investiert wird, dass da auch in Bildungsmaßnahmen und dass natürlich natürlich muss auch bei den Betrügern, die es natürlich auch gibt, muss auch härter durchgegriffen werden. Mhm. Ja.
1: Ganz kurze Zwischenfrage zum Thema Umschulung, finde ich nämlich einen wichtigen Ansatz auf jeden Fall. Wurde ja heute auch schon von Oliver genannt und ich glaube, Silke hat es auch genannt. Aber ich würde gerne wissen, wenn du Umschulung jetzt, sage ich mal, so in den Fokus nehmen würdest, wo sagst du, müssten wir umschulen, weil wir in dem Bereich auch dringend Bedarf haben? Weißt du, worauf ich hinaus will? Dass wir nicht einfach irgendwie...
2: Ja, Fachkräftemangel. Wir müssen in allen Bereichen eigentlich. Und vor allem sollte man auch mal den jungen Leuten auch mal zeigen, wie attraktiv das Handwerk eigentlich sein kann. Ja, das hat nach wie vor goldenen Boden. Aber es wird immer schlecht geredet. Es wird immer alles, was mit Handwerk zu tun hat, wird immer schlecht geredet.
1: Kann ich persönlich nicht verstehen, weil ich das auch sehr wichtig finde. Christoph, vielen Dank.
2: Ich kann es auch nicht verstehen.
1: Dir vielen Dank für das Gespräch und dir einen schönen Abend.
2: Ja, bitteschön.
1: Alles Gute dir, mach's gut. Anrufen dürft ihr vom Handy und vom Festnetz. Heute sprechen wir über das Bürgergeld. Und ich würde ganz gerne wissen, wie lässt sich eurer Meinung nach Betrug bekämpfen, ohne ehrliche Menschen zu treffen? Und habt ihr selber schon Erfahrungen gesammelt mit dem Bürgergeldsystem? Hat es euch geholfen oder habt ihr euch im Stich gelassen gefühlt? Reicht es tatsächlich, um über die Runden zu kommen? Oliver selbst hat es ja noch nicht bezogen, sagt aber, damit müsste man ja eigentlich überleben können. Ist dem wirklich so? Das will ich wissen, die Nummer zu mir. So, wen haben wir in der nächsten Leitung? Muss mal gerade gucken. Da haben wir jemanden mit der 9, die einzige 9. Wer ist die 9? Hallo?
3: Ja, bin ich das?
1: Ja, die Stimme kommt mir bekannt vor. Wer da?
3: Ja, der Uwe aus Mannheim.
1: Uwe aus Mannheim, grüß dich.
3: Ja, grüß dich. Jetzt bin ich auch von der Bundeskanzler sein.
1: Willst du auch?
3: Ja, ich will
1: hättest,
3: auch.
1: Hättest du anders reagiert?
3: Ja, natürlich. Ich hätte gesagt, ja, dann mach doch zu. Mach zu. Mach deinen Laden zu. Weil da kann er nicht zumachen so einfach. Das geht, das dauert ja Jahre. Dann muss er die Firma ja woanders erstmal aufbauen. Und das dauert Jahre.
1: Das dauert Jahre, stimmt. Aber wir bekommen es ja jetzt schon mit. Ich will jetzt keine Namen nennen, aber es gibt große deutsche Marken, die verschwinden langsam.
3: Genau, die verschwinden langsam, aber wer kauft dann die Produkte?
1: Naja, meistens dann dort, wo sie ihren neuen Standort haben.
3: Ja, aber die Deutschen verlieren sie ja dann.
1: Die Deutschen verlieren sie dann, das stimmt.
3: Ja, und das ist staubblöd, dass das so, so maßgebend ist. Und ich werde als Bundeskanzler dahinter stehen. Ich werde sagen, also mach doch zu. Also ich lasse mich dann nicht abpressen. Man kann sich schon nicht abpressen lassen als Staat. Hm.
1: Wie würdest du es denn argumentieren, wenn du dann gefragt wirst und die Bürgerinnen und Bürger wissen wollen, wenn dann eine Mutter zu dir kommt und sagt, mein Job ist davon betroffen, genauso wie 100.000 weitere Jobs sind betroffen. Das kann doch nicht wahr sein, dass die Politik da nichts unternimmt. Was ist dein Argument?
3: Ja, natürlich habe ich was unternommen. Ich will ja den Mann höher besteuern. Mhm. Also die Firma in dem Sinn. Da will ich ja was tun für das Volk.
1: Ich bin jetzt auch vor der Kamera und sage, ich wäre ja gern geblieben, aber das lässt sich nicht mehr finanzieren unter diesen Voraussetzungen. Deswegen, da haben wir keine Einigung gefunden mit der Politik. Da musste ich leider gehen.
3: Nein, das ist ja nicht wahr. Dann muss er mal erklären, wie viel Steuer er vorher bezahlt hat und was ich fordere zum Beispiel.
1: Okay. Aber also das findet wirklich statt, diese offene Diskussion über das Geld.
3: Ja, da hätte ich kein Problem damit, ganz ehrlich. Weil ich bin ja froh, ich habe ja noch nie Bürgergeld bezogen. Ich hoffe, dass ich davon auch verschont bleibe. Aber trotzdem, was wir auch vorhin schon mal gehabt haben, die Leute, also RTL 2, ich weiß nicht, wie die ganzen Privatsender heißen, da gibt es so viele Sendungen mittlerweile. Da werden ja diese Hartz IV oder Bürgergeldempfänger auch vorgeführt teilweise, klar, logisch. Aber wenn man sieht, die rauchen, die sind tätowiert, haben iPhones und haben was weiß ich was alles, ja, dann muss ich doch, dann sagt doch der andere Teil, wo arbeiten geht, sagen wir, irgendwas mache ich doch falsch.
4: Ja.
3: Irgendwas mache ich falsch. Also wenn ich jetzt nicht da wäre, meine Frau würde nur um die 1.000 Euro verdienen.
4: Und ich sage 12 Tage am Stück.
3: Arbeite 12 Tage am Stück. Versteht, was ich meine?
1: Das stimmt, ja. Das ist viel. Liebe Grüße an dieser Stelle. Ich glaube, ich habe noch nie mit ihr gesprochen.
3: Doch, einmal.
1: Einmal, ach so. Ja. Trotzdem, schöne Grüße. Ja. Jetzt muss man aber auch sagen, die Personen, die man dann im Fernsehen oft sieht, in solchen Shows und so weiter, das sind dann natürlich ja auch Fälle, wo man schon gezielt darauf abgezielt hat, dass das polarisiert, ne? Und dass die Leute dann auch aufgewühlt sind davon.
3: Mir aufgewühlt, also ich, da gibt's den Malen, also es gibt da Hart und Herzlich, wenn du das kennst.
1: Ja.
3: Von der Benzbranche, da wohne ich nicht so weit davon entfernt, ich kenne ja einige davon.
1: Ja.
3: Tut mir leid, die genießen die Scheiße noch, die geben damit noch richtig an.
1: Ja, aber guck mal, aber Sie haben es geschafft, dass Uwe das so spannend findet, dass er das guckt.
3: Nee, ich guck's ja nicht, aber ich meine.
1: Du guckst nicht. guck komischerweise keiner, aber hat sehr gute Einschaltquoten. Ich weiß auch, was du meinst.
3: Ja, nee, ich meine, ich guck's ja nicht mehr. Ich hab's ja schon geguckt, natürlich. Ich war ja kein Urteil bilden. Aber dann sagst du mal irgendwann, das reicht mal. Dann machst du, da gehst du ins Internet und dann kommt irgendein Nachrichtensender und die berichten doch von diesen Leuten. Das ist ja das Schlimme.
1: Was meinst du bitte nochmal?
3: Da gibt es bestimmte Internetseiten und die berichten ja auch nochmal von diesen Leuten.
1: Die berichten auch nochmal. Kommt drauf an, was für Internetseiten du meinst. Es gibt ja seriöse und unseriöse Quellen.
3: Ne, das sind eigentlich, ich kann da einen nennen, das ist mal ein 24.
1: Okay.
3: Ja, die berichten sehr viel. Die nennen diese Leute sogar schon Stars, TV-Lieblinge und was weiß ich was alles.
1: Ja, da sind sie ja auch rein theoretisch dann auch schon wieder in der Beschäftigung, weil da verdient man ja auch wieder ein bisschen was. Als TV-Star.
3: Ja, klar, logisch verdienen die alle, aber sonst irgendwo ist es ja nicht richtig, oder?
1: Ja, wieso? Wenn die dann auf die Art und Weise einen Job gefunden haben und zum TV-Star geworden sind, dann haben sie ja wieder was.
3: Nee, die beziehen ja weiterhin Bürgergeld.
1: Das ist nicht gut. Aber wenn sie dann von ihrer Showkarriere leben könnten, dann wäre es ja gut.
3: Ja, das wäre ja super.
1: Das wäre super.
3: Und ich glaube, dass die morgens aufstehen wollen und arbeiten gehen, das mache ich nicht.
1: Verstehe.
3: Das wollte ich nicht. Ich meine, ich bin im Moment auch in einer kritischen Phase bei mir drin.
1: In welcher denn?
3: Ich bin sehr, sehr lange krank und bin jetzt wieder krank geschrieben. Mhm. Bin jetzt schon wieder in der Reha. Und das hat auch mein Psychologe gesagt, auf die Erwerbsminderungsrente. Ich habe über knapp 40 Jahre Arbeit, 41 Jahre habe ich gearbeitet und alles, aber ich werde auf die Erwerbsminderungsrente zusteuern und werde viel, viel, viel Geld verlieren.
1: Mhm.
3: Also Rente, das ist schon jetzt noch. Was habe ich denn falsch gemacht?
1: Gar nichts. Ja. Aus meiner Sicht gar nichts, aber ich verstehe, was du meinst. Du hast einfach laut Zahlen einfach die Jahre nicht absolviert und kriegst dann einfach weniger.
3: Ja, genau. Punkt. Ich habe das jetzt schon ungefähr ausrechnen lassen, was es wäre.
1: Aha. Wie viel?
3: Und
1: wie viel reden wir denn?
3: Das ist nicht viel. Also ich kann zwar damit leben, aber so davon noch Steuern bezahlen.
1: Naja. Das ist doch
3: Witz dabei.
1: Aber wie viele 100 Euro sind es denn weniger?
3: Doch weniger. 600, 700?
1: Ach du meine Güte, das ist nicht wenig, das ist viel.
3: Pro Monat?
1: Ja, klar, dass es pro Monat ist.
3: Das ist pro Monat.
1: Das ändert alles, ja.
3: Ja, das ändert alles, das ist es ja.
1: Und das, obwohl du eigentlich willst, aber du kannst es gesundheitlich einfach nicht mehr.
3: Ja, genau, richtig. Das ist bei mir. Das ist absolut. Das, also.
1: Und da wünscht man sich doch eigentlich, dass es ein faireres Modellsystem geben sollte, oder
3: natürlich
1: nicht? Die Frage ist nur, hast du eine Vorstellung, wie man das umsetzen sollte oder wie das genau aussehen soll, dieses fairere System?
3: Nee, ganz ehrlich, ich bin da auch überfordert. Also. Vielleicht sollte man mal langsam mal als Minister oder Bundestag Abgeordneter mal bei lauter Einstellung wurde auch von der Sache was verstehen.
1: Mhm.
3: Es kann nicht sein, dass irgendeiner, wo aus der Wirtschaft kommt, dann Gesundheitsminister ist.
1: Na gut.
3: Ja, das ist so. Ich meine, ich gucke das noch alle an. Was sind welche Verteidigungsminister? Die waren noch nie bei der Bundeswehr oder die. Aber sowieso keine Ahnung von der Materie. Und das ist das ganz Schlimme dabei.
1: Ja, das finde ich ganz schön, euch heute mal so im Rollenspiel auf diesen Stuhl gesetzt zu haben und zu gucken, wie man dann selbst, wie man dann selbst reagieren würde. Uwe, dir erstmal einen schönen Abend. Liebe Grüße an deine Frau im Hintergrund. Und
3: ja,
1: bis bald mal wieder. Mach's gut.
3: Ja, auch tschüss. Ciao.
1: Anrufen dürft ihr auch vom Handy und vom Festnetz. Wie lässt sich Betrug beim Bürgergeld bekämpfen, ohne ehrliche Menschen zu treffen? Ich würde gerne wissen, welche Erfahrungen ihr mit dem Bürgergeldsystem schon hattet. Also hat es euch zum Beispiel geholfen oder habt ihr euch im Stich gelassen gefühlt in der Situation oder sagt ihr auch die Summe, das war ja ein Witz. Vielleicht ist es auch so, dass ihr berufstätig seid und sagt, ich komme nicht weiter, deswegen muss ich aufstocken, deswegen beziehe ich's. Und ja, welche Änderungen wünscht ihr euch? Das sind so die drei Kernfragen des Abends. Die Nummer zu mir ins Studio. Wen haben wir in der nächsten Leitung? Da haben wir wen mit der Endziffer 7. Guten Abend.
5: Guten Abend.
1: Wer Daniel, da, woher?
5: Hier
1: hallo.
5: Ist Achim.
1: Achim, woher bist du?
5: Achim aus Main. Pass mal auf. Du hast ein tolles Thema. Ich werde dir eine Story erzählen. Ich bin Arbeitgeber bis vor einem Jahr gewesen.
1: Ja.
5: Transportunternehmen. Hab zum Arbeitsamt jemand bekommen, der sich, wenn wir bewerben sollte, hatte Sonntag ein Gespräch. Ja, ich komme Montag. So kam Montag früh, ist mitgefahren. Und da erzählt er mir, hör mal zu, ich kann eigentlich nur Dienstag, Mittwoch, Donnerstag. Weil Sonntag zu Montag fährt er bei seinem ehemaligen Chef. Und von Freitag zu Samstag auch. Ich sage, Junge, das funktioniert ja nicht. Wie soll das gehen? Das ist ein Transportunternehmen vom Montag bis Freitag. Mhm. Auf jeden Fall ist er Dienstag nicht mehr gekommen. Eine Woche später ruft die Tante vom Arbeitsamt, warum ich den nicht übernommen habe. Mhm. Ich sage, den konnte ich gar nicht übernehmen. Wieso? Ja, sage ich, der kann nur von Dienstag bis Donnerstag. Wieso? Mhm. Ich sage, ja, von Sonntag auf Montag fährt er auf eine Karte von seinem Chef und von Freitag auf Samstag auch. Mhm. Ich sage, wie könnt ihr denn nicht, warum lest ihr denn nicht die Fahrkarte aus? Ja, das dürfen wir nicht. Ich sage, es gibt die BRG, die Polizei und die sämtliche Spedition und auch die Hersteller von den LKWs. Ja, das dürfen wir nicht. Ich sage, dann kauft euch doch die Software für 2.500 Euro und lest das dann aus.
1: Um was genau auszulesen? Ich kenne die Software ja auch nicht. Was kann die?
5: Kannst du die Fahrerkarte auslesen. Kannst sehen, wo der fährt, wie lange der fährt.
1: Ach so, das.
5: Was?
1: Aber war dem Amt bewusst, dass der eigentlich nur einen Teilzeitjob sucht? Oder wussten die das auch nicht? Wussten die gar nicht, dass der noch einen anderen
5: Vollzeit,
1: Job hat?
5: Vollzeit. Daniel, Vollzeit.
1: Nein, die Frage war, ob sie wussten, dass er bereits in Teilzeit ist.
5: Nein, das wussten die nicht.
1: Das wussten die nicht. Ist ja auch interessant. Okay. Das heißt, bei dir wollte er aber in Teilzeit arbeiten, weil 3 Tage wäre ja rein theoretisch Teilzeit.
5: Generell.
1: Ja.
5: Generell, weil er Bürgergeld kriegt und noch nebenbei dann schwarz fährt.
1: Ach so, dieser Job da von Freitag bis Sonntag
5: ja,
1: und so weiter
5: ja,
1: ist schwarz.
5: Ja, von Freitag auf Samstag, ja.
1: Ach du meine, okay.
5: So, ich sagte ihr denn, ja, dann müsst ihr das Geld kürzen, wenn der so eine Spirenzie macht. Ja, Herr van Achim, da dürfen wir gar nicht. Da holt er sich einen Rechtsanwalt, dann müssen wir das Geld weiterzahlen. Mhm. Da ist doch das ganze System verkehrt. Mhm. Da könnt ihr mir sagen, was ihr wollt. Das ganze System stinkt von unten hoch nach oben.
1: Verstehe, was du meinst. Es ist natürlich jetzt so ein Fall, wo man ganz klar sagt, das geht nicht. Aber es gibt natürlich ganz häufig diesen Fall, dass man aufstockt und sagt, ich komme mit vielen Sachen einfach nicht mehr finanziell um die Runden. Und dann putzt man noch irgendwie, weiß ich, 2 Stunden in der Woche Zeit irgendwo.
5: Der war als Vollzeit ausgewiesen, Daniel.
1: Ah, okay.
5: Woche später kommt einer zu mir. Und ich zahle schon gut, er hat schon gut gezahlt, kam bei mir ins Büro. Ja, ich hätte nur 4 Tage Woche mit 3.800 Euro netto. Ich sag, pass mal auf, der Maurer hat da hinten in der Wand eine Tür gelassen und da gehst du raus. Da gibt mir wenigstens eine Unterschrift. Ich sag, von mir kriegst du keine Unterschrift.
1: Unterschrift wofür? Dass er da war oder wofür?
5: Ja, dass er da war. Dass er weiter Geld beziehen kann.
1: Also, dass er einfach nur sich beim Vorstellungsgespräch gezeigt hat?
5: Ja.
1: Nur das?
5: Ja.
1: Das wolltest du ihm nicht unterschreiben?
5: Denn gleich den Preis so hoch angesetzt, das verdienst du nicht mal im Fernverkehr, wenn du Ausweis bleibst.
1: Verstehe.
5: Das hat ja von sich aus schon so angesetzt, dass du sagen musst, nein.
1: Würdest du aber sagen, dass das, weiß ich nicht, also das ist ja schon so ein bisschen, du hast dich natürlich auch persönlich da in dem Moment ein Stück weit auch angegriffen gefühlt, oder? Durch diese Aussage von ihm.
5: Ja, auf jeden Fall.
1: Also ich verstehe dich voll und ganz. Mich hätte das wahrscheinlich auch emotional aufgewühlt irgendwie, weil ich gesagt hätte, wo sind wir denn hier? Nicht bei Wünsch dir was. Aber trotzdem denke ich mir so, naja, aber er war halt da. Ich muss es ihm signieren, dass er da war. Und das ist nicht mein Ding, was er da so treibt, weißt du? Aber du wolltest ihm irgendwie auch so ein bisschen zeigen, nee, mein Lieber, ich will, dass du bestraft wirst genau. Für dein Verhalten.
5: Genau.
1: Okay.
5: Genau so ist es.
1: Ich verstehe dich. Ich frage mich nur gerade, ob das richtig oder falsch ist.
5: Anders kriegst du das nicht hin.
1: Naja, gut, ist die Frage. Was, wenn er sich da selber irgendwie ein Otto draufgesetzt hat?
5: So ruft das Arbeitsamt aber bei dir an und fragt nach, wieso? Wieso ja. Denn nicht, wie unterschrieben hast?
1: Ach so. So.
5: Und dann kannst du dich ja äußern.
1: Das heißt, er sagt dann, ich war aber da, aber der hat nicht unterschrieben und dann, okay, das heißt, du wolltest einfach, dass du denen nochmal persönlich ins Gesicht sagen kannst oder am Telefon, warum du ihn abgelehnt hast, ja?
5: Für das Arbeitsamt, okay. Genau.
1: Was haben die denn da eigentlich? Also die haben da wahrscheinlich angerufen, gehe ich mal von aus, weil du ja nichts unterschrieben hast. Was haben die, wie haben die reagiert, als du dann gesagt hast, hier, der hat eine Vorstellung, die ist ab, jenseits von Eden, erzähl.
5: Ja, da haben sie gar nichts weiter gesagt. Sie sagt, da können wir nichts ändern, wir werden das klären. So, dann war das Thema rum.
1: Aha. Ja.
5: Weißt du?
1: Okay.
5: Und das ärgert mich grundlos, weißt du, wir suchen LKW-Fahrer.
1: Ja.
5: Und dann kommen so ein Flöten an, da fällt mir nichts zu ein.
1: Okay. Gibt es denn in dieser Branche, deiner Einschätzung nach, tatsächlich irgendwo eine 4-Stunden-Woche mit 3,8? Oder sagst du, ne, da zahlt keiner?
5: Das zahlt 3.800 netto, zahlt gar keiner.
1: Netto, hast du gesagt, oder brutto?
5: Netto.
1: Netto 3,8 für eine 4-Tage-Woche.
5: Ja. Ja.
1: Hui, klingt gut. Wo kann man sich einschranken?
5: Ja, genau so ist das. Ja. So, die kannst du doch gar nicht verdienen als Arbeitgeber.
1: Ja, ja.
5: Um so einen Lohn zu zahlen.
1: Okay, verstehe.
5: Das war mal meine Äußerung zu dieser Geschichte. Da müsste von unten auf die ganze Sache mit, ja, holen den Rechtsanwalt und dann kriegen die Geld doch. Wie kann man denn so rangehen an diese Sache?
1: Okay.
5: Und der Rechtsanwalt, der Witz ist noch, den Rechtsanwalt kriegen wir noch bezahlt vom Arbeitsamt.
1: Ja, klar. Steht ja jedem, jedem steht das ja zu.
5: Ja.
1: Wird das jetzt gar nicht das so sehr betonen. Das steht ja jedem zu, einen Anwalt zu haben.
5: Nicht, dass du bloß Arbeitnehmer hast, dass du auch mal Arbeitgeber hast. Ne? So geht das allen Arbeitgebern.
1: Also du ärgerst dich eher, dass es da einfach so ein paar gibt, die das immer wieder so drehen, dass sie da geschickt dem, ja, geschickt immer irgendwie entkommen der Bestrafung oder genau der Verpflichtung, der Verantwortung genau. Sich immer entziehen können. Verstehe. Na gut, dann auch an dich die letzte Frage. Welche, vielleicht kannst du da direkt ja sagen, welche Änderungen müsste denn stattfinden, damit es da weniger Schlupflöcher und Löcher im Käse gibt? Was damit zu sagen?
5: Das müsste vom Arbeitsamt her anders geregelt werden.
1: Ja, was wäre dann eine gute Lösung? Ja,
5: dass sie das auch durchsetzen, dass sie sagen, okay, du möchtest nicht arbeiten, dann ziehen wir den Lohn ab. Dann ziehen wir dir Geld ab. Ganz einfach. Und irgendwann müssen die arbeiten, um Geld zu kriegen.
1: Und wenn ich sage, ich will, aber ich will nur unter den und den Voraussetzungen?
5: Irgendwo müssen doch alle arbeiten.
1: Ja.
5: Oder? Ja. Wenn ich Geld verdiene, muss ich arbeiten. So. Und dann muss ich halt so lange als LKW-Fahrer suchen, bis ich da Arbeit gefunden habe. Aber doch nicht so.
1: Okay. Na gut, Achim, dann vielen Dank für deinen Anruf. Dir auch einen schönen Abend. Alles Gute.
5: Schönen Abend, Daniel.
1: Bis bald. Mach's gut. So, das war mal ein Gespräch aus der Arbeitgebersicht. Also Achim war zu der Zeit, als er die Geschichte gerade erzählt hat, oder die Geschichte war aus der Zeit, wo er Arbeitgeber war. Ich möchte auch ganz gerne eure Gedanken dazu hören. Heute sprechen wir über das Bürgergeld. Da gibt's neue Pläne. Und ja, die sehen härtere Sanktionen vor, stärkere Kontrollen, wenn man beispielsweise zu Terminen nicht erscheint oder wenn man Jobs nicht annimmt. Darüber will ich jetzt wieder ein bisschen weniger reden, über diese neuen Pläne, aber ich will es zum Anlass nehmen, mal von euch zu hören, wie lässt sich eurer Meinung nach Betrug bekämpfen beim Leistungsbezug vom Bürgergeld und das ohne, dass die ehrlichen Menschen darunter leiden. Die Nummer zu mir. In der nächsten Leitung haben wir wen mit der Endziffer 0.
6: Ja, servus, ist der Markus. Hallo Daniel.
1: Hallo Markus, woher bist du?
6: Auch aus der Nähe von Mayen. Nicht direkt aus Mayen, wie der Vorredner, aber aus der Nähe von Mayen.
1: Nee, von Mayen. Haben wir schon mal gesprochen?
6: Nein, wir haben noch nicht gesprochen. Ah,
1: nee, sehr schön. Ich bin Daniel, freue mich, dass du da bist. Dann erzähl uns doch mal, Thema Bürgergeld. Wie stehst du denn grundsätzlich dazu?
6: Ja, das ist ein echt gutes Thema angeschnitten. Wo fängt man an, wo hört man auf? Jeder kennt jemanden, jeder sieht jemanden, jeder weiß, jeder hat es vielleicht schon selber auf irgendeine Art und Weise gemacht, sei es allein schon mit der Steuer oder Bürgergeld oder sonst irgendwas. Meinem Vorredner muss ich recht geben. Ich hatte auch mal ein Unternehmen, mir ist es ähnlich ergangen wie ihm. Und aktuell bin ich leider in der Situation, durch eine Krankheit gehe ich auch auf die Erwerbsminderungsrente zu, was dem Vorvorredner zuzusprechen ist, wo ich allerdings die Möglichkeit habe, etwas dazu zu verdienen. Das soziale System in Deutschland funktioniert auf der einen Seite zum Glück, auf der anderen Seite, ja, es wird ausgenutzt. Mhm. Aber wer soll diese Arbeit machen, das alles zu kontrollieren? Wo sind die Leute?
1: Naja, ich erwarte von dir oder von euch Vorschläge. Man kann ja Ideen einfach mal in den Raum werfen. Man kann dann später darüber diskutieren, ob das eine gute Idee ist. Man kann ja auch sagen, Quatsch, wo kommen wir denn da hin? Aber dass man generell einfach mal so ein paar Ideen auf den Tisch, auch vielleicht, wo man sich dann fragt, ist das moralisch vertretbar? Wie ist es denn zum Beispiel, weiß ich nicht, mach mal einen Vorschlag. Ich hätte einen.
6: Ja, dann hau raus.
1: Jetzt habe ich wieder große Worte gespuckt, ne? Ich hätte einen. Hab gar keinen. Wollte zuerst einen von dir und dachte, ich baue darauf auf. Naja, gut. Härtere Kontrollen wäre, indem man zum Beispiel tatsächlich sagt, okay, das wird jetzt nicht nur am Telefon geprüft, sondern die Mitarbeiter, das Personal fehlt natürlich. Aber es ist ja einfach nur mal so. Das Personal klopft zu Hause regelmäßig an und schaut, was du da gerade machst. Ob du entspannt chillst oder ob du, ne, so ungefähr bisschen mehr Kontrolle da? Oder was gibt's noch für eine Möglichkeit? Weiß ich nicht, eine Belohnung für jeden ehrlichen Bürger, der einen faulen Bürger verpetzt. Da gehen alle auf die Barrikade, ich weiß. Aber ist doch mal ein Vorschlag, kann man mal drüber diskutieren.
6: Kann man echt schon drüber diskutieren.
1: Gab mal Zeiten in Deutschland, da gab es sowas.
6: Wie weit die Nachbarschaftshilfe?
1: Ich bin in Thüringen geboren, das war früher so. Da haben Nachbarn, wusstest du nie, was du dem Nachbarn sagen darfst.
6: Ja, genau. Ja, okay, das ist ein anderes Thema. Ja.
1: Das ist ein anderes Thema.
6: Besser war oder schlechter, können wir jetzt auch noch eine Stunde darüber diskutieren.
1: Ja, aber es sind einfach nur Ideen. Man kann ja dann darüber diskutieren, ob das eine gute Idee ist oder eine schlechte Idee.
6: Ja, das ist korrekt, ja. Wie du schon gesagt hast, jemand fällt bei jemandem vorbei, guckt, ist er daheim oder ist er beim Ex-Chef auf der Baustelle oder irgendwo am Fahren oder sonst irgendetwas.
1: Dann braucht man noch mehr Personal beim Jobcenter. Möglich oder nicht möglich? Ich. Realistisch oder unrealistisch?
6: Definitiv wird mehr Personal gebraucht. Dadurch hätte man ja auch sehr wahrscheinlich weniger Leute, die Arbeit suchen würden, die auch bereit sind.
1: Ach guck mal, da könnte man Arbeitsplätze schaffen. Leute, die einfach den Job haben, so wie hier Ticketkontrolleure in Bahn und Bus, haben wir plötzlich Jobkontrolleure. Nee, nicht Jobkontrolleure. Bürgergeldbezugskontrolleure.
6: Die Hilfspolizei zum Beispiel, anders ausgedrückt.
1: Aha.
6: Also die Leute, die für ein Amt arbeiten, aber ich sag mal ja keine Amtsausbildung haben, weil der beim Amt sehr, sehr wichtig ist.
1: Auf Provisionsbasis kriege ich für jedes Foto, was ich von Markus an der Bierstube gemacht habe, extra Geld.
6: Ja gut, die Bierstube ist ja okay, ein Bier kann ich ja trinken gehen.
1: Ja, aber wenn ich dich morgens um 8 fotografiert habe und du eigentlich um 9 einen Termin im Jobcenter hattest?
6: Ja, okay, nee, das ist ein anderes Thema. Keine Frage. Ja, okay. Ja, das ist richtig.
1: Aber was bringt's? Jetzt würden wir den sanktionieren, die Person, aber was bringt's? Was haben wir davon? Kannst du dem Menschen nicht alles entziehen? Irgendwie musst du doch.
6: Richtig. Da sind wir wieder beim berühmten deutschen Kontrollstaat.
1: Warum Kontrollstaat?
6: Ja.
1: Würdest du es wirklich so weit kommen lassen, dass du sagst, dann lasse ich die Leute vor die Hunde gehen? Das geht doch nicht.
6: Nein, wir reden hier von zwei Sachen. Einmal, das soziale System ist da, um den Menschen zu helfen, die für das Land gearbeitet haben oder irgendwas geleistet haben oder bitter waren oder was auch immer. Mhm. Also die im Endeffekt aufzufangen, um nicht, dass die Leute nicht unter der Brücke landen, mal ganz grob jetzt gesagt, oder wie auch immer, also sozial helfen zu können. Das heißt, die, die Geld verdienen, zahlen ein, damit anderen, denen nicht so gut geht, dass man irgendwie in irgendeiner Art und Weise eine Hilfe gestalten kann. Punkt. Natürlich gibt es auch hier Leute, die das ausnutzen. So, diese Abgrenzung ist halt die Frage, wo fängt man an, wo hört man auf? Wenn einer Regel nicht einhält, okay, einmal ist okay nach dem Motto wie früher, man kriegt bei hinter den Ohren oder den Finger gezeigt und sagt du. Oder, und dann die Sanktionen, aber die Frage ist ja, wie überprüft man das Ganze? Die Idee ist ganz cool mit Leuten und hin und her, aber dann fühlt man sich beobachtet. Ich weiß, ob das eine so geile Idee ist.
1: Wieso? Was hast du denn noch für einen Vorschlag?
6: Ja, wir reden von Bürokratieabbau, also andere Menschen reden von Bürokratie.
1: Man könnte es technisch lösen. Man könnte zum Beispiel sagen, okay, dann werden Ihre elektrischen Geräte Ihre Daten, Bewegungsdaten an uns weitergeben.
6: Oh, Datenschutz.
1: Ja.
6: Ja, es ist ein Riesenthema, es ist ganz gefährlich. Aber das ist ja
1: genau, ich will Ideen hören. Schild. Es geht nicht darum, ob sie gut oder schlecht sind. Es geht darum, erstmal Ideen zu hören.
6: Ja, gut, okay. Also jeder redet von Datenschutz, jeder trägt ein Smartphone mit sich rum. Ja.
1: Und gibt freiwillig seine Daten auf irgendwelchen dubiosen Seiten an Konzerne, die damit sonst was machen.
6: Ich rede von Blut, wenn ich Blutkrebs habe, ja, und bekomme dann daraufhin nur noch bei Insta oder Facebook, Entschuldigung, also bei den sozialen Medien angezeigt, Mittel gegen Blutkrebs oder Therapien gegen Blutkrebs. Woher weiß das Ding das? Ja, Entschuldigung, ja. Wie gesagt, also jeder redet von Datenschutz und jeder trägt so ein Ding mit sich rum, da kann man auch andere Sachen damit machen. Okay, passt, kann man machen.
1: Also, aber jetzt Markus gibt grünes Licht.
6: Ja, okay. Arbeitsamt sagt hier, der muss um 8 Uhr sein, wo ist er? Ah, was macht der in Frankreich? Wie? Der ist am Fahren. So, wann fährt denn der? Wie lange fährt denn der schon?
1: Ja.
6: Was fährt denn der überhaupt? Fährt er sein PKW? Fährt er ein LKW? Möglich ist das. Achim hat's gesagt, die Fahrzeuge werden überwacht, da sind GPS-Sender drin und so weiter und so fort. Jeder weiß, wo jeder ist, auf Deutsch gesagt. Also in den LKWs als Beispiel jetzt mal. Also, weil das Arbeitsamt, der fährt ein LKW, steht in Frankreich. Warum steht der da und sitzt da unter dem Stuhl?
1: Markus, ich sag dir ganz ehrlich, die einzigen drei Vorschläge, die ich gerade gemacht habe, finde ich persönlich sowas von doof. Wenn das wirklich käme, ich fände das wären ganz schlimme Szenarien, auf die ich keine Lust hätte. Und ich glaube, keiner von uns.
6: Nein.
1: Aber es gibt diverse Möglichkeiten. Die Frage ist nur, muss das sein?
6: Erstens muss das sein, zweitens muss es ausgenutzt werden. Und dann, wenn es ausgenutzt wird, ist es ja nicht fair anderen gegenüber. Und die, die was leisten, die fühlen sich dann verletzt. Und die, die was richtig machen, die sollen gekürzt bekommen durch irgendwelche Strafen. Und darüber gehen sich gerade alle auf. Ist okay. Okay.
1: Markus, also es war auf jeden Fall... Ja, wolltest du noch was hinzufügen?
6: Nein, Entschuldigung, aber wo ist die Lösung? Ne? Das ist ja genau das Problem, weil wir nicht nur wir zwei jetzt hier vor Ort haben oder beziehungsweise am Telefon.
1: Ich habe dir gerade drei schlechte geliefert. Ich wollte eins von dir.
6: aber die da oben machen sich ja auch Gedanken darüber, sagen auch die Möglichkeit haben wir und da kommt einer und sagt, nee, das geht nicht, weil.
1: Ja, das geht nicht, weil. Aber du merkst es selber, ne? Wir kommen ja auch ins Straucheln und sagen, nee, das geht eigentlich nicht.
6: Definitiv, keine Frage.
1: So, erstmal, Markus, vielen Dank fürs Anrufen. Dir einen schönen Abend, pass auf dich auf.
6: Bis dahin,
1: ciao, mach's gut. Anrufen dürft ihr vom Handy und vom Festnetz, seid gerne kreativ, aber nehmt es ernst und lasst uns darüber sprechen. Die Nummer zu mir ins Studio. Neue Pläne beim Bürgergeld und ich möchte wissen, wie bleibt es fair? Ist es denn jetzt fair? Was könnte man machen, damit es fairer wird? Welche Erfahrungen habt ihr mit Bürgergeld selbst schon gesammelt? Habt ihr es schon mal bezogen? Wie seid ihr damit klargekommen? Benutzt ihr es zum Aufstocken? All die Fragen an euch. Wir gehen in die nächste Leitung. Wen haben wir dran? Endziffer 1 haben wir. Wer ist dran?
7: Hallo Daniel, Anna hier.
1: Hallo Anna, woher?
7: Aus Bonn.
1: Hallo Anna, ich glaube, dich kenne ich.
7: Ja.
1: Oder? Wir haben schon mal gesprochen. Sehr schön.
7: Ja, ja.
1: Manche Stimmen habe ich irgendwie so in Erinnerung. Gut, erzähl Anna.
7: Also, das ist ein schönes Thema. Ich finde, unfair als Ausländer. Ich arbeite an der Reinigungsbranche, habe schon ein paar Leute daraus genommen von Bürgergeld und habe viel erlebt, wo die Leute mir ins Gesicht sagen, warum soll ich dafür arbeiten, wenn ich das mehr Geld dafür bekomme. Und das ist der Punkt, wo ich unfair finde, einer, die Vollzeit arbeitet, verdiene weniger als einer, die Bürgergeld beziehen. Und die sind gesund, die sind in der Lage zu arbeiten. Aber die Bürgergeld bitte mehr. Und die, die Vollzeit arbeiten, verdienen doch weniger. Ich finde, das ist es eine ungerecht kontrollieren. Ja, weil ich habe Leute kennengelernt, die mir gesagt haben, ich kann jeden Monat 1000 Euro auf Seite tun von Bürgergeld. Und dann, wie die vor mir sagt, man frage sich, was mache ich denn falsch? Also meine Idee ist, und ich rede für die Ausländer, wenn man wirklich arbeiten will, in der Branche, wo ich arbeite, Reinigung, da will kaum mehr einer machen. Ich habe selber schon meinen Chef angesprochen, warum gehen wir nicht ins Ausland? Das wäre günstiger als hier Subunternehmen zu nehmen oder das. Das Problem ist alles so kompliziert, dass kaum machbar ist, weil was man alle hier verpflichten muss.
1: Was ist zu kompliziert?
7: Eine, zum Beispiel eine in Ausland zu gehen und Mitarbeiter da zu nehmen.
1: Die man dann in Deutschland beschäftigt oder im Ausland beschäftigt?
7: Ja, die in Deutschland beschäftigt, weil diese Branche langsam will keine mehr machen.
1: Und deswegen werden immer mehr Personal aus dem Ausland gesucht? Weil sie günstiger
7: das
1: sind.
7: Das wäre eine Möglichkeit. Nein. Das wäre eine Möglichkeit. Aber was eine Firma alles sich verpflichten muss, wenn ein Ausland hier kommen, das ist, das sage jeder Firma, nee, da können wir nicht machen.
1: Bleib dran, Anna, wir reden gleich weiter.
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1: Schön, dass ihr da seid. Heute sprechen wir über die neuen Pläne beim Bürgergeld. Wobei über die Pläne jetzt nicht, aber wir sprechen darüber, was sich ändern muss, damit es fairer zugeht. Und ich möchte ganz gerne von euch wissen, welche Erfahrungen ihr bisher mit dem Bürgergeld gesammelt habt. Wer bezieht es? Wer benutzt es zum Aufstocken? Wer sagt, das reicht tatsächlich, um davon zu leben? Und wer sagt, das reicht alles andere als das? Bei mir ist Anna aus Bonn gerade in der Leitung. Sie selbst arbeitet in der Reinigungsbranche und hat schon vielen Menschen, die Bürgergeld bezogen haben, die Möglichkeit gegeben, ja, in der Reinigungsbranche auch einen Job zu finden. Und es gibt ein paar, die auch gesagt haben, das lohnt sich für mich gar nicht zu arbeiten, weil ich, wenn ich zu Hause bleibe, eigentlich besser dran bin. Da kriege ich alles bezahlt und kriege sogar noch mein Taschengeld. Und, ne, richtig? Sag, wenn ich was falsch gesagt habe.
7: Ja.
1: Und da warst du dann schockiert, weil du sagst, es gab sogar Fälle, da hat eine Person behauptet, dass sie sogar bis zu 1000 Euro beiseite legen kann, sparen kann. Und das, obwohl sie gar nicht arbeiten geht. Richtig? Anna, ich würde ganz gerne wissen, weil du sagst ja gerade selber, eine Branche, die wo einfach viel Personal fehlt, weil viele wollen diesen Job gar nicht machen. Ich frage mich, was glaubst du, woran das liegt? Erstens, dass so wenig Leute, also dass immer weniger Menschen das machen wollen. Ist es die Bezahlung oder ist es die Arbeit?
7: Die Arbeit an sich. Ich habe einen Fehler. Und diese Frau daraus zu nehmen, war wirklich schwer. Ich habe mit einer Kommunion zusammengearbeitet. Die Frau, wenn einer von Bürgergeld beziehen und daraus gehen will, die ersten 2 Monate ist Katastrophe. Weil die ersten Monate, wo sie anfangen zu arbeiten, fehlt dann das Geld, um alle Rechnungen zu zahlen, Miete und so weiter. Und dann, was kommt? Da kommt Rechnung über die Rechnung. Ich habe denen gesagt, warum bekommen sie 2 Monate lang die Bürgergeld und danach dann null. Sie lebe von sich allein, weil die Person hat Zeit, meinen Plan zu machen. Ab dem Moment, die anfängt zu arbeiten, das Bürgergeld wird weniger. Und für viele Ausländer sind sehr kompliziert, weil die meinen, da sind dann alles durcheinander. Dieser Plan, da muss ein bisschen besser, weil lieber bezahle ich 2 Monate und dann habe ich diese Person los oder man zieht noch mehr Jahre.
1: Moment mal, also damit ich dich verstehe, das Prinzip wäre, ich nehme den Job an, bekomme 2 Monate lang noch Bürgergeld gezahlt, bekomme vom Arbeitgeber nichts und erst nach dem 3. Monat übernimmt dann der Arbeitgeber.
7: Nein, die bekommen Geld von der Arbeitgeber
1: und
7: von der Amt.
1: Und vom Amt, okay. Aber nur für die ersten 2 Monate ihres neuen Jobs?
7: Ja.
1: Und dann, und das soll den Leuten helfen, quasi so eine Art finanzieller Schub, sich ein bisschen was aufzubauen quasi, ja?
7: Exakt, okay. Weil nur das kommen viele Ausländer, diese Panik, weil viele hat Panik. Nee, wenn ich anfange, ist alles durcheinander mit. Kann ich, ich habe schon mal probiert, alles kompliziert. Ich sage, okay. Ich habe dann diese Idee gebracht, unterstütze weiter 2 Monate. Und dann hatte sie, weil da war eine alleinerziehende Mutter. Und mit Hilfe und Kante hat sie geschafft. Und dann, ja.
1: Ich finde die Idee nicht schlecht. Frage mich gerade nur, mir fällt es jetzt gerade nicht ein, aber gibt es irgendwo eine Gefahr, dass das, dass man das missbraucht, dass man da einfach versucht zu schummeln? Weil viele könnten jetzt auch sagen, ja wunderbar, ich kriege 2 Monate also Bürgergeld und das Gehalt, also immer nochmal so, weiß nicht wie hoch, je nachdem, Bürgergeldzuschuss halt ist. Das heißt, Moment mal, das heißt, man kriegt auch die Wohnung bezahlt. Man kriegt auch alles, was man quasi bezahlt bekommen hat, 2 weitere Monate.
7: Aber hört mich gut zu. Einer, die Bürgergeld beziehen, würde niemals direkt auf Vollzeit arbeiten, weil die Körper, die Lust, diese Geister, nein, ich packe 8 Stunden an am Tag, die macht das nicht. Die fangen langsam an. Alle, die da rausgekommen waren, langsam. Zuerst muss ich gucken, ob die wirklich arbeiten wollen. Und die wollte, hat mit 4-5 Stunden angefangen, 6 Stunden und dann habe ich auch Vollzeit.
1: Also okay, aber das hängt natürlich auch darauf an, wie lange man nicht erwerbstätig war, also wie lange man nicht gearbeitet hat. Ne? Du redest gerade von Leuten, die lange nicht gearbeitet haben und die das gar nicht mehr gewohnt sind, so viel zu arbeiten, richtig?
7: Ja, yeah, okay. Exakt. Und der andere Punkt ist, da muss was passieren, weil leider ist das so, viele nutzen das aus. Anderer Punkt, ich rede in den Namen von Ausländern. Das sind Ausländer, die hier hinkommen, kurz bevor die Visum abläuft, haben genau 6 Wochen. Die suchen einen Job. Und dann, du gibst eine Stelle, du gibst die Stunde, was die haben wollen, geht die zur Stadt, bekomme die Stempel. Da habe ich mehrere, die man nicht mal angerufen und so absagen. Und da habe ich gesagt, so, jetzt helfe ich keiner mehr. In diesem Punkt, wenn die ein Visum brauchen. Weil die brauchen eine Arbeit, um Visum zu bekommen.
1: Verlängern, ja, okay.
7: Ja, verlängert. Und da sind diese Punkte, wo ich sage, ich rede in der Namen von Ausländern, die Deutschland kannst du arbeiten, wenn du nicht so viel, wenn du im Boden bist, in ein Loch und du willst raus, ist egal, was du tust.
1: Die Frage, die ich dir vor dem stellen wollte, noch bitte zum Schluss, weil ich muss schon wieder weiter, aber das möchte ich ganz gerne beantwortet haben. Findest du, dass deine Arbeit, was du machst, also in der Reinigungsbranche, findest du, das ist für jeden zumutbar oder sagst du, nein, ich kann verstehen, wenn Leute sagen, dass sie diesen Job nicht machen wollen und das ist auch vollkommen okay?
7: Nein, Reinigung ist genau einer, die im Büro arbeiten. Ohne eine Reinigung kann eine Arztpraxis nicht weiterleben, ohne die Reinigung. Ich finde eine Reinigung, und das ist es nicht, Reinigung, Putze. Putze, entweder kann man oder kann man nicht. Gibt es heute sogar Schulung für Reinigung? Man kann es sich weiter auf Meister weiterbilden. Mhm. Ist leider eine Branche, die langsam sterben sind. Du findest kaum Personal, die bereit sind zu reinigen. Okay.
1: Anna, ich muss leider weiter. Ich danke dir vielmals für deinen Anruf. Okay. Schönen Abend dir, alles gut.
7: Weiterbildung ist leider eine Branche, die langsam sterben sind. Du findest kaum Personal, die bereit sind zu reinigen.

0: sauber macht, wie man reinigt. Wir gehen mal in die nächste Leitung. Anrufen dürft ihr vom Handy vom Festnetz, die Nummer zu mir. Aber gut, wir gehen in die nächste Leitung und ich muss mal gerade gucken, wer da auf mich wartet. Am längsten wartet hier wer? Oh, jetzt habe ich ganz viele Neuner. Einmal habe ich hier die 1-9. Wer ist da? Die 1-9. Zum ersten, zum zweiten, zum dritten. Dann gehen wir weiter. Wen haben wir hier mit der 7-9?
1: Ja, hi.
0: Wer da?
1: Mein Name, ich komme aus Duisburg.
0: Manuel?
1: Amir.
0: Ach, Amir. Ja, komplett anders. Amir, freue mich, dass du da bist. Daniel, freue mich, dass du da bist. Erzähl, wie stehst du zum Thema? Was hast du aufgegriffen? Wo willst du vielleicht auch sagen, sehe ich anders? Erzähl.
1: Ja, es gibt da ein paar Punkte, auch wie die Dame vorhin gesprochen hat und gesagt hat, dass die Leute, die vom Bürgergeld beziehen, in den Job reingehen, erstmal für ein paar Monate kein Geld haben. Das stimmt nicht, weil es gibt Einstiegsgeld. Das bedeutet, man bekommt 200 bis 300 Euro, während man den Job schon macht, jeden Monat überwiesen. Aber ich habe auch noch eine tolle Idee, wie man solche Betrüger oder die Leute, die das ausnutzen, quasi entlarven kann. Man kann jede Woche 2 bis 3 Tagen jeden zu einem Praktikum schicken. Einfach überall, wo Arbeit gebraucht wird. Und dann kann man sagen, okay, warum hat es dir da nicht gefallen? Dann schicken wir dich zum nächsten. Und wie ich.
0: Ah, Moment. Ich will das verstehen. Also du würdest sagen, dass wir Leute in Praktikas geben.
1: Genau.
0: Jeden Tag woanders.
1: Wir kommen ja sowas. Nicht jeden Tag. Sagen wir mal 3 Tage in der Woche.
0: Okay.
1: Und 2 Tage können die sich quasi für Bewerbung schreiben und noch anderes.
0: Ja, aber damals in der Schule habe ich auch schon gesagt, ich habe keinen Praktikumsplatz gefunden und der Lehrer war enttäuscht. Also besteht da nicht auch wieder die Gefahr, dass man sagt, ja, die bieten kein Praktika an und nicht für 3 Tage. Ich sag dir ganz im Ernst, Praktikum klingt immer so klein und so weiter, aber das kostet natürlich auch Personal und Ressource. Ja, eine Person, die das betreut, eine Person.
1: Ja, so oder so, ja, aber ich meine jetzt, irgendeine Firma braucht halt Leute, so wie die Putzfirma. So wie die, sehr viele Firmen brauchen Menschen, die einfach reinkommen, gucken, ich gehe einen Vertrag mit dem Jobcenter ein oder mit dem Bürgergeld. Und wenn ich nach 5-mal Ablehnungen das nicht mehr mache, okay, dann muss der Antrag nochmal neu gestellt werden, dann muss man nochmal warten, dann muss man nochmal.
0: Ich will das System nur verstehen. Also 3 Tage Praktikum als eine Art Mini-Praktikumsjobber.
1: Genau.
0: Ja, für 3 Tage arbeite ich Vollzeit, 8 Stunden, bekomme dafür kein Geld, sondern bekomme einfach weiterhin mein Bürgergeld gezahlt, korrekt?
1: Genau, ich bin mit dem Jobcenter in einem Vertrag.
0: Ja.
1: Die bezahlen mir ja quasi meinen Lebensunterhalt.
0: Ich muss da jetzt 3 Tage arbeiten, okay. Überleg gerade so, ob das funktioniert, ob das nicht funktioniert.
2: Weil die Leute, die dann keine Lust haben, die werden zum Arzt gehen.
0: Ja.
2: Die werden sich eine Woche krank nehmen.
0: Es ist halt die Frage, in welchen Branchen. Es wird vielleicht Branchen geben, wo du nicht viel einarbeiten musst, wo du sagst, hier, nimm das in die Hand und mach das und so weiter. Ne? Also so.
2: Ja, und vielleicht gefällt es dem, weil ich finde, das System ist einfach viel zu lasch, dass man sagt, okay, 5-mal im Monat musst du dich irgendwo bewerben. Damals, als ich beim Jobcenter war, da bin ich dann einfach rumgelaufen, bei Lidl reingegangen, habe den Zettel rausgeholt. So, ich war hier zur Vorstellung, können Sie mir das unterschreiben? Ja, okay, tschüss, tschüss.
0: Das werden halt keine anspruchsvollen Aufgaben sein, das weißt du, ne? Weil wenn ich mir jetzt, ich versuche mich das gerade vorzustellen, ich finde die Idee ja nicht schlecht, aber ich versuche es mir aus der Perspektive eines Arbeitgebers vorzustellen. Und jetzt, wo setze ich jetzt diesen Mitarbeiter für 3 Tage ein, so dass ich auch weiß, der hat was zu tun, aber ich weiß auch, dass, obwohl der neu hier in meiner Firma ist, kann der mir nicht irgendwie was kaputt machen, weil ich habe ja ein Unternehmen, wo Qualität vielleicht, weißt du, den kann ich ja nirgendwo einsetzen, wo ich Leute mit Fachwissen brauche, sondern ja, höchstens Pakete zukleben. Irgendwas ganz Einfaches, weißt du, wo man nicht viele Fehler machen kann.
2: Ja, aber jeder, der dann sich bemüht um einen Job, der hat dann keine Lust auf diese Praktikumspflicht, sage ich jetzt mal. Der wird dann sagen, nö, mache ich nicht, ich bewerbe mich, ich suche mir einen anderen Job.
0: Na super. Aber dann kriegt er ja keine Lust. Sein Ziel war es doch, dass er durch dieses Praktikum Lust bekommt, in dieser Firma vielleicht.

0: vielleicht mehr zu machen, oder nicht?
1: Genau.
0: Aber wie kriege ich denn Lust, wenn ich gerade eine Aufgabe bekomme, wie so ein Praktikant? Weiß ich nicht. Den Müll rauszubringen und die
1: Kaffee zu kochen. Was jetzt als Praktikant genannt hat, das kann ja auch in einer Ausbildung enden. Das kann ja in einem festen Arbeitsvertrag enden. Das ist so wie eine Maßnahme. Das ist so okay. Wie wenn ich jetzt Leute vom Jobcenter schicke, in eine Maßnahme stecke.
0: Aber ich bin jede Woche für 3 Tage woanders.
1: Falls es dir gefällt, kannst du ja 2 draus machen. Abend, hallo.
0: Hallo. Kann ich 2 Wochen draus machen?
1: Ich bin bei der Arbeit.
0: Ja, habe ich mir gedacht. Was machst du denn beruflich?
1: Ich bin Busfahrer.
0: Du bist Busfahrer? Ach, wie schön. Stehst du gerade noch, oder was, bevor es weitergeht?
1: Nee, ich habe jetzt Feierabend.
0: Das ist Feierabend, ach so.
1: Umso besser. Ich sehe das Licht ab.
2: Und nicht das Rote wieder, ne?
0: Haben wir?
1: Nee, das hat kein Rotes. Ja, ich höre dich noch.
0: Dann mach du da.
1: Schönen Feierabend.
0: Ja, dir auch.
1: Viel Spaß.
0: Amir.
1: Danke sehr.
0: Ich glaube, der Amir kann gar nicht. Amir, ich zieh weiter. Mach du mal, was du da machen musst. Und ihr könnt anrufen vom Handy, vom Festnetz. Wir sprechen über das Bürgergeld, unser Thema heute Abend. Neue Pläne beim Bürgergeld, stärkere, härtere Sanktionen, zum Beispiel, wenn man den Termin absagt oder wenn man den Job nicht annimmt. Ich möchte ganz gerne wissen, wie bleibt's denn fair? So fair, dass halt ehrliche Leute da nicht irgendwie drunter leiden müssen oder es irgendwie unbequem wird. Ruft mich an. Die Nummer zu mir ins Studio habt ihr. Ansonsten gehen wir mal gucken, wen haben wir in der nächsten Leitung mit der 75.
3: Hallo?
0: Hallo, wer da, woher?
3: Ich bin Yvonne aus Euskirchen.
0: Yvonne aus Euskirchen, schön, dass du da bist.
3: Ja, hallo.
0: Mal eine Frage an dich, gerade den Vorschlag von Amir. Wie findest du den?
3: Ich kann mir vorstellen, was er meint, aber es ist natürlich schlecht durchzuführen.
0: Warum?
3: Weil kein Betrieb wird so sporalische Leute nehmen, in einen Betrieb stecken, die dann Arbeit sinnvoll für den Betrieb sind. Also verstehst du, was ich meine?
0: Ich habe ja gerade gemeint, ich sehe die Schwierigkeit, wo setze ich den jetzt ein, ohne dass ich den groß einarbeiten muss. Wenn ich jetzt einen anderen Mitarbeiter, den ich angestellt habe, sage, jetzt musst du der Yvonne alles beibringen erstmal, das ist ja, das bringt mich ja nicht vorwärts. Ne? Ich will, dass die Arbeit erledigt wird.
3: Genau, ich sehe das in unserem Betrieb ja auch, wenn wir schon mal Praktikanten oder sonst irgendwas kriegen, die halten erstmal auf. Deswegen, das wird, glaube ich nicht, dass das ein Betrieb mitmachen würde. Das ist nicht reizvoll für so Betriebe. Das sehe ich nicht so. Also ich finde, so Menschen, die Hartz IV nehmen, müssen auf jeden Fall irgendeinen Job, wenn sie gesund sind, machen. Mhm. Und wenn sie meinetwegen die Stadt aufräumen oder sonst irgendwas. Ich wäre da ganz knallhart.
0: Das wollte ich gerade nicht als Beispiel nennen, sondern sagen, dass es das ja auch schon mal gab, dass es dann irgendwie hieß, die müssen was gesellschaftlich für die, ne, einfach was Soziales für die Gesellschaft machen. Zum Beispiel in der eigenen Stadt oder so weiter den Müll aufsammeln.
3: Genau.
0: Und trotzdem weißt du ganz genau, das ist natürlich, es ist natürlich wichtig, wir wollen alle saubere Straßen, aber wir sehen uns selber nicht in dieser Rolle da, den Müll aufzusammeln. Weil das sowas.
3: Doch, ich würde es tun.
0: Du würdest es machen? Okay.
3: Ja, doch. Ist doch eine gute Tat. Und
0: aber hat es nicht auch so etwas, so einen Hauch von Erniedrigung irgendwie? Und weiß ich nicht, auf der einen Seite so dieses, man sieht vielleicht Leute, die dich so kennen und dann denkst du dir so, oh Gott, die dürfen mich auf gar keinen Fall sehen, das ist ja mega peinlich. Ich glaube schon, dass manche Menschen damit straucheln werden.
3: Also ich denke, wenn einer arbeiten gehen möchte und arbeiten gehen will, findet er auch eine Arbeit. Ich sehe es auch so, dass viele Leute, die wissen, wie das Gesetz ist, viel Geld aus dem Staat rausziehen können. Die befassen sich sehr viel damit und einer, der arbeiten gehen will, hat gar keine Ahnung davon. Der weiß gar nicht, wie er da alles, was ihm alles zusteht oder sonst irgendwas. Also da hätte ich gar keine Lust drauf. Ich gehe gerne arbeiten. Und mir wäre das unangenehm, da alles rauszuschöpfen. Deswegen, bevor ich das machen würde, ich würde, egal was es ist, machen. Aber natürlich ist dann Gefahr, dass man dadurch weniger Geld verdient. Das ist richtig, leider Gottes.
0: Wie meinst du, dass man dadurch weniger Geld verdient?
3: Ja, weil viele Betriebe, also ich sehe es auch so, die Betriebe, die hier viel Geld haben, die dürfen wir nicht rausschicken. Die müssen im Vaterstaat Deutschland bleiben, weil wenn es den Arbeitgebern gut geht, geht es auch den Arbeitnehmern gut. Ich sehe es eher so.
0: Gut, aber ich glaube, du nimmst gerade Bezug auf die erste Stunde, ne? Wo ich das Beispiel genannt habe. Aber ich finde das interessant, dass du das jetzt so argumentierst. Ich habe ja versucht, so ein bisschen in die Enge zu treiben und wollte ja wissen, was machst du jetzt?
3: Treib mich, ja.
0: Wenn du wirklich, nein, brauche ich ja nicht. Ich merke ja schon deine Einstellung dazu. Du sagst, wir können das gar nicht zulassen. Und wir beobachten ja auch, dass ja wirklich die Politik versucht, alles zu unternehmen, dass diese Firmen nicht gehen. Obwohl sie halt einfach sagen, ja. Es wird, ne, die wollen trotzdem ihre Gewinne machen, bieten dann quasi an, naja, wir könnten jetzt die Produkte teurer machen. Wenn wir sie aber noch teurer machen, dann kauft sie keiner mehr. Das heißt, die Option, ne, es wird immer enger irgendwie.
3: Ja, ist richtig, weil auch alles immer schwieriger wird, weil alles die Bürokratie aufsaugt und auffrisst.
0: So, dann kommst du aber mit einem netten Angebot daher und sagst hier, ja gut, hier, ich drück mal ein Auge zu, wir können da was deichseln, ihr kriegt da einen Zuschuss vom Staat oder ihr kriegt da gewisse Vorteile, damit ihr bleibt. Eine Entlastung, ne?
3: Ja, aber mit dem Augen zudrücken ist ja schon ein falscher Weg. Es muss ja für alle gleich sein.
0: Aber du weißt ja, dann gehen sie halt, wenn du es für alle gleich machst oder wenn es ihnen nicht passt. Wer sitzt am längeren Hebel? Was meinst du? Sind es die großen Unternehmen, die am längeren Hebel sitzen oder ist es der Staat?
3: Naja gut, wenn ich Geld verdienen möchte und es mir das Land sehr schwer macht, natürlich stehen mir die Türen offen, in ein anderes Land zu gehen. Warum denn nicht? Das würde ich auch tun, Ich würde es auch tun, klar. Also muss die Politik doch dafür sorgen, dass alles ein bisschen einfacher wird. Es kann doch nicht sein, dass jetzt die Geld haben, vor die Wahl gesetzt werden. Ja, entweder bezahlt ihr mehr hier oder ihr geht ins Ausland. Das ist ja nicht richtig. Das ist für mich nicht richtig.
0: Einer der Vorredner, jetzt weiß ich nicht mehr genau, welcher Name das war, hat den Satz nicht dazu geschrieben, hat gesagt, wir müssen einfach die Reichen mehr besteuern.
3: Finde ich nicht richtig. Ich finde es nicht richtig.
0: Warum nicht? Oder wo siehst du da den Trugschluss an diesem Gedanken?
3: Weil ich immer denke, wenn es Leuten, also jetzt mal ganz einfach gesagt, Leute, die viel Geld haben in Deutschland, die geben das Geld ja auch in Deutschland wieder aus. Nehmen wir diese Leute jetzt weg, wie ein, sage ich jetzt mal, Michael Schumacher zum Beispiel, die sind ja alle ausgewandert. Ja, das fehlt uns doch. Und ich meine, ich kann ja nicht sagen, die sind ja. Ich würde es, wie gesagt, auch tun, wenn ich viel Geld hätte, würde ich auch in ein anderes Land gehen, weil ich hier Steuern ohne Ende bezahlen muss. Wenn wir das so weit treiben, dann.
0: Das heißt, mit anderen Worten willst du sagen, die viel haben, die wissen auch, wie sie ihre Schäfchen schnell ins Trockene bringen, bevor da der Staat zugreift. Oder mehr verlangt.
3: Wie meinst du das jetzt genau?
0: Ich wollte das verstehen, was du gerade gesagt hast. Das heißt, die viel haben, die wissen sowieso ohnehin, wie sie ihr Geld in Sicherheit bringen können, bevor sie zu viel abgeben müssen. Oder ist das nicht der Gedanke? Es ist ja nicht der legitim. Du sagst ja gerade, die hier viel haben, die sollen auch hier Steuern zahlen, die sollen auch hier ihr Geld ausgeben.
3: Nee, das sage ich eben nicht. Natürlich sollen die auch ihre Steuer bezahlen. Das ist alles okay. Aber was ich halt meine, ist, wenn ich eine gut laufende Firma habe, warum soll ich die noch mit extra Steuern oder mehr Steuern bestrafen? Weil die fehlen uns ja irgendwann, wenn die ins Ausland gehen.
0: Und es geht nicht um mehr. Es geht darum, dass das eigentlich gezahlt wird. Du weißt ja, dass viele große Unternehmen teilweise wirklich super wenig zahlen, verglichen zum Beispiel mit einem ganz normalen Bürger. Und ich rede jetzt gerade nicht von der Höhe der Summe, sondern ich rede von der prozentual gesehen, vom Brutto-Netto.
3: Ich glaube nicht, dass die Leute gerne ins Ausland gehen. Und ich glaube auch nicht, also lege ich damit falsch, wenn ein Arbeitgeber ist, der eine gut laufende Firma hat, der gibt doch auch gerne ab, oder nicht? Sehe ich das falsch?
0: Ich weiß es nicht. Nehmen wir mal an, du verdienst 3.000 Euro brutto, als Beispiel. Ne?
3: Ja.
0: Von diesen 3.000 brutto, sag mal aus dem Bauch heraus, was kommt wirklich auf dem Konto an bei dir?
3: Boah, weiß ich nicht, 1,5, 1,7 vermute ich, keine Siehst Ahnung.
0: Wenn ich jetzt aber mal von den ganz, ganz großen Playern, die teilweise auch aus ja, große Marken, ich will jetzt keine Namen nennen, die zahlen teilweise 2 oder 5%. Würde bedeuten, von deinen 3.000 Euro bleiben 2.850 übrig. Klingt doch schon viel besser, oder?
3: Okay, das wusste ich auch nicht tatsächlich, dass das so läuft.
0: Naja, ich habe gute Anwälte. Ich habe Leute, die gut wissen, wie sie diese Steuerlast so senken, dass ich am Ende nur 5% zahle. Jetzt kommt Vater gut, Staat und haut drauf und sagt, nee, das geht so nicht. Ihr könnt das nicht die ganze Zeit machen mit euren Tricks, dass ihr am Ende
3: da... Da sind wir ja wieder am Thema, dass es immer an die Kleinen geht, ne?
0: Ja,
3: die
0: eben.
3: Die Kleinen werden geschrubbt und das ist so.
0: Der normale Arbeitnehmer hat nicht die Möglichkeit, da so zu tricksen, dass er am Ende nur 5% zahlt.
3: Richtig, da sind wir wieder da. Derjenige, der sich am meisten da auskennt, und dazu zähle ich mich zum Beispiel nicht, weil ich
0: auch nicht.
3: Ich bin handwerklich eher tätig. Also deswegen, ich bin alles nur kein Bürokrat und deswegen ärgert mich das auch ein bisschen an mich selber, weil ich weiß, dass man mit Sicherheit, wenn man sich dahinter klemmt, noch viel mehr Geld verdienen kann oder noch rausholen kann, sage ich jetzt mal.
0: Das waren jetzt auch die Extrembeispiele, ne? Mit 2 bis 5%.
3: Ja.
0: Aber es gibt sie und es ist erschreckend teilweise, dass es das überhaupt gibt, dass das funktioniert.
3: Aber ist das, ich frage mich gerade, ist das schlimm?
0: Weiß ich nicht, frag mich nicht. Ich krieg das Geld leider nicht.
3: Natürlich.
0: Ich glaube, die 5%, die ich dann von so einem Riesenunternehmen bekommen würde, die würden mir reichen. Ich glaube, davon könnte ich gut leben. Ich glaube, wir beide könnten davon gut leben.
3: Ja, aber ja. Wenn Sie doch dieses Geld wieder in Deutschland investieren, ist es doch nicht verkehrt.
0: Ja, so aber was wäre, wenn Sie 20-30% abdrücken würden? Das wird natürlich noch mehr diesem Land helfen.
3: Naja gut, dass die Steuergelder auch manchmal irgendwo sinnlos in die Luft gepufft werden, davon dürfen wir ja gar nicht erst anfangen. Jetzt, ne, dann müssen wir auch mal anfangen, was ist denn mit den Steuergeldern, was wird denn damit sinnvoll angefangen?
0: Ja, wieder eine andere Diskussion. Nichtsdestotrotz,
3: genau, richtig.
0: Yvonne, also willst du noch abschließend was zu dem Thema Bürgergeld sagen und welche Veränderung du dir wünschen würdest oder sagst du, alles darf so bleiben?
3: Nein, es darf auf jeden Fall nicht so bleiben, für mich, in meinen Augen. Also es muss viel mehr Gerechtigkeit her und für mich müssten auch viel mehr Kontrollen her, weil ich denke auch, dass leider Hartz IV zu viel ausgenutzt wird. Aber ich finde deine Sendung echt cool. Ich habe die heute das erste Mal gehört und eigentlich bin ich ein Zuhörer und habe das erste Mal angerufen, weil es mich echt geteasert hat. Finde ich cool.
0: Danke dir. Und ja, vielleicht hören wir uns nicht das letzte Mal. Das würde mich freuen. Bis bald.
3: Ja.
0: Mach's
3: bis
0: gut.
3: Bald. Alles
0: tschüss.
3: Gute. Ciao.
0: So, anrufen dürft ihr vom Handy, vom Festnetz die Nummer zu mir. Wir sprechen übers Bürgergeld und ich möchte wissen, wer von euch hat's schon mal bezogen, hat's geholfen, hat's was gebracht oder sagt ihr, ich habe mich im Stich gelassen gefühlt vom Staat. Wie lässt sich's bekämpfen, dass Leute das ausnutzen, dass sie da betrügen, aber ohne, dass die Ehrlichen das wirklich trifft? Also Ideen, Vorschläge. Wir haben jetzt gerade, ich glaube, jetzt kam von Anna ein ganz guter Vorschlag, aber die Yvonne sagt wieder, nee. Dieser Vorschlag, der ist eigentlich nicht so gut. Oder war das Amir? Es war jetzt zu viel irgendwie. Guck mal gerade, wer in der nächsten Leitung ist. Da haben wir wen mit der 7-2. Hallo, wer da?
4: Hallo.
0: Hallo, wer da, woher?
4: Hier ist der Beste, aus Mayen.
0: Aus Mayen?
4: Aus Mayen.
0: Nochmal aus Mayen. Ja, genau. Mayen ist wach heute. Wer ist nochmal dran? Wie ist der Name?
4: Desem.
0: Desem?
4: Ja, genau.
0: Desem, grüß dich, ich bin Daniel. Schön, dass du anrufst.
4: Hallo Daniel, Leo.
0: Desem, Vorschlag oder hast du einen Vorschlag, wie man das alles ein bisschen besser machen könnte? Ich habe ja den Vorschlag von Anna gehört. Sie sagt, ja, es gäbe viel mehr, die einfach aus der Arbeitslosigkeit rausgehen würden, wenn sie ja einen neuen Job annehmen, aber dann noch für 2 Monate noch volle Unterstützung bekommen. Das heißt, sie kriegen alle Miete bezahlt und das Bürgergeld und so weiter, so dass sie wirklich auch sagen, ich traue mich. Da habe ich nämlich ein kleines Mini-Polster, was mich jetzt auffängt und ich wäre motivierter, da wirklich auch durchzustarten. Oder sagst du, ich sehe da eigentlich eher noch größeren Betrug, wenn sowas passiert?
4: Ich finde es auf jeden Fall großer Betrug, auf gar keinen Fall.
0: Auf gar keinen Fall sagst du das.
4: Nicht zulassen. Nee. Auf gar keinen Fall. Ich sage, sagen wir mal so, arbeiten soll sich lohnen.
0: Ja.
4: Aber mit 13 Euro Mindestlohn, da will keine Arbeit gehen. Ich bin in einer Firma über 20 Uhr beschäftigt. Mhm. Und ganz ehrlich, da gibt es so viele Möglichkeiten, den deutschen Staat zu verarschen. Und die tun denen so einfach machen, für deutsche Staat zu verarschen. Zum Beispiel, das beste Beispiel, die arbeiten nur die Stunde oder sagen wir mal die Stunde, die sie bringen müssen, dann Überstunde machen sie auf gar keinen Fall, weil dann nicht Bürgergeld beziehen, aber das nennt sich Wohngeld. Und ich finde, das ist verarsche, bis geht nicht mehr. Dann gehen die nebenbei noch schwarz arbeiten und geht nicht.
0: Naja gut, das, was sie schwarz machen, das lässt sich ja jetzt, weiß nicht, vielleicht hast du eine Idee, wie man das auch eindämmen kann.
4: Auf jeden Fall eindämmen, ich würde sagen, arbeiten soll sich lohnen. Mindestlohn muss höher kommen. Auf jeden Fall mindestens mal 15 Euro.
0: Und glaubst du, dass dann Schwarzarbeit aufhören würde, komplett? Oder sagst du, ja, nein, aber weniger?
4: Vielleicht Schwarzarbeit nicht alles weg, aber da werden mit Sicherheit viel mehr Leute wollen, arbeiten zu gehen.
0: Okay.
4: Und dann zum Beispiel diese Bürgergeld, ich will nicht sagen, komplett abkürzen. Da gibt es natürlich Leute, die wirklich nicht arbeiten gehen können.
0: Ja.
4: Aber da gibt es auch viele, ich kenne auch viele Leute, die wollen nicht arbeiten gehen, weil die sagen, wenn wir arbeiten gehen, wir haben viel weniger Geld, wie wenn wir nicht arbeiten. Deswegen dann bleiben die zu Hause.
0: Okay, interessant. Du willst einen komplett anderen Ansatz. Du sagst nicht, das Bürgergeld, an die da muss was gedreht werden, sondern am Gehalt muss was gedreht werden. Die Arbeitgeber müssen mehr zahlen, damit sich arbeiten gehen wieder lohnt. Das ist deine Devise, ja?
4: Natürlich. Okay.
0: Aber Hand aufs Herz, wir wissen alle, jedes Jahr wird alles teurer. Diese 15 Euro, die du quasi forderst, wie lange würde das reichen, bevor es dann eigentlich wieder eine Anpassung geben müsste?
4: Ja gut, das wird natürlich wird alles teuer, aber wenn man mal guckt, viele Firmen oder Betriebe, die bezahlen, sagen wir mal, Mindestlohn, 13 Euro, vielleicht 13,50 Euro. Natürlich ist es schwer für jemanden, arbeiten zu gehen, weil, wie Sie auch gesagt haben, da wird alles teuer. Und dann sagen wir, besser bleiben wir daheim, wir kriegen sowieso vom Staat alles bezahlt und dann geht man mal vielleicht arbeiten und ja, da hat man im Endeffekt mehr Geld, wenn sie daheim bleiben, wie wenn sie arbeiten gehen.
0: Und wenn man das so weiß, ne? Ich meine, du weißt, du bist einer, der mir das jetzt sagte, ich habe das aber schon vorher auch gehört, es ist ja vielen auch bewusst, dass sie das gesagt bekommen, so, ach, das lohnt sich ja gar nicht, ich lebe ja so viel besser, wenn ich nicht arbeiten gehe. Warum aber machen das die Leute nicht? Warum würdest du zum Beispiel nicht sagen, ach, weißt du was, wenn das auch anders geht, dann arbeite ich halt nicht mehr?
4: Sagen wir mal so, Daniel, wie ich vorhin gesagt habe, ich arbeite über 20 Uhr in einem Betrieb. Und dieser Betrieb ist wirklich saugut. Das ist top. Wir bekommen viel, sagen wir mal, Geschenke, Urlaubsgeld, Weihnachtsgeld und alles. Aber natürlich, ich muss was sagen, ich verdiene gutes Geld. Aber du gibst andere Leute, die verdienen das Geld nicht, was ich bekomme. Das ist klar. Und die gehen da nicht arbeiten. Die gehen nicht arbeiten. Wir sind, ich will nicht sagen gezwungen, aber von Ausland Leute aus Deutschland zu holen müssen. Wir müssen, damit wir Betrieb mehr produzieren kann. Wir haben aber viele junge Leute hier, die kommen ein, zwei Tage, dann sagen die, oh nö, ich mag das nicht, geh lieber heim. Ich bekomme sowieso fast genauso viel Geld, wie wenn ich arbeite. Warum soll ich um 5 Uhr aufstehen? Ich kann lieber mal bis 10, 11, 12 Uhr schlafen und ich bekomme am Ende sowieso das gleiche Geld. Weil die nicht viel verdienen am Anfang. Das ist logisch. Ja. Und dann bleiben die nicht, oder dann kommen die nicht arbeiten, dann bleiben die daheim. Deswegen, meine Meinung, auf jeden Fall Mindestlohn muss höher kommen. Definitiv. Damit man denen schmackhaft machen, arbeiten zu gehen. Da will keiner. Von den jungen Leuten, ganz ehrlich, Daniel, natürlich gibt es Leute, wie ich gerade gesagt habe, sind krank oder können die nicht arbeiten gehen. Aber ich würde die Leute zwischen 18 und 55, die gesund sind und arbeiten gehen können, wirklich zwingen, arbeiten zu gehen oder diese Bürgergeld kürzen.
0: Zwingen? Wie willst du sie denn bitte schön zwingen?
4: Was heißt zwingen? Wenn du gesund bist.
0: Du hast gesagt zwingen.
4: Entweder gehst du. Ja, aber ich will damit sagen, wenn du gesund bist und du kannst arbeiten gehen und du gehst nicht arbeiten, okay, dann machen wir es so, dann du mal Bürgergeld kürzen. 20% ersten Monat, vielleicht mal 25%, zweiten Monat 13%, das ist meine Meinung.
0: Ja, erzähl weiter. Und dann, irgendwann, wie weit willst du es kürzen? Irgendwann mal kannst du es nicht mehr kürzen, weil du musst den Menschen ja irgendwo auch überleben lassen.
4: Leben und leben lassen, aber verarschen muss man sich auch nicht. Weil viele Leute, ich weiß, bei uns im Betrieb waren vor kurzem Leute da, die haben 2-3 Tage gearbeitet. Nö, das gefällt mir nicht. Ich gehe heim, ich kriege Hartz IV, Wohnung klinisch bezahlt, das klinisch bezahlt. Für was soll ich arbeiten gehen? Und dann gibt es Leute, die wirklich arbeiten gehen und die haben, wie vorhin auch viele Mithörer da vorhin gesagt haben, die haben vielleicht weniger Geld wie einer, der nicht arbeiten geht. Und das ist auch nicht, das ist unfair, finde ich.
0: Glaubst du nicht, dass wenn du, je mehr du kürzt, umso mehr erhöhst du auch die Wahrscheinlichkeit, dass die Leute dann beispielsweise dann mit Schwarzarbeit einfach noch mehr Schwarzarbeit machen?
4: Ganz ehrlich, heutzutage, da wird so viel Schwarzarbeit gemacht, weil oft heißt es, wir haben keine Handwerker. Da gibt es genug Handwerker, aber die sagen natürlich, die gehen lieber mal irgendwo schwarz arbeiten, verdienen sie mehr, wie wenn sie normal arbeiten müssen, weil sie vorhin gesagt haben, die müssen so wenig Geld die Firma bezahlen an Steuern. Ich habe was anderes gehört. Ich habe gehört, dass die Firmen, die müssen so viel an Steuern bezahlen, dass für die besser ist, wenn sie mehr Aufträge holen, die, sagen wir mal so, schwarz arbeiten gehen.
0: Weil sie keine Versicherungen zahlen müssen, weil sie ganz viele Dinge einfach nicht zahlen müssen und trotzdem wissen wir, dass es nicht gut ist.
4: Ich finde, wie gesagt, die Leute, die sollen oder denen schmackhaft machen, arbeiten zu gehen, auf jeden Fall Mindestlohn mal 15 Euro auf jeden Fall machen oder mehr, weil das wird alles teuer.
0: Okay.
4: Die gehen nicht arbeiten. Das ist meine Meinung.
0: Du, die wollte ich auch hören. Ich danke dir vielmals für deinen Anruf. Ich wünsche dir einen schönen Abend.
4: Jo, danke.
0: Mach's gut. Ciao, ciao. Tschüss. So, jetzt gucken wir mal, was online passiert ist. Wollte ich schon um 20 nachmachen, aber es kamen so viele Gespräche. Schauen wir uns ganz schnell das Ergebnis an. Es gab nur 2 Fragen auf Instagram. Einmal die Frage: Sanktion bei verpassten Terminen sind, und da gab es 4 Antwortmöglichkeiten, notwendig, unfair, sollte man abschaffen oder nur mit Härtefallschutz. Das heißt, nur Härtefallschutz gibt, ist glaube ich selbsterklärend. Kommen wir zu dem Ergebnis. Ihr habt wie folgt abgestimmt. Sanktionen bei verpassten Terminen sollte man abschaffen, sagen 7%. Sanktionen bei verpassten Terminen sind unfair, sagen 9%. Sanktionen bei verpassten Terminen nur mit Härtefallschutz, sagen 18%. Und Sanktionen bei verpassten Terminen sind notwendig, sagen 65% von euch. 2. Frage. Wenn Leistungen schneller gekürzt werden, dann, gab 4 Antwortmöglichkeiten, steigt die Motivation fürs Arbeiten, leiden Kinder und Familie, fühlt man sich zu Unrecht bestraft oder da passiert erstmal gar nichts, außer dass die Person gestresst ist. Hier die Antwort von euch, eure Vermutung. Muss man gerade neu laden, das Ergebnis. So, wenn Leistungen schneller gekürzt werden, dann fühlt man sich zu Unrecht bestraft, sagen 5%. Wenn Leistungen schneller gekürzt werden, dann passiert erstmal nichts, außer dass man gestresst ist, sagen 18%. Wenn Leistungen schneller gekürzt werden, dann leiden in allererster Linie zuerst Kinder und Familie, sagen 30% von euch. Und wenn Leistungen schneller gekürzt werden, dann steigt die Motivation fürs Arbeiten, sagen 46%. Meint ihr wirklich, dass die Motivation fürs Arbeiten so sehr steigt? 46% haben dann mehr Lust auf Arbeiten gehen? Die Frage ist jetzt, auf legales Arbeiten oder illegales Arbeiten? Oder eher auf, wie komme ich jetzt an schnelles Geld? Vielleicht auch durch irgendwelche nicht so coolen Sachen. Naja gut, kann man drüber diskutieren. Dann haben wir noch ein paar Mails bekommen und da will ich euch auch sagen, was die Leute geschrieben haben. So, und zwar haben wir hier Dennis zum Beispiel sagt, ich bin auf jeden Fall für strengere Prüfungen, sagt er. Ich fordere aber zum Beispiel auch, dass man alles ein bisschen mehr digitalisiert, um einen besseren Überblick zu haben. Und ich finde, man sollte heutzutage auch viel häufiger erinnern und beispielsweise bestätigen. Also Termine jetzt, meinst du? Okay. Dann haben wir zum Beispiel Edda. Edda ist alleinerziehend. Sie sagt, ich habe Angst vor der Totalsanktion wegen beispielsweise verpasster Termine. Ich plädiere für ein Gespräch vor der Kürzung und auch eine Nachreichfrist, beispielsweise wenn ich krank bin. Das ist nämlich schon häufiger passiert. Okay. So, dann haben wir den Marco aus Frankfurt, der sagt, guten Abend Daniel, ich kenne ganz viele mit Scheinjobs im Bekanntenkreis, finde das nicht so cool und es wäre doch besser, wenn man da einfach bei Generalverdacht schon härter gegen vorgeht. Ja, ja, wie macht man das, ne? Dann sagen wir zum Beispiel hier, Celine zum Beispiel hat aus Köln geschrieben, hi Daniel, finde es nicht gut, vor allem die psychische Belastung wurde heute noch gar nicht angesprochen. Dieses ständige, wiederholte Nachweise bringen, Termine einhalten, diese ständigen Gespräche, das kann man auf lang oder kurz nicht. Stimmt, haben wir heute nicht so sehr vertieft. Leider hat sich da auch keiner zu geäußert, hätte ich gerne mal gehört. Weil es gibt diese Seite sogar sehr, sehr stark vertreten, was das mit einem macht und dass man dann auch irgendwann in so einer, ja, dass man einfach fix und fertig ist und gar nicht mehr weiß, wie man den nächsten Schritt machen soll. So, was haben wir noch hier? Dann haben wir noch eine Nachricht, lese ich noch vor. Jamal aus Hamburg hat geschrieben, hey Daniel, ich wünsche mir schärfere Strafen für die, die betrügen. Aber es muss natürlich auch Schutz geben für die ehrlichen Bürger. Was ist da noch so? Ach so, wenn man sich um seine Kinder nicht kümmert, schreibt er, dafür sollte es vor allem Sanktionen geben. Denn ich stelle häufig fest, dass wenn die Eltern zu Hause sind, Bürgergeld beantragen, verwahrlosen die Kinder, obwohl die Eltern ja eigentlich zu Hause sind und Zeit haben, sagt Jamal. Kann man auch drüber sprechen. So, und... Ah, guck mal, der Farid. Farid aus Bremen sagt, fand die Idee mit dem, die Bürger petzen das, fand er nicht schlecht. Er sagt, wie wär's denn mit einem Whistleblower-Hotline, wo man einfach anonym einen Hinweis geben kann? Oh, Farid, da treibst du ja schon diese schlechte Idee von mir noch auf die Spitze. Ich weiß nicht, ob wir das wirklich wollen. Wollen wir sowas? Ich glaube nicht. Aber trotzdem, vielen Dank erstmal für die ganzen Mails, die ich bekommen habe von euch. Wir gehen in die nächste Leitung und guck mal gerade mal, wen wir haben. Henning aus Bad Wünnenberg ist bei mir. Henning, grüß dich.
5: Ja, grüß dich, Daniel.
0: Willkommen zur Whistleblower-Hotline. Wen möchtest du verpetzen?
5: Ja, ich weiß nicht, das klingt so nach DDR irgendwie.
0: Schon, ne? Aber jetzt mal, stell dir mal vor, es gibt das wirklich. So irgendwie... Also, was, das wäre doch Katastrophe irgendwie. Stell mal vor, du hast jemanden einfach nicht gern und willst ihn einfach nur irgendwie Probleme bereiten. Allein da, weißt du, ich sehe doch nicht mal die Chance darin, dass man das wirklich vernünftig nutzt, sondern auch ganz viele Leute sich gegenseitig einfach ärgern wollen. Und wirklich, ja. Da kannst du ja jeden einfach so Whistleblower-mäßig anonym verpetzen. Und wo,
5: das ist gefährlich.
0: Wozu führt das Ganze irgendwie? Ja, ich habe einen Hinweis. Der Henning arbeitet schwarz. Aber haben Sie nicht von mir. Tschüss. Was ist das? Und dann musst du nachweisen, dass es nicht so ist. Und hast voll den Stress mit irgendwelchen Behörden.
5: Ja, das ist wirklich gefährlich. Also das wurde ja auf die Spitze getrieben von 1933 bis 1945. Das ist zum Glück ja nicht mehr so schlimm.
0: Um Gottes Willen. Nee, sowas braucht man nicht. Also wie gesagt, es gibt Ideen, aber es gibt auch Ideen, wo wir von vornherein schon sagen, hatten wir, wollen wir nicht nochmal. Freue mich, dass du da bist. Wir haben heute das Thema ja Bürgergeld, hast du ja mitbekommen, deswegen rufst du an. Was sind deine Gedanken dazu?
5: Ja, also zum Bürgergeld, da habe ich ja, sag ich mal, als Menschheitsanalytiker auch schon lange dran geforscht, also beziehungsweise ja Sozialhilfe generell, wie man es nun nennt. Hartz IV wurde sehr lange umgangssprachlich genannt. Also ich denke, da wird man nicht drum herum kommen, ne? Weil jeder ja in die Situation kommen kann.
0: Absolut. Und wir sprechen ja heute, leider geht das so ein bisschen der Fokus auf die gar nicht arbeiten, aber es gibt ja ganz viele, die Bürgergeld haben, einfach nur als... Ne, als Erweiterung quasi, weil sie einfach sagen, das, was ich verdiene, reicht nicht. Die Gehälter sind auch sehr gering, hat dein Vorredner gerade angesprochen, dass viele aufstocken müssen, obwohl sie es gar nicht wollen. Die müssen es quasi, beziehungsweise sagen, ich kann sonst die Miete nicht zahlen, die Mieten werden teurer. die Strom, Wasser, Gas wird teurer und so weiter. Viele sind in einer Situation drin, die sie selber gar nicht wollen. Also, ja. Was denkst du? Ist es tatsächlich das Problem eigentlich? Wir zahlen zu wenig Löhne oder wo siehst du das Problem?
5: Also, ich meine, diese Schlupflöcher gibt's, also dass man da betrügen kann in dem Bereich, aber die sind auch schwer zu schließen. Also besonders schwer wird's ja bei dem, wo sich ja die Gesellschaft jetzt erst zu öffnet, das, was halt hinter dem Gehirn stattfindet. Also psychische Störungen zum Beispiel, wenn man, also man kann das ja vortäuschen bei einem Psychiater. Ne? Also ich kenne zum Beispiel jemanden, da will ich jetzt auch keinen Namen sagen, aber der täuscht das halt vor, dass er halt irgendwie, was hat er, eine Depression oder was? Ja, genau, Depressionen, dass er das hat. Und dann wird man ja auch nicht mehr sanktioniert. Das sind ja alles offene Geheimnisse. Also,
0: naja gut, aber es gibt auch psychische Krankheiten, die sind nun mal schwer nachweisbar. Und jetzt kannst du nicht jedem unterstellen, der sagt, er ist psychisch, der hat was, deswegen ist ein Blender. Stimmt doch, das ist doch auch Quatsch. Geht ja auch nicht.
5: Nee, das ist auch Quatsch. Also in dem Bereich zum Beispiel wird man es, glaube ich, nie kontrollieren können. Es sei denn, Freuds Vision halt, dass das Gehirn mal zu erforschen wird, irgendwann Realität. Das ist ja so eines der neuesten Projekte der Menschheit. Aber da wird man es erstmal nicht überprüfen können. Aber das kommt vielleicht irgendwann auch. Ne?
0: Da war der Vorschlag vor ihm gewesen mit, wer hat das nochmal gesagt? Oder habe ich das selber gesagt? Mit dem Abgreifen von digitalen Daten zum Beispiel. Wenn man dein Nutzerverhalten von deinem Handy zum Beispiel, das verrät manchmal mehr über dich, als es dir lieb ist.
5: Ja, das stimmt. Also das ist wirklich ein Thema. Also ich meine, Arbeit ist ja auch sinnstiftend irgendwo. Und
0: Und wir haben aber auch über Jobs geredet, über Aufgaben, bei denen man merkt, es ist einfach nur eine Arbeitsbeschaffungsmaßnahme.
5: Ja, das ist richtig. Ich wollte nicht diese politische Verantwortung tragen, darüber zu entscheiden.
0: Ich wollte dich gerade in den Kanzlersitz setzen und dich fragen. Aber gut, dann, du sagst, es ist zu hoch, es ist zu schwer, das zu entscheiden, ja?
5: Ja, es ist zu schwer. Also ich glaube, so Deutschland kann es derzeit nicht besser machen. Trotzdem kann ich natürlich auch Leute verstehen, die das halt verteufeln, aber es ist wirklich ein schwieriges Thema, finde ich. Also ja. Also du hast auch keine Vorschläge, wie man das verbessern kann?
0: Nur drei schlechte, die ich schon gemacht habe. Lass mich noch weiter überlegen, da habe ich noch fünf weitere schlechte. Nee, die Ideen sollen ja nicht von mir kommen. Ich bin ja nicht dafür da, Lösungen zu geben. Ich gebe euch nur Ideen, dass man einfach mal ein bisschen frei denkt. Das darf ja auch ganz gerne eine blöde Idee sein, das würde ich euch damit einfach nur sagen. Aber dass man wenigstens mal darüber diskutiert, was für Möglichkeiten gibt es. Ich fand ja den Vorschlag gut von Desem, der einfach sagt, hey, wir setzen mal den Löhnen an. Arbeit muss sich wieder lohnen, sagt er. Ist ja nicht neu, damit ist er ja nicht der Erste, der das erfindet. Aber wo man wirklich sagen kann, ist das vielleicht wirklich eigentlich das Einfachste, um irgendwie so das Problem bei der Wurzel anzupacken?
5: Also das wäre sicherlich eine Möglichkeit. Also ich meine, ich glaube auch irgendwie aus der deutschen Geschichte heraus, die ja in Teilen sehr dunkel war, versucht man halt jeden mit durchzuziehen und ja, jemanden zum Arbeiten zu zwingen. Es ist also wirklich sehr, sehr schwierig. Also
0: von Amir kam der Vorschlag mit den 3 Tage Praktika jede Woche. Was hältst du von dem Vorschlag? Sie haben keinen Job, sie müssen jeden Tag 3 Tage Praktika machen. Gut, hat ja Yvonne dann gesagt, das lässt sich schwer in den Unternehmen integrieren, aber erstmal so generell, findest du die Idee gut oder sagst du, nee, weil die Aufgaben, die ich da kriegen werde, werden wahrscheinlich mich eher demotivieren, anstatt motivieren?
5: Doch, diese Idee ist gut.
0: Also, ja?
5: Denke ich schon. Ja,
0: verpflichtend. Drei Tage die Woche machst du Praktikum bei Firma A, dann die nächste Woche 3 Tage bei einer anderen Firma. Du kommst halt ein bisschen rum, du siehst halt viele Firmen mal von drin, kriegst aber wahrscheinlich Aufgaben, die auch nicht groß viel Einarbeitung bedarf, ne?
5: Also diese Idee finde ich recht gut. Also ich meine,
0: würdest du es denn machen, ist die Frage. Oder sagst du, nee?
5: Doch, Doch, ich würde es machen, denke ich mal.
0: Ja?
5: Ja.
0: Also heute zum Beispiel bist du in Firma A und bei Firma A hast du die Aufgabe, diese Kartons müssen einfach immer nur zugeklebt werden. Okay.
5: Ja, sowas habe ich ja auch schon alles gemacht.
0: Ohne groß Einarbeitung, verstehe ich, muss ich zukleben, fertig. So, jetzt bist du bei Firma B. Deine Aufgabe ist es, dieses hier von mir aus dem Lager von die Produkte von A nach B zu stellen. So, ist einfach erklärt und so weiter. That's it. Wäre das wirklich was oder würdest du einfach sagen, nee, ich merke, dass ich schnell irgendwie Arbeit finden muss, weil das ist ja sinnlos, was ich hier mache?
5: Ja, ich denke doch, dass ich das machen würde. Also denke ich mal schon.
0: Okay. Anna hatte den Vorschlag gehabt. Leute, die gerade wieder auf der Suche nach einem Job sind, sollen für 2 Monate, für die ersten 2 Monate ihres neuen Jobs in Vollzeit, trotzdem noch die volle Leistung bekommen vom Staat. Das heißt, die volle Unterstützung Bürgergeld und auch Wohngeld, alles soll bezahlt werden, damit sie einfach ein gewisses kleines Mini-Polster aufbauen können für die ersten 2 Monate, damit sie dann auch sagen können, okay, ab dem 3. Monat muss ich selber klarkommen, aber ich habe am Anfang so einen glatten Startschuss, aber einen starken Startschuss. Also würdest du sagen, ja, ist gut, oder sagst du, nee, zu viel Kohle und zu viel Gefahr, dass es missbraucht wird?
5: Das wäre vielleicht ein guter Anfang erstmal.
0: Siehst du eher nicht die Gefahr, dass es missbraucht wird?
5: Nee, diese Gefahr, die gibt's ja immer. Also dann, also man muss, ich weiß das auch nicht. Ich müsste, das ist echt schwierig, dieses Thema.
0: Die Frage, die ich mir ja gerade stelle, wo ich dann nochmal über Annas Beispiel nachdenke, wenn wir jetzt sagen, nee, das ist zu viel Kohle, die wir da raushauen, 2 Monate lang soll man noch alles bezahlen. Naja, wenn die Person den Job nicht annimmt, dann müssen wir es halt das ganze Jahr über zahlen. Und vielleicht sogar noch jahrelang zahlen. Also ist es wirklich so eine schlechte Rechnung, zu sagen, gut, 2 Monate kriegst du halt in Anführungsstrichen doppeltes Gehalt, aber dann musst du halt klarkommen. Man könnte es ja begrenzen, man könnte ja sagen, so ein Startschusshilfe kriegst du 1 bis maximal 2 Mal im Jahr. Das heißt, wenn der Job dann irgendwie doch nach einem halben Jahr gekündigt wird, kannst du einen anderen anfangen und bekommst nochmal diese Chance. Weißt du, irgendwo so eine Art Limit einbauen. Oder einmal im Jahr kriegst du nur diese Startschusshilfe.
5: Ja, also ich habe dazu schon also einige Gedanken, aber ich kann das rhetorisch noch nicht so auf den Punkt bringen. Hätte ich jetzt auch gedacht, dass mir das so schwer fällt. Aber dieses Thema kannst du ja vielleicht auch noch mal irgendwann aufgreifen.
0: Na gut, das waren jetzt aber die 3 Beispiele, die ich heute gehört habe. Du hast du hast ja einen, aber du sagst, du weißt nicht, wie du es rüberbringen sollst. Was heißt das?
5: Also ja, ich meine, man müsste ja auch mal so nachforschen, was motiviert jemanden nicht im Sinne der Gesellschaft zu arbeiten, weil das ist auch teilweise nicht erfüllend, ne? Also ich habe halt eben ein so ein Randbeispiel kennengelernt, aber das sind halt ganz wenige. Der hat halt damit argumentiert, fand ich auch sehr spannend, dass es halt eben nie wieder die Chance gibt in der Geschichte, so luxuriös und so im Wohlstand zu leben, ohne sich anzustrengen. Ne? Also weil halt eben gerade wegen dieser deutschen Geschichte, also man hat halt eben im Dritten Reich halt eben das, sag ich mal, alle wirklich grausamsten Perversionen der Menschheit halt ausgelebt, also die Vorfahren von uns, das will man halt eben nicht mehr, und dann verwöhnt man halt lieber Leute, die sich halt nicht am System beteiligen wollen. Also es ist genau das Gegenteil so von damals, ne? Also diese Person zum Beispiel, also nutzt das zum Beispiel. Er hat auch gesagt, er ist halt sehr intelligent und er lebt halt eben seit der 18. auf Kosten der Steuerzahler. Er hat auch auf Kosten der Steuerzahler eine Kur gemacht, wo er einen IQ-Test gemacht hat, wo der ging gar nicht mehr weiter. Der wollte sich auch noch ins Sozialgesetz einlesen, und ich habe jetzt keinen Kontakt mehr zu ihm, aber wollte noch eine noch luxuriösere Wohnung und wollte halt eben wirklich auf Kosten der Steuerzahler halt dann leben und sterben. Also war auch wohl genährt. Er wollte damit zum Beispiel beweisen, dass man auch ohne sich anzustrengen wohl genährt sein kann. Er ist übrigens der dickste Mann gewesen, den ich je kennengelernt habe.
0: Hat es dich geärgert, wie er vorgeht? Oder sagst du, es ist mir egal, weil das ist sein Ding, das macht er? Oder hast du es sehr persönlich genommen, weil du gesagt hast, nein, das gehört sich nicht?
5: Also ich fand, also wir haben irgendwann unsere Lebenswege auch getrennt, weil wir einfach ganz unterschiedliche Ziele hatten. Ich habe halt was ganz anderes vor als er. Aber trotzdem fand ich es extrem faszinierend. Also neben meinem Lieblingsonkel, das ist so ein Kunsthändler, der in Prag sich niedergelassen hat, finde ich, war das der interessanteste Mensch, den ich je kennengelernt habe. Ne? Also das fand
0: ist
5: ich
0: interessant halt inwiefern? Interessant als Mensch oder interessant in der Art und Weise, wie er seine Lücken im System ausnutzt?
5: Wie er seine Lücken im System ausnutzt, wie er das auch alles begründet hat, auch alles mit Zahlen. Also das ist ja nichts Neues. Ein Großteil der Bevölkerung, jetzt längst nicht alle, aber ein Großteil arbeitet halt für das Gleiche oder ein bisschen mehr oder sogar, wenn sie ganz schlecht wirtschaften, weniger als jemand, der halt vom Bürgergeld lebt. Das ist halt nichts Neues. Ne? Ich fand diese Person faszinierend. Also trotzdem.
0: Gibt es deiner Meinung nach überhaupt, jetzt unabhängig vom Bürgergeldsystem, gibt es überhaupt irgendein System, das nicht irgendwie auch ein Schlupfloch hat? Ich bin der Meinung, ohne jetzt genau da jetzt Beispiele nennen zu können, ich glaube, jedes System hat irgendwo ihre Sicherheitslücken, ihre Möglichkeiten, wie man gewisse Dinge, die manchmal schwieriger, manchmal leichter. Ich glaube, man ärgert sich eher, wenn es zu leicht ist, ein System auszutricksen.
5: Also soweit ich weiß, ich habe einfach, weil ich ganz andere Prioritäten irgendwann gesetzt habe, das Thema irgendwann auch nicht zu Ende erforscht. Ne? Also ich hab dann
0: keinen Kontakt mehr zu ihm. Okay.
5: Ich habe keinen Kontakt mehr zu ihm. Ich bin auch irgendwann weggekommen von diesen Zahlen, weil mir Mathe auch zum Teil zu kompliziert ist. Aber es ist wohl weltweit, kann man wohl nirgendwo, ohne halt eben sich anzustrengen, so im Wohlstand und so im Luxus leben wie in Deutschland derzeit. Ne? Ich weiß halt nicht, ob das dieses System halt immer so weitergeht. Das ist viele sagen ja immer, das knallt irgendwann zu einem Bürgerkrieg führen, aber ich denke mal, dafür ist die Gesellschaft viel zu faul, um nochmal irgendwie so einen Bürgerkrieg anzuzetteln wie vor dem Dritten Reich oder so. Also in der, was weiß ich, was war denn davor? Wann war Republik, diese ganzen Straßenkämpfe und Saalschlachten und so. Also,
0: na, sag das nicht. Es gibt Nachbarländer, wo auch Leute auf die Barrikaden gehen. Also, ich danke dir erstmal für deine Worte, Henning. Ich muss weiter. Ich wünsche dir einen schönen Abend. Ja, klar. Alles Gute dir. Bis bald.
5: Danke gleichfalls. Alles Gute. Tschüss.
0: Wen haben wir hier mit der 5 am Ende? Hallo?
6: Hallo.
0: Wer da? Woher?
6: Hi, hier ist der Bess aus Köln. Ich grüße.
0: Bess aus Köln, grüß dich. So,
6: hi, erzähl. Ich höre das schon die ganze Zeit. Und klar, das nervt schon ein bisschen, ne? Weil mittlerweile, ich bin ja in der Immobilienbranche und was mich auch am meisten stört, Bürgergeld. Wir beziehen Bürgergeld. Aber da habe ich mal ein paar Vorschläge. Ich habe gerade auch eben was geschrieben hier. Ich hatte ja auch die Zeit dafür gehabt. Und da wollte ich mal kurz was dazu erzählen.
0: Du hast 3 Minuten, dann ist die Sendung leider vorbei. Aber ich bitte.
6: Alles gut. Ja, Staffelung nach Dauer zum Beispiel. Leistungen könnten anfangs höher sein, aber mit der Zeit sinken. Um Druck aufzubauen, wieder Arbeit zu finden.
0: Das heißt, unabhängig davon, ob jemand zum Termin erscheint oder nicht, du weißt genau, Bürgergeld gibt's gestaffelt und das geht eigentlich nach unten, wird immer weniger. So ein automatisches Druck erhöhen.
6: Ja.
0: Okay. Aber auch da kommen wir wieder an den Punkt, irgendwann ist das Minimum erreicht, ne? Und dann ist die Frage, was machst du dann?
6: Dann geht der arbeiten.
0: Jein. Warum bist du dir so sicher?
6: Jein. Ja, weil klar, wenn es am Ende, da der zu Hause steht, kein Geld mehr hat, dann wird er auf jeden Fall arbeiten gehen. Da muss man ein bisschen härter dran gehen, weil sobald man die Leuten die Möglichkeiten gibt, dann zu Hause zu bleiben, der wird das auf jeden Fall durchziehen. Okay. Da wird es ein bisschen härter gehen. Oder eine steuerliche Entlastung für Arbeit. Wenn Arbeit sich deutlicher mehr lohnt, sinkt die auf jeden Fall die Attraktivität des Bürgergelds.
0: Das ist Vorschlag Nummer 2. Oder Kombi.
6: Genau. Oder Kombi.
0: Kombi, okay. Das heißt, anstatt, wenn du schon sagst, okay, die Arbeitgeber zahlen nicht mehr, dann könnte der Staat aber sagen, gut, dann entlasten wir aber die Steuern für die, die wieder arbeiten wollen.
6: Genau.
0: Und dadurch haben sie ja am Ende auch wieder ein bisschen mehr Stundenlohn, wenn man es runterrechnet. Okay.
6: Ja, oder staatliche Zuschüsse, wenn man auch nur Teilzeit arbeitet.
0: Jetzt wirst du dir mit Sicherheit anhören können von vielen, die fleißig arbeiten gehen. Das gibt's doch gar nicht. Arbeitet nicht, jetzt wird er auch noch entlastet. Kriegt er auch noch eine Steuerentlastung. Das ist eine Frechheit. Wo bleibt die Gleichberechtigung?
6: Man will aber die Leute irgendwie motivieren, ne?
0: Ja, ich will auch motiviert werden, dass ich weiter fleißig arbeite.
6: Das ist auch richtig so.
0: Aber ich will einfach nur, dass du dir. Hast du da auch eine Idee, wie man dann den Leuten, die sich dann, die Bürger, die eh schon arbeiten, wie die dann besänftigt werden?
6: Oder zum Beispiel eine Pflicht zur gemeinnützigen Arbeit. Bürgergeld nur, wenn man dafür eine Arbeitsleistung bringt, ne?
0: Okay, die Vorschläge hatten wir so ähnlich. Genau, das hatten wir schon.
6: Ja. Oder zeitliche Begrenzung.
0: Zeitliche Begrenzung
6: haben. Bürgergeld, sag ich mal so, maximal 6 bis 8 Monate.
0: Also so wie beim Arbeitslosengeld. Kriegst du nur eine gewisse Zeit und dann ist rum. Ja.
6: Weil wie oft mir das halt passiert, dass die Leute sich da bewerben für irgendwelche Wohnungen, dann kommen die da, beide topfit, wir beziehen Bürgergeld. Da habe ich mir das, dann habe ich das Gefühl, so irgendwie, weißt du, ich fühle mich da so irgendwie falsch, dafür gehe ich doch selber arbeiten und dann hast du so Leute, die topfit da sind und dann einfach Bürgergeld beziehen, dann die halt so ein Mietangebot brauchen.
0: Okay. Bess, also ich ehre sehr, dass du dir Gedanken gemacht hast und ein paar Vorschläge eingebracht hast. Ich hätte noch gern darüber länger diskutiert. Bleib kurz dran, dann kann ich noch 2, 3 abschließende Sätze mit dir reden. Euch da draußen vielen Dank fürs Zuhören, fürs Mailschreiben, fürs Posten. Wird nicht das letzte Mal sein, dass wir darüber gesprochen haben. Heute Abend neues Thema ab 12. Freue mich, wenn ihr einschaltet. Tschüss.
7: Es ist 2 Uhr. 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
8: Ich bin Tanja Wagner. Nach dem Drohnenvorfall am Flughafen Leipzig-Halle laufen jetzt Terrorermittlungen. Bundesinnenminister Dobrindt sieht darin ein hybrides Anschlagsszenario.
9: Der Flughafenverband fordert, die angekündigten Abwehrsysteme endlich an allen großen Airports einzubauen. Mehrere Flughäfen warten noch immer auf diese Technik. Währenddessen versuchen die Ermittler herauszufinden, wer die Drohne nach Leipzig gebracht hat und welches Ziel dahinter steckte. Gefunden wurde sie auf einer Start- und Landebahn, ganz in der Nähe einer ukrainischen Transportmaschine. Zoe Tassovali, Redaktion.
8: Bundesverkehrsminister Bilger hat sich besorgt über die niedrigen Pegelstände im Rhein und anderen Flüssen gezeigt und eine rasche Reaktion in Aussicht gestellt. Das Niedrigwasser stelle die Binnenschifffahrt, die Industrie und damit die gesamte Logistikkette vor große Herausforderungen, sagte Bilger dem Kölner Stadtanzeiger. Bei einem Treffen mit Spitzenvertretern der Wirtschaft wolle man die aktuelle Lage bewerten und kurzfristig dort handeln, wo Handlungsbedarf bestehe, so Bilger. Im Prozess gegen die rechtsextreme Terrorgruppe Letzte Verteidigungswelle sind die Urteile gefallen. Das hanseatische Oberlandesgericht hat 8 Angeklagte unter anderem wegen versuchten Mordes und Brandstiftung zu Haftstrafen zwischen 1,5 und 5 Jahren verurteilt.
10: Das Gericht ist überzeugt, dass die Gruppe Brand- und Sprengstoffanschläge auf Asylbewerberheime und linke Einrichtungen verübt und geplant hat. Dabei hinterließen die Mitglieder an den Fassaden unter anderem auch Hakenkreuze und rassistische Parolen. Außerdem soll die Gruppe sogenanntes Pedo-Hunting gemacht haben, also Jagd auf Menschen, die sie für Pädophile hielten. Weil die Angeklagten zur Tatzeit zwischen 14 und 21 Jahre alt waren, wurden sie nach Jugendstrafrecht verurteilt. Gegen weitere Mitglieder der Gruppe sollen noch Ermittlungen laufen. Fiona Reinhardt, Nachrichtenredaktion.
8: Wegen letzter Arbeiten wird die frisch sanierte Bahnstrecke Berlin-Hamburg in mehreren Nächten im August und September noch einmal gesperrt. Auf der gesamten Strecke würden Restmängel beseitigt, die nach einigen Wochen des Vollbetriebs festgestellt worden seien und Optimierungen vorgenommen, teilte ein Bahnsprecher mit. Vor Hamburg und Berlin laufe überdies die Abnahme der neuen Infrastruktur und Signaltechnik für den Hochgeschwindigkeitsbetrieb.